0: Verantwortung der CDU appellieren, die sie hat, zu verhindern, dass solche Politiker an die Macht in diesem Land kommen.
1: Der linken Vorsitzende Pantisano im ZDF. Der Präsident des Kieler Instituts für Weltwirtschaft, Schularik, hat Verteidigungsminister Pistorius falsche Prioritäten bei der Modernisierung der Bundeswehr vorgeworfen. Der Süddeutschen Zeitung sagte der Ökonom, ein Großteil des Geldes fließe weiterhin in Panzer, Fregatten und andere herkömmliche Waffensysteme. Stattdessen müsse stärker in Zukunftstechnologien investiert werden, wie in künstliche Intelligenz, Robotik, Drohnen und Satellitentechnik. Andernfalls drohe ein Großteil der 700 Milliarden Euro zu verpuffen, die bis 2030 für die Bundeswehr vorgesehen seien. Bundesverkehrsminister Bilger will den Druck auf die Bahnspitze erhöhen. Erfüllt der Konzern Ziele wie die Pünktlichkeitsquoten nicht, müsse sich das auf die Gehälter von Bahnmanagern auswirken, sagte der CDU-Politiker der Bild am Sonntag. Die Idee hatte auch schon sein Vorgänger Schnieder. Der Bund bereitet derzeit eine neue Finanzierungsvereinbarung mit dem Staatsunternehmen vor. In Birmingham kämpfen Europas beste Leichtathletinnen und Leichtathleten um die EM-Titel. Auch das deutsche Team hofft auf mehrere Medaillen. Irina Gneb aus der Sportredaktion.
2: Allen voran Yemesi Mabry, die Kugelstoß-Olympiasiegerin, ist die heißeste Kandidatin auf das erste deutsche Edelmetall. Mabry ist eine von nur zwei Europäerinnen, die dieses Jahr schon über 20 Meter gestoßen haben. Und sie selbst ist guter Dinge, dass sie vorne mitspielen kann. Außerdem wird Europas schnellste Frau gesucht, natürlich mit Gina Lückenkämper. Die Europameisterin von München über die 100 Meter ist nach einem Zeckenbiss allerdings zuletzt nicht in Topform gewesen. Auch zwei deutsche Medaillenhoffnungen sind zu sehen. Für Hindernisläuferin Gesa Krause und Hammerwerfer Merlin Hummel geht es um die Qualifikation fürs Finale.
1: Das waren die Nachrichten. Das Wetter in Deutschland bewölkt, im Süden und Osten vereinzelt Schauer und Gewitter. Tiefstwerte 22 bis 12 Grad. Tagsüber heiter und sonnig, von der Nordsee bis nach Mecklenburg-Vorpommern Regen und Gewitter möglich. Höchstwerte 20 Grad auf Langeoog bis 36 Grad in der Südpfalz. Am Dienstag freundlich bei 18 bis 34 Grad. Es ist jetzt 2.03 Uhr.
3: In Hannover-Schmünden, da kommt es nach wie vor durch einen Industriegroßbrand zu starker Rauchentwicklung. Anwohner werden gebeten, Fenster und Türen geschlossen zu halten und Belüftungsanlagen auszuschalten. Dann die A2 Dortmund Richtung Braunschweig ist zwischen Dreieck Hannover West und Hannover Lahe wegen Bauarbeiten gesperrt. Das Ganze bis 5 Uhr und das gilt auch für die A3 Köln nach Oberhausen zwischen dem Kreuz Breitscheid und dem Kreuz Kaiserberg. Die A7 Hannover Richtung Kassel ist zwischen Rüden und Seesen nach einem Unfall gesperrt. Die A45 Gießen Richtung Dortmund ist zwischen Dillenburg und Haiger-Burbach bis 5.30 Uhr gesperrt. Dann die 48 Koblenz nach Dreieck Vulkaneifel ist zwischen Kaisersesch und Ulmen nach einem Unfall gesperrt. Und die A620 Saarbrücken Richtung Saarlouis ist zwischen Völklingen und Völklingen-Geislautern wegen einer Baustelle bis 5 Uhr gesperrt. Kommen Sie gut an!
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3: Mit Klaus Schredderau. Hallo.

0: Sally Oldfield gemeinsam mit Mike Oldfield. Und kürzlich sagte sie in einem Interview, nachdem das Musikprojekt mit Mike zu Ende war, haben sich ihre Wege auch nie wieder so richtig gekreuzt. Sie würde sich freuen, wenn sie ihn mal wiedersehen würde. Die ARD-Hitnacht um 14:15 am frühen Montagmorgen. Und jetzt geht es um Ich und Ich. 2003 ging das ja los mit Adel Tawil und mit Annette Humpe. Ein Jahr zuvor hatten sie sich in Berlin in einem Tonstudio kennengelernt. Da waren sie sich über den Weg gelaufen und fanden sich sympathisch, setzten sich zusammen und dann ging das los, sagte Adel Tawil.
1: Wir haben erstmal angefangen, ein paar Songs zusammen zu machen und es hat so viel Spaß gemacht, dass wir gesagt haben, machen jetzt einfach weiter Songs, Songs, Songs. Und daraus ist es dann entstanden irgendwie. Es war jetzt nicht geplant, dass wir gesagt haben, wir machen das jetzt zusammen, sondern die Songs haben uns am Ende so gut gefallen, dass wir gedacht haben, okay, das machen wir selber, das soll niemand anderes singen.

Die Jungs von U2 in der ARD-Hitnacht. Ja, und wir reden ja in dieser Nacht ein bisschen über die Deutsche Bahn und da haben wir auch Post bekommen von Robert aus Mittelfranken. Er möchte jetzt mal gerne eine Lanze brechen für die Deutsche Bahn. Er sagt, ja, es wird ja immer gelobt, dass die Pünktlichkeit in den europäischen Nachbarländern wie in der Schweiz oder auch in Frankreich. Er sagte aber, das würde am Gleisnetz auch liegen. Ja, in Deutschland gibt's noch ein richtiges großes Gleisnetz und jede Großstadt darin ist ein Knoten und auf diesem Netz fahren Güterzüge und Regionalzüge und ICEs und so. Und diesen funktionierenden Zugverkehr auf die Reihe zu bringen, das sei schon eine Meisterleistung, sagt Robert. Ja, wenn es denn richtig laufen würde, wäre das sicherlich so. Aber leider hat ja die Deutsche Bahn gerade mal eine Pünktlichkeit von so knapp 60%. Das muss natürlich besser werden. Aber in den europäischen Nachbarländern sei das wohl alles ein bisschen einfacher. In der Schweiz beispielsweise, das ist viel überschaubarer. Und in Frankreich gibt es nur ein sternförmiges Netz. Da sind die Gleise untereinander gar nicht miteinander verbunden und deshalb würden die immer so pünktlich fahren. Ja. Vielleicht wäre das ja auch mal was für uns, wer weiß. Wenn Sie auch noch eine schöne Geschichte zur Deutschen Bahn hätten, ard-hitnacht@mdr.de oder Sie können uns auch anrufen 0800 80 80 110. Und jetzt haben wir das Electric Light Orchestra. Don't bring me down.

0: 22:32 haben wir es. Eine Gefahreninformation für Niedersachsen. In Hannover-Schmünden kommt es durch einen Industriegroßbrand zu einer starken Rauchentwicklung. Anwohner werden gebeten, Fenster und Türen zu schließen und Belüftungsanlagen abzuschalten. Die A2 Dortmund Richtung Braunschweig ist zwischen dem Dreieck Hannover West und Hannover Lahe bis 5 Uhr wegen Bauarbeiten gesperrt. Die A3 Köln nach Oberhausen ist zwischen dem Kreuz Breitscheid und dem Kreuz Kaiserberg bis 5 Uhr gesperrt. Dann die A3 Oberhausen Richtung Arnheim. Die Autobahn ist zwischen Hamminkeln und Rees nach einem Unfall gesperrt. Die A7 Hannover nach Kassel ist zwischen Rüden und Sesem nach einem Unfall gesperrt. Die A45 Gießen Richtung Dortmund ist zwischen Dillenburg und Haiger-Burbach bis 5.30 Uhr gesperrt. Die A48 Koblenz Richtung Dreieck Vulkaneifel ist zwischen Kaisersesch und Ulmen nach einem Unfall gesperrt worden. Und die A620 Saarbrücken Richtung Saarlouis ist zwischen Völklingen und Völklingen-Geislautern wegen einer Baustelle bis 5 Uhr gesperrt. Gute Fahrt.
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0: Am frühen Montagmorgen, ich bin Klaus Schredderau und das sind die Jungs von Man at Work.

Mr. Chris Rea, I can't hear your heartbeat. 2.44 Uhr haben wir es in der ARD-Hitnacht und wir reden heute Nacht ein bisschen über die Deutsche Bahn und da hat uns tatsächlich ein Lokführer geschrieben. Mensch, ich hab's doch gewusst. Lukas Böhme in diesem Falle. Und er kennt sogar die Fahrzeuge oder mit diese IC-Züge, mit denen ich gestern da gefahren war. Und er sagte, Mensch, ja, diese alten Schrotthaufen, die sind auf ihren letzten Metern und da kümmert sich die Bahn auch nicht so dolle mehr drum. Hauptsache, der Zug ist betriebssicher und dann fahren die halt noch und zwar bis zum 20.09. Und dann schreibt er, die alten Schrotthaufen der IC1-Flotte, die laufen nur noch bis zum 20. September und danach ist diese Fahrzeuggeneration Geschichte. Ja. Immerhin, ja, die sind tatsächlich sehr alt, die müssen ja immer noch 70er Jahre sein. Die haben sie so ein bisschen, glaube ich, innen drin mal frisch gemacht, aber außen sind das alles noch die ganz, ganz alten Fahrzeuge. IC1 heißen die, interessant. Wusste ich auch nicht, aber wenn sie eh nicht mehr lange laufen, dann kann man ja davon ausgehen, dass die ICEs, die dann bald auf dieser Strecke Gera-Köln unterwegs sind, beziehungsweise sie fahren dann gar nicht mehr nach Gera, weil die Strecke nicht elektrifiziert ist, die fahren dann, glaube ich, über Leipzig, nach Leipzig oder nach Dresden, da ist ja schon einer unterwegs und die sind in der Regel auch pünktlich unterwegs, muss man ja auch mal sagen. Lukas, vielen Dank für diese Einordnung und wenn Sie auch noch eine schöne Geschichte haben über die Deutsche Bahn, was Sie mal mit denen erlebt haben, gerne an ard-hitnacht@mdr.de.

Song über das Big Yellow Taxi in der ARD Hitnacht. Seit ein paar Tagen können Sie uns auch telefonisch erreichen, 0800 80 80 110. Aber ich muss dazu sagen, wenn Sie unterwegs sein sollten auf der Autobahn und Sie beobachten dort irgendwelche Verkehrsunfälle, dann rufen Sie bitte natürlich umgehend die Polizei an. Bei uns dies auf dem Anrufbeantworter zu hinterlassen, bringt leider herzlich wenig, weil Ihre Meldung braucht mindestens 10 Minuten, um hier bei uns im Studio zu landen. Das ist der technische Weg leider und da können wir gar nicht so schnell reagieren. Das ist sicherlich lieb gemeint, wenn Sie das machen. Auch viele Lkw-Fahrer tun das, aber rufen Sie bitte die Polizei an. Die benachrichtigt dann umgehend die ARD-Verkehrszentren und danach haben wir das auch hier relativ zügig bei uns im Studio auf dem Bildschirm. Also, wenn Sie wirklich gefährliche Verkehrsunfälle beobachten oder Sperrungen, dann rufen Sie bitte die Polizei an. Wir können da leider hier mit Ihren Nachrichten, die Sie auf unserem Anrufbeantworter hinterlassen, herzlich wenig tun. Bis zu den Nachrichten gibt's noch Vanessa Williams und jetzt PhD, I won't let you down.

wichtige Warnmeldung für die Autofahrer auf der B10 Ulm-Augsburg. Zwischen Blaubeurer Tor in Ulm und Neu-Ulm ist ein Falschfahrer unterwegs. Äußerst rechts fahren, nicht überholen. Falschfahrer auf der B10 Ulm-Augsburg. Zwischen Blaubeurer Tor in Ulm und Neu-Ulm. Äußerst rechts fahren, nicht überholen. Wir melden, wenn die Gefahr

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1: Um 3 Uhr mit Katja Kindermann. Linkenchef Pantisano schließt die Unterstützung seiner Partei für CDU-Ministerpräsident Schulze bei der Wahl in Sachsen-Anhalt nicht aus. Die Linke habe in den vergangenen Jahren wiederholt Verantwortung gezeigt, sagte er im ZDF. Die CDU lehnt eine Zusammenarbeit mit der Linken bisher ab. Pantisano sagte, es gehe darum, zu verhindern, dass eine rechtsextreme Partei an die Macht kommt.
2: Es ist mein Land, es ist das Land meiner Eltern, es ist das Land von Millionen von Menschen, die es mit aufgebaut haben und die jeden Tag arbeiten gehen. Und ich wehre mich dagegen, dass ein irgendein dahergelaufener Politiker einer rechtsextremen Partei uns dieses Land wegnimmt und meint, uns rauswerfen zu müssen. Und da will ich an die Verantwortung der CDU appellieren, die sie hat, zu verhindern, dass solche Politiker an die Macht in diesem Land kommen.
1: Der linken Vorsitzende Pantisano im ZDF. Der Präsident des Kieler Instituts für Weltwirtschaft, Schularik, hat Verteidigungsminister Pistorius falsche Prioritäten bei der Modernisierung der Bundeswehr vorgeworfen. Der Süddeutschen Zeitung sagte der Ökonom, ein Großteil des 700 Milliarden Programms für die Bundeswehr fließe weiterhin in Panzer, Fregatten und andere herkömmliche Waffensysteme. Stattdessen müsse stärker in Zukunftstechnologien investiert werden, wie in künstliche Intelligenz, Robotik, Drohnen und Satellitentechnik. Der Bundesverband der deutschen Binnenschifffahrt warnt angesichts des anhaltenden Niedrigwassers vor einer Zweiteilung des Rheins. Verbandschef Schwanen sagte der Rheinischen Post, die Wasserstraße könnte für den Güterverkehr in 2 getrennte Abschnitte zerfallen. Am wichtigen Pegel Kaub werde im Laufe der Woche erstmals ein einstelliger Wert erwartet. Bei einem derartig niedrigen Wasserstand könnten Güterschiffe dort nicht mehr passieren. Der Rhein wäre damit nicht mehr durchgängig befahrbar. Die US-Regierung zeigt sich angesichts der jüngsten Forderungen des Iran gelassen. Präsident Trump sprach in einem Interview mit dem Nachrichtenportal Axios von einem Schachspiel. Aus der Nachrichtenredaktion Marei Beermann.
3: Es wird sich regeln, es regelt sich immer, sagte Trump. Offenbar setzt der US-Präsident auf den Faktor Zeit. Der Iran sei wirtschaftlich in einer sehr schlechten Lage, die Inflation sei enorm und das Regime habe kein Geld, um seine Truppen zu bezahlen, so Trump. Er räumte ein, wir verhandeln nur halbherzig mit ihnen. Zu den vom Iran gestellten Bedingungen gehören das Ende der US-Seeblockade, der Abzug der US-Streitkräfte aus der Region, die vollständige Aufhebung aller Sanktionen gegen den Iran sowie Entschädigungszahlungen.
1: Das waren die Nachrichten. Das Wetter in Deutschland: bewölkt, im Süden und Osten vereinzelt Schauer und Gewitter. Tiefstwerte 22 bis 12 Grad. Tagsüber heiter und sonnig, von der Nordsee bis nach Mecklenburg-Vorpommern Regen und Gewitter möglich. Höchstwerte 20 Grad auf Langeoog bis 36 Grad in der Südpfalz. Am Dienstag freundlich, im Süden Schauer und Gewitter möglich, 18 bis 34 Grad. Es ist 3.03 Uhr.
4: Nach wie vor ist der Falschfahrer unterwegs auf der B10 Ulm-Augsburg, und zwar zwischen dem Blaubeurer Tor in Ulm und Neu-Ulm. Bitte äußerst rechts fahren, nicht überholen. Falschfahrer weiterhin auf der B10 Ulm-Augsburg zwischen Blaubeurer Tor in Ulm und Neu-Ulm. Äußerst rechts fahren, nicht überholen. Wir melden, wenn die Gefahr vorüber ist. Die A2 Dortmund nach Braunschweig ist zwischen dem Dreieck Hannover West und Hannover Lahe bis 5 Uhr wegen Bauarbeiten gesperrt. Und das gilt auch für die A3 Köln nach Oberhausen zwischen dem Kreuz Breitscheid und dem Kreuz Kaiserberg. Die A45 Gießen Richtung Dortmund ist zwischen Dillenburg und Heiger-Burbach bis 5.30 Uhr gesperrt. Die A48 Koblenz Richtung Dreieck Vulkaneifel ist zwischen Kaisersesch und Ulmen nach einem Unfall gesperrt worden. Die A620 Saarbrücken nach Saarlouis ist zwischen Völklingen und Völklingen-Geislauter noch bis 5 Uhr gesperrt. Und dann haben wir jetzt die B96 im Programm Berlin-Kreuzberg. Der Mehringdamm ist zwischen Platz der Luftbrücke und Felizinstraße wegen eines Feuerwehreinsatzes gesperrt. Das war's, gute Fahrt.
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4: Mit Klaus Schredderau. Hallöchen.

ist Baker Street und hier ist die Entwarnung für die B10 Ulm-Augsburg. Kein Falschfahrer mehr zwischen Blaubeurer Tor in Ulm und Neu-Ulm. Hier haben Sie wieder Freifahrt. Wir plaudern ein bisschen über die Nachteile und Vorzüge der Deutschen Bahn in dieser Nacht. Und da haben wir tatsächlich eine wunderbare Mail bekommen aus Bayern, und zwar von Maximilian. Er ist auch Lokführer bei der DB Regio in Bayern. Und er schreibt, er durfte einen Kollegen aus Ägypten mit ausbilden. Der war erstmal 12 Jahre als Lokführer dort beschäftigt, kam dann nach Deutschland. Und mittlerweile findet er es schon ganz lustig. Er hat ihm ja den deutschen Bahnalltag etwas näher gebracht. Und der junge Mann heißt Hossam im Übrigen, er hat dann dem Maximilian immer gesagt, Mensch, bei euch läuft aber auch einiges schief, so mit Verspätungen und Zugausfällen. Tja, und ausgerechnet ein Kollege aus Ägypten erklärt dem Maximilian also, dass es bei der Deutschen Bahn auch nicht immer rund läuft. Aber genau das würde den Austausch so angenehm machen. Viele Grüße aus der Nachtschicht. Ja, schicken wir direkt zurück hier aus unserer Nachtschicht, aus der ARD-Hit-Nachtschicht nach Bayern. Und weiterhin gute Fahrt. Ihr beiden haben auch noch ein paar schöne Fotos angehängt. 3:12 Uhr haben wir es. Jetzt Danny Wilson. Everything.

Nummer aus dem Jahre 2008, Musik aus Dänemark, Ara Dione, I Will Love You Monday. Ja, und sie besang ja die anderen Wochentage gleich auch mit. Und das war für sie ein schöner Erfolg damals. Singer-Songwriterin Ara Dione in der ARD Hitnacht. 20 nach 3 gleich Diana Ross gemeinsam mit den Supremes. Where Did Our Love Go? Wunderbarer Oldie. Und zuvor eine Ballade. Ja, wenn sie jetzt aufstehen müssten, ich glaube, die nächsten 3 Minuten bleiben sie noch ein bisschen liegen und träumen über

0: halb vier, was? Einen schönen guten Morgen auf die Straßen. Die A2 Dortmund Richtung Braunschweig ist zwischen dem Dreieck Hannover West und Hannover Lahe bis 5 Uhr wegen Bauarbeiten gesperrt. Und das gilt auch für die A3 Köln Richtung Oberhausen zwischen dem Kreuz Breitscheid und dem Kreuz Kaiserberg. Dann geht's auf die 45 Gießen nach Dortmund, ist gesperrt zwischen Dillenburg und Haiger-Burbach bis 5:30. Die A620 Saarbrücken Richtung Saarlouis ist zwischen Völklingen und Völklingen-Geislautern wegen einer Baustelle bis 5 Uhr gesperrt. Und die B96 Berlin-Kreuzberg, der Mehringdamm, ist zwischen dem Platz der Luftbrücke und Fidizinstraße wegen eines Feuerwehreinsatzes gesperrt. Das war's, gute Fahrt.
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0: Von MDR Thüringen mit Klaus Schredergau. Einen schönen Montagmorgen.

Sie wurde in den 80ern regelmäßig von der Hitfabrik Bohlen beliefert. C.C. Catch, ja, und Ende der 80er sagte dann C.C. Catch zu Dieter Bohlen, ich habe keine Lust mehr auf dich. Da sagte der, ja, kann's gehen, aber der Name bleibt bei uns hier im Haus. Und da sagte sie, nö, den nehme ich mit und setzte das dann auch gerichtlich durch. Und daher tritt sie auch heute noch auf Revival Festivals auf mit diesem griffigen Namen C.C. Catch. I can lose my heart tonight. Und jetzt Musik von Smokey, die wurden ja in Sachen Besetzung auch immer wieder mal rund erneuert. Hier eine Nummer aus ihrer Glanzzeit. Needles and Pins.

Muziek aus Schweden. Von Rednecks, Wish You Were Here. Ja, und wer vorher die Songs Old Poppin' an Oak und Cotton Eye Joe von denen gehört hat, hätte wahrscheinlich erstmal nicht vermutet, dass sie sowas hier auch auf die Reihe kriegen. Wish You Were Here war tatsächlich eine Nummer 1 in Deutschland, in Österreich und auch in der Schweiz. Aus ihrem ersten Album Sex and Violence. Das sagt manches, wenn nicht alles. 10 Minuten vor 4, hier ist die ARD Hitnacht. Bis zu den Nachrichten gibt's noch ein bisschen Chris Isaak. Zuvor America und wenn wir schon mal bei der Bahn sind, in dieser Nacht, dann darf die Nummer hier nicht fehlen. Der Sonderzug nach Pankow. Vielleicht war der pünktlich, wer weiß.

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1: Um 4 Uhr mit Katja Kindermann. Wenige Wochen vor der Landtagswahl in Sachsen-Anhalt hat Linken-Chef Pantisano die Möglichkeit in den Raum gestellt, dass seine Partei die dortige CDU unterstützt. Im Sommerinterview mit dem ZDF sagte er, die Linke habe in den letzten Jahren gezeigt, dass sie Verantwortung für dieses Land übernehme. Aus Berlin, Dietrich Karl Meurer.
2: Noch vor wenigen Wochen verglich Luigi Pantisano die CDU mit der AfD und warf ihr faschistische Politik vor. Im ZDF-Sommerinterview schlägt der linken Co-Chef nun deutlich andere Töne an.
3: Wir haben in den letzten Jahren als Linke gezeigt, dass wir Verantwortung für dieses Land übernehmen. Also ja. Vor allem dann, wenn es darum geht, die AfD zu verhindern, an die Macht zu kommen. Das machen wir in Thüringen, in Sachsen. Das haben wir auch in Sachsen-Anhalt gemacht.
2: Eine Unterstützung des CDU-Politikers Sven Schulze schließt Pantisano nicht aus. Die CDU, die bislang eine Zusammenarbeit mit der Linken ablehnt, fordert er auf, Verantwortung zu übernehmen.
1: Die US-Regierung zeigt sich angesichts der jüngsten Forderungen des Iran gelassen. Präsident Trump sprach in einem Interview mit dem Nachrichtenportal Axios von einem Schachspiel. Aus der Nachrichtenredaktion Mai Beermann.
4: Es wird sich regeln, es regelt sich immer, sagte Trump. Offenbar setzt der US-Präsident auf den Faktor Zeit. Der Iran sei wirtschaftlich in einer sehr schlechten Lage, die Inflation sei enorm und das Regime habe kein Geld, um seine Truppen zu bezahlen, so Trump. Er räumte ein, wir verhandeln nur halbherzig mit ihnen. Zu den vom Iran gestellten Bedingungen gehören das Ende der US-Seeblockade, der Abzug der US-Streitkräfte aus der Region, die vollständige Aufhebung aller Sanktionen gegen den Iran sowie Entschädigungszahlungen.
1: Der Bundesverband der deutschen Binnenschifffahrt warnt angesichts des anhaltenden Niedrigwassers vor einer Zweiteilung des Rheins. Verbandschef Schwanen sagte der Rheinischen Post, am wichtigen Pegel Kaub werde im Laufe der Woche erstmals ein einstelliger Wert erwartet. Bei einem derart niedrigen Wasserstand könnten Güterschiffe dort nicht mehr passieren. Der Rhein wäre damit nicht mehr durchgängig befahrbar. In Großbritannien beginnt heute die Leichtathletik-Europameisterschaft. Bis Sonntag kämpfen Athletinnen und Athleten aus fast 50 Nationen um Medaillen. Das deutsche Team darf sich in mehreren Disziplinen Hoffnungen auf Edelmetall machen. Unter anderem gilt Zehnkampf-Weltmeister Leo Neugebauer als Favorit. Im Weitsprung ist Malaika Mihambo eine aussichtsreiche Kandidatin für eine Medaille. Das waren die Nachrichten. Das Wetter in Deutschland. Tagsüber heiter und sonnig, von der Nordsee bis nach Mecklenburg-Vorpommern Regen und Gewitter möglich. Höchstwerte 20 Grad auf Langeoog bis 36 Grad in der Südpfalz. Morgen dann freundlich, im Süden Schauer und Gewitter möglich. Die Temperaturen liegen dann bei 18 bis 34 Grad. Und am Mittwoch in der Mitte und im Süden zeitweise sonnig, die Temperaturen dann 19 bis 36 Grad. Die Zeit, es ist jetzt 4.03 Uhr.
5: Guten Morgen auf die Straßen. Die A2 Dortmund Richtung Braunschweig ist zwischen dem Dreieck Hannover West und Hannover Lahe bis 5 Uhr wegen Bauarbeiten gesperrt. Und das gilt auch für die A3 Köln Richtung Oberhausen zwischen dem Kreuz Breitscheid und dem Kreuz Kaiserberg. Dann geht's auf die 45 Gießen nach Dortmund, ist gesperrt zwischen Dillenburg und Heiger-Burbach bis etwa 17:30. Die A620 Saarbrücken Richtung Saarlouis ist zwischen Völklingen und Völklingen-Geislautern bis 5 Uhr dicht. Und die B96 Berlin-Kreuzberg, der Mehringdamm, ist zwischen dem Platz der Luftbrücke und Fidizinstraße wegen eines Feuerwehreinsatzes gesperrt. Das war schon. Gute Fahrt.
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5: Live aus den Studios des MDR in Erfurt und das Ganze mit Klaus Schredderau. Einen schönen Start für Sie in diesem Montag, jetzt mit Phil Carmen.

0: die ARD-Hitnacht. 11:11. Wenn man mal umzieht, dann sortiert man in der Regel ja auch ein bisschen aus. Manche machen das konsequent, manche weniger. Da zieht denn der Schrott des Lebens gleich mit in die neue Wohnung. Und mal, jetzt mal die Hand aufs Herz. Ja, also Fehlkäufe hat es ja im Leben immer wieder mal gegeben. Was war es bei Ihnen?
1: Wir hatten mal einen Hometrainer, so ein Spinningbike. Oh, das ist zum Kleiderständer geworden.
2: Vielleicht die Rosenschere. Da haben wir viele ausprobiert, bis wir die richtige gefunden haben. Ja.
3: Wir hatten mal so einen Multimixer. Den habe ich aber dann konsequent nach einem halben Jahr entsorgt. Ja. War auch billig und war Schrott. Ja.
1: Der Airfryer, würde ich schon fast behaupten. Jetzt ist er zur Schwiegermutter gegangen. Und die nutzen auch nicht so oft.

0: Mr. Meat Love um 20 nach 4. In dieser Nacht haben wir ein wenig über die Deutsche Bahn gesprochen, aus gegebenem Anlass, denn in dem Zug, in dem ich gestern Abend saß, beziehungsweise gestern Nachmittag, kam hier sage und schreibe 80 Minuten zu spät in Erfurt an und das brachte mich ein wenig in zeitliche Bedrängnis, hier pünktlich zur Sendung zu erscheinen. Hat aber gerade noch so geklappt. Und daraufhin kamen viele, viele Mails und auch ein paar Anrufe. Vielen Dank dafür. Und einen habe ich noch. Ein Herr aus Thüringen hat sich gemeldet.
1: Ja, hier ist der Ralf aus Weimar. Ich bin heute mit der Bahn unterwegs. Und zwar von Weimar nach Wanne-Eickel. Mal gucken, was da so alles passiert.
0: Ja, lieber Ralf, dann hockst du wahrscheinlich genau in dem Intercity, in dem alten Klapper Intercity, mit dem ich gestern hier angereist bin. Und ich kann dir sagen, ich glaube, über Nacht haben die Klimaanlage in der ersten Klasse nicht reparieren können, falls du darin Platz nehmen solltest. Ja, in Wanne-Eickel ist ja im Moment kranger Kirmes. Vielleicht will er ja dahin. Das größte Volksfest in Nordrhein-Westfalen. Kann ich nur empfehlen. Hübsche Veranstaltungen, wenn Sie mal in der Gegend sind. Gehen Sie mal vorbei. Wünsche ich Ihnen viel Spaß. Jetzt Billy Idol.

0: Musik aus den 90ern, Musik aus New York von Sophie B. Hawkins, Right Beside You. Gleich haben wir es 16:30. Wir schauen auf die Straßen. Einen schönen guten Morgen dorthin. Die A2 Dortmund Richtung Braunschweig ist zwischen dem Dreieck Hannover West und Hannover Lahe bis 5 Uhr wegen Bauarbeiten gesperrt. Und das gilt auch für die A3 Köln Richtung Oberhausen zwischen dem Kreuz Breitscheid und dem Kreuz Kaiserberg. Die 45 Gießen nach Dortmund ist zwischen Dillenburg und Haiger-Burbach noch bis 17:30 gesperrt. Und die A620 Saarbrücken Richtung Saarlouis ist zwischen Völklingen und Völklingen-Geislaute noch etwa eine halbe Stunde dicht wegen Bauarbeiten. Gute Fahrt!
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0: Mit Klaus Schräder-Grau, Hallöchen. Und für alle, die jetzt oder später, wie ich, Feierabend haben, gibt's jetzt eine schöne Bedtime-Story. Mit

Namika. Musik made in Germany. In wenigen Tagen, am 23. August, hat sie Geburtstag, wird sie 35 Jahre alt. Ja, und ihr Debüt-Hit mit dem Lieblingsmensch, das ist auch schon 11 Jahre her. Im August 2015 war das. Ja, und die Nummer, die wir gerade gehört haben, Je ne parle pas français, das kam tatsächlich 2 Jahre später, 2018. Ja, und ihre letzte Produktion datiert aus dem Jahre 2023. Hieß Liebe ist. Und seitdem ist es musikalisch ein bisschen ruhiger geworden um Namika. Die AD-Hitnacht, 4.37 Uhr. Gleich Crimson und Clover, zuvor die Cutting Crew.

Mr. Rod Stewart. Für SWR 4 und WDR 4 geht's nach 5 noch weiter. Eine Stunde ARD-Hitnacht bis 6. Alle anderen starten gleich um 5 aus, steigen gleich aus der ARD-Hitnacht aus, wollte ich sagen, und starten ihre Morning-Shows. Und da wünsche ich Ihnen viel Spaß. Ich bin Klaus Schredderau und wünsche Ihnen einen guten Start in diese Woche.

0: ob man es mag oder nicht, man muss mitsingen, oder?
1: Es ist so.
0: Life is life.
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0: Wir haben jede Menge toller, größter Hits aller Zeiten für Sie. Zum Beispiel Sydney Youngblood, If Only I Could. Was haben wir noch, Anne?
1: Dann haben wir noch Blondie, The Tide is High.
0: Das ist so ein richtiger Sommertitel. Wunderbar. Anne Adams ist da. Ich bin Ulf Ansorge. Und die Nachrichten sind auch da.
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3: Um 5 Uhr mit Katja Kindermann. Wenige Wochen vor der Landtagswahl in Sachsen-Anhalt hat Linken-Chef Pantisano die Möglichkeit in den Raum gestellt, dass seine Partei die dortige CDU unterstützt. Im Sommerinterview mit dem ZDF sagte er, die Linke habe in den letzten Jahren gezeigt, dass sie Verantwortung für dieses Land übernehme. Aus Berlin, Dietrich Karl Meurer.
4: Noch vor wenigen Wochen verglich Luigi Pantisano die CDU mit der AfD und warf ihr faschistische Politik vor. Im ZDF-Sommerinterview schlägt der linken Co-Chef nun deutlich andere Töne an.
5: Wir haben in den letzten Jahren als Linke gezeigt, dass wir Verantwortung für dieses Land übernehmen.
6: Also ja.
5: Vor allem dann, wenn es darum geht, die AfD zu verhindern, an die Macht zu kommen. Das machen wir in Thüringen, in Sachsen. Das haben wir auch in Sachsen-Anhalt gemacht.
4: Eine Unterstützung des CDU-Politikers Sven Schulze schließt Pantisano nicht aus. Die CDU, die bislang eine Zusammenarbeit mit der Linken ablehnt, fordert er auf, Verantwortung zu übernehmen.
3: Die Monate Juni und Juli waren in Westeuropa so heiß wie noch nie seit Beginn der Wetteraufzeichnungen. Das hat der EU-Klimadienst Copernicus mitgeteilt. Die Durchschnittstemperatur betrug demzufolge gut 21,6 Grad. Das ist fast 2,8 Grad über dem langjährigen Juni-Mittelwert von 1991 bis 2020. Auffällig war ein ausgeprägtes Temperaturgefälle von West- nach Osteuropa und Skandinavien, wo es wesentlich kühler war. Der Klimadienst hob auch die Reihung von 4 Hitzewellen seit Mai hervor. Die US-Regierung zeigt sich angesichts der jüngsten Forderungen des Iran gelassen. Präsident Trump sprach in einem Interview mit dem Nachrichtenportal Axios von einem Schachspiel. Aus der Nachrichtenredaktion Marei Beermann.
7: Es wird sich regeln, es regelt sich immer, sagte Trump. Offenbar setzt der US-Präsident auf den Faktor Zeit. Der Iran sei wirtschaftlich in einer sehr schlechten Lage, die Inflation sei enorm und das Regime habe kein Geld, um seine Truppen zu bezahlen, so Trump. Er räumte ein, wir verhandeln nur halbherzig mit ihnen. Zu den vom Iran gestellten Bedingungen gehören das Ende der US-Seeblockade, der Abzug der US-Streitkräfte aus der Region, die vollständige Aufhebung aller Sanktionen gegen den Iran sowie Entschädigungszahlungen.
3: In Großbritannien beginnt heute die Leichtathletik-Europameisterschaft. Bis Sonntag kämpfen Athletinnen und Athleten aus fast 50 Nationen um Medaillen. Für das deutsche Team tritt unter anderem Zehnkampf-Weltmeister Leo Neugebauer an. Im Weitsprung ist Malaika Mihambo eine aussichtsreiche Kandidatin für eine Medaille. Das waren die Nachrichten.
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0: Und hier ist das Wetter für uns in Hamburg. Anne, gibt es denn heute eine kleine Erfrischung vielleicht?
1: Es wird eine kleine Erfrischung geben, ja. Wir kennen das schon, ne? 5 Uhr morgens, 20 Grad, zack, Logsheet meldet das. Sorgt kaum noch für Verwunderung, aber es wird etwas Regen geben heute, sehr zur Freude. Also am Vormittag und Nachmittag soll es mal etwas schauern und wir kühlen.
0: Regen ist dieses, wenn Wasser tatsächlich von oben aus dem Himmel kommt oder was?
1: Ja, genau, so Tröpfchen.
0: Nur für die sich nicht erinnern können, ja.
1: Genau. Und das fühlt sich dann ein bisschen kühler an. Und wir kommen heute auf insgesamt, ich sag mal, lächerliche 23 Grad.
0: Zieh dich warm an, sag ich nur. Blitzer und Staus aus dem Verkehrszentrum Roter Baum.
1: Mit einer Meldung von der A1 Bremen Richtung Hamburg zwischen Maschener Kreuz und Harburg, da liegt ein Tier. Auf der A7 Hamburg Richtung Flensburg zwischen Schnellse Nord und der Raststätte Holme Ost, da liegt eine Stoßstange. Und aus der Stadt gibt es eine Meldung vom Überseering. Der ist zwischen Hebebrandstraße und Halifaxweg wegen Brückenarbeiten in beiden Richtungen gesperrt. LKW, Achtung, ihr könnt dort nicht wenden.
0: Mit Anne Adams.
1: Schönen guten Morgen.
0: Ich bin Ulf Ansorge. Schön, dass Sie dabei sind. Und wenn Sie Verkehrsmeldungen für uns haben, sagen Sie bitte Bescheid. 08090 93 3. Das ist ja kostenfrei.
1: Oder melden Sie sich gern bei uns über die NDR Hamburg App.
0: Danke, dass Sie dabei sind.
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0: Dieser Song klingt einfach immer nach Sommer. Blondie mit Debbie Harry, The Tide is High, hier bei NDR 90,3. Die größten Hits aller Zeiten, 5 Uhr und 11 Minuten. 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
0: 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Schön, dass Sie dabei sind.

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0: der Rod Stewart, der war ja auch nie so ein Kostverächter, wenn ich das mal so salopp sagen darf. Hier ist NDR 90,3, 5 Uhr 20 Minuten. Der wusste das halt, wie es funktioniert. Aber das wissen Frauen wie unsere Steffi natürlich auch, ne?
1: Dann lang ich mir so in die Haare, so ganz lativ, denn er so grinst, guckt mich an. Welcher Hund? Ich sehe hier keinen Hund. Verstehst du?
2: Wieso der Hund? Er sitzt doch da wie immer.
3: Ja, das muss ich nun aber auch mal sagen. Er sitzt da doch.
0: Ja, wenn das so ist. Also, wie das nun genau funktioniert mit den Waffen einer Frau gleich Frühstück bei Stefanie bei uns jeden Morgen.

0: ja Staatsopernqualität, was die Frau da singt, ne? Hast du das gehört? Also,
1: absolut.
0: Avalon Roxy Music mit Brian Ferry, die Kusnitz seiner Zeiten hier bei NDR 90,3. 5.31 Uhr, hier ist das Wetter für uns in Hamburg.
1: Da meldet uns Bahrenfeld. Bewölkte 21 Grad und viel mehr wird da heute auch nicht raus. Bis 23 Grad wird es geben. Und der Tag hat eine Überraschung. Ich will nicht zu viel vorwegnehmen. Es gibt viele Wolken und Achtung, es wird ein paar Schauer geben. Die sind zumindest angekündigt.
0: Wohltuend eigentlich, ne?
1: Wohltuend. Ja. Absolut. Die Planten und die Blumen, die werden sich auf jeden Fall drüber freuen. Und dann schauen wir mal, wie es weitergeht.
0: Schön gesagt. Und hier sind Blitze und Staus aus dem Verkehrszentrum Roter Baum.
1: Nur eine kleine Meldung kommt aus der Stadt. Vom Überseering zwischen Hebelbrandstraße und Halifaxweg. Da ist gesperrt wegen Brückenarbeiten in beiden Richtungen. LKW können dort nicht durch.
0: Mit Anne Adams.
1: Einen schönen guten Morgen.
0: Und ich bin Ulf Ansorge. Schön, dass Sie dabei sind. Und auch nochmal der Hinweis, wenn Sie Hinweise für uns haben, die wir weitergeben können, dann sagen Sie uns Bescheid. Ausgefallene Ampeln, Sperrungen, irgendwas in der Richtung S-Bahn, die ausfallen. Gerne über die NDR Hamburg-App. Da können Sie uns ja auch eine Nachricht drauf sprechen, wenn Sie das wollen.
1: Das geht tatsächlich. Oder anrufen unter 08000 90 93 93.
0: Schönen Start in den Montag mit uns. Schön, dass Sie dabei sind.
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1: Frühstück bei Stefanie.
2: Es ist ja, wie es ist.
1: Und das sind ihre Gäste. Herr Ahlers.
3: Ja, da tut er nichts zu sagen.
1: Udo.
4: Ja, das kann's haben.
1: Und Opa Gerke.
5: Steffi, machst du mir Mettbrötchen?
2: Nee, muss ich erst schmieren. Milch und Zucker nehmt ihr selber, ne? Was gibt's Neues?
3: Ja, was gibt's Neues? Was war denn nun mit deiner zweiten Lebensmittelkontrolle? Der Hund sitzt ja immer noch auf dem Tresen.
2: Welcher Hund?
3: Wie, welcher Hund?
2: Also ich sehe keinen Hund.
4: Also.
2: Der Lebensmittelkontrolleur.
3: Aha.
2: Der kam ja gestern zur Nachkontrolle. Du, dann gucke ich ihn mit so ganz großen Augen an, so von unten nach oben. Und frage den so ganz hauchig, wie wir das denn jetzt mit dem Hund regeln könnten.
3: Ja.
2: Denn schweigen... Dann mache ich den Kopf so schräge nach hinten.
4: Ja.
3: Ja.
2: Spiel so ein bisschen mit den Finger an der Satinblende von meinem V-Ausschnitt von die Sweet Butterfly Shirt von Ricarda. Also das aus Lingerie mit diesen femininen Blütendesign.
3: Ja, ha.
2: Naja. Dann lang ich mir so in die Haare, so ganz lativ. Denn er so grinst, guckt mich an. Welcher Hund? Ich sehe hier keinen Hund. Verstehst du?
6: Wieso, der Hund, der sitzt doch da wie immer.
3: Ja, das muss ich nun aber auch mal sagen. Er sitzt da doch.
2: Naja, auf jeden Fall. Alles tippitoppi in meinem Laden, also auch die Ware.
5: Ich denke, du musst dir so ein Fleischthermometer besorgen.
2: Der kommt ja nur vielleicht auch öfters,
6: also
2: zum Nachmessen jetzt.
6: Also ich finde das unmöglich. Also allein schon.
2: Ja, es sind die Waffen einer Frau. Ohne dem geht's ja nicht. Habt ihr ja keine Ahnung von. Was macht der Rätsel, Franz?
5: Welches Rätsel? Ich sehe hier gar kein Rätsel.
2: Das ist schon mal so. Also nein, mal Franz.
5: Aber in Ernst, ich brauche noch Helfer bei Entscheidungen mit 7 Buchstaben.
2: Helfer bei Entscheidungen? Astro TV.
5: Jawohl!
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0: Der Klassiker Candle in the Wind mit Elton John.
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0: 5:50 an Ihrem Montagmorgen. Und Sie wissen ja, Sie können sich bei uns melden, wenn Sie jemanden zum Hamburger, zur Hamburgerin des Tages machen wollen. Wir melden uns dann zurück und wir treffen uns mit Ihnen oder wir treffen Sie zufällig in der Stadt. Das kann auch passieren. Wir haben getroffen Doris aus Hohe Luft West. Moin.
2: Meine Hamburgerin des Tages ist Stefanie, meine Freundin. Sie engagiert sich bei Foodsharing seit mittlerweile 12 und kümmert sich um jeden, der zu Foodsharing kommen möchte. Sie macht ehrenamtlich alles das, was man so machen kann bei Foodsharing. Und ich finde es total toll, wie sie es macht. Sie ist wirklich die Hamburgerin des Tages.
0: Ja, finde ich auch super. Dankeschön. Jetzt haben wir 4 das Wort Foodsharing gehört. Was ist das ganz genau nochmal, Doris?
2: Foodsharing ist eine Organisation, die sich darum kümmert, dass keine Lebensmittel mehr weggeworfen werden. Es geht nicht darum, dass Bedürftige versorgt werden, sondern es geht wirklich darum, dass die Lebensmittel nicht mehr weggeworfen werden. Es ist keine Ware, die minderwertig oder schlecht ist. Ich esse manchmal Joghurts, die sind ein halbes Jahr alt.
0: Ja, aber man muss schon mal dann auch mal testen, ob es dann auch wirklich noch gut ist. Aber ansonsten gebe ich Ihnen völlig recht. Dankeschön, Doris aus Hohe Luft West.
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2: Erasure gleich für Sie mit Ola Moore nach den Nachrichten. Schönen guten Morgen, Tanja Richter.
3: Guten Morgen. Es ist 6 Uhr.
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3: CDU kritisiert Mietpreis für Flüchtlingsunterkunft im Mundsburg-Tower. Linken-Chef schließt Unterstützung der CDU in Sachsen-Anhalt nicht aus. Hamburgs Beachvolleyballer Elas und Wüst gewinnen in Horn. Und das Wetter: Regen möglich, später schöner bis 23 Grad. In einem Mundsburg-Tower bringt die Stadt Flüchtlinge und Obdachlose unter. Pro Wohnung zahlt Hamburg dort 8.500 Euro im Monat. Geht aus einer Senatsantwort auf eine CDU-Anfrage hervor, die NDR 90,3 vorliegt. Franziska Becker.
4: Der CDU-Sozialexperte Andreas Kruzek kann es kaum fassen. Für 77 Wohnungen im Mundsburg-Tower zahlte die Stadt letztes Jahr 7,8 Millionen Euro Miete. Das sind pro Monat 8.500 Euro je Wohnung für die öffentliche Unterbringung von Bedürftigen. Das Geld fließt nicht an einen privaten Vermieter, sondern an den städtischen Betrieb Fördern und Wohnen, der einen der drei Mundsburg-Türme besitzt. Er hält noch 56 privat vermietete Wohnungen im Hochhaus und verlangt von den Privatmietern nur 1.550 Euro pro Wohnung. Ein enormer Unterschied. Andreas Kruzek von der CDU fragt, ob der Senat seinen städtischen Betrieb subventionieren will. Fördern und Wohnen habe hohe Kredite. Kruzek wörtlich: Fakt ist, dass solche Fälle den Unmut in der Bevölkerung schüren. Es sei ja fast Satire, dass ausgerechnet ein städtischer Betrieb solche Wuchermieten kassiere.
3: Aus Senatskreisen heißt es dazu, dass der Mundsburg-Tower in der Hochzeit der Flüchtlingskrise gekauft wurde. Demnach wohnen dort noch Bestandsmieter mit günstigeren Mieten, weil das Hochhaus ein Sanierungsfall ist. Die anderen Wohnungen sind demnach teurer, auch weil zum Beispiel Sicherheitsdienste bezahlt werden. Finanz- und Sozialbehörde planen gerade die Zukunft des Mundsburg-Towers. Anfang September wählt Sachsen-Anhalt einen neuen Landtag und in den Umfragen liegt die AfD weit vorne. Deshalb könnte die bisher regierende CDU bei der Ministerpräsidentenwahl auf Stimmen anderer Parteien angewiesen sein. Da hat nun Linken-Chef Luigi Pantisano die Möglichkeit in den Raum gestellt, dass seine Partei die dortige CDU unterstützt. Aus Berlin Dietrich Kallmeurer.
5: Noch vor wenigen Wochen verglich Luigi Pantisano die CDU mit der AfD und warf ihr faschistische Politik vor. Im ZDF-Sommerinterview schlägt der linken Co-Chef nun deutlich andere Töne an.
6: Wir haben in den letzten Jahren als Linke gezeigt, dass wir Verantwortung für dieses Land übernehmen.
7: Also ja.
6: Vor allem dann, wenn es darum geht, die AfD zu verhindern, an die Macht zu kommen. Das machen wir in Thüringen, in Sachsen. Das haben wir auch in Sachsen-Anhalt gemacht.
5: Eine Unterstützung des CDU-Politikers Sven Schulze schließt Pantisano nicht aus. Die CDU, die bislang eine Zusammenarbeit mit der Linken ablehnt, fordert er auf, Verantwortung zu übernehmen.
6: Ich finde, da sind wir alles erwachsene Menschen, die die Verantwortung wahrnehmen müssten für dieses Land. Es geht darum, zu verhindern, dass eine rechtsextreme Partei an die Macht kommt.
5: Seinen früheren Vergleich von CDU und AfD nimmt der linken Co-Chef erneut zurück.
3: Die Monate Juni und Juli sind in Westeuropa so heiß gewesen wie noch nie seit Beginn der Wetteraufzeichnungen. Das hat der EU-Klimadienst Copernicus mitgeteilt. Die Durchschnittstemperatur lag demzufolge etwa bei 21,6 Grad. Und das sind fast 2,8 Grad über dem langjährigen Juni-Mittelwert von 1991 bis 2020. Großer Jubel bei Hamburgs Beachvolleyballer Nils Ehlers und Louis Wüst. Sie haben die Elite 16 auf der Galopprennbahn in Horn gewonnen. Im Finale setzte sich das Duo gegen die mehrfachen Europameister aus Norwegen durch. Moritz Kühn.
8: Der Traum vom Heimsieg ist wahr geworden. Angefeuert von fast 2000 Fans spielten sich die Hamburger Nils Ehlers und Louis Wüst mal wieder in einen Rausch. 22:20 im ersten, 21:9 im zweiten Satz gegen die müde wirkenden Olympiasieger von 2021 aus Norwegen, Anders Moll und Christian Sørum. Louis Wüst erlief in der Abwehr unzählige Bälle und Nils Ehlers kam auf 20 Blocks am Netz. Eine herausragende Leistung der beiden Deutschen, die erst seit diesem Jahr zusammenspielen. Ehlers Teampartner Clemens Wickler setzt wegen Schulterproblemen noch bis Mitte November aus. Bei den Frauen holten die Olympia-Bronzemedaillengewinnerinnen Tanja Hüberli und Nina Brunner den Titel. Die Schweizerinnen besiegten im Finale die Weltmeisterinnen aus Lettland, Graudina und Samoilova, in zwei Sätzen.
3: Und der FC St. Pauli ist am Millerntor mit einem Unentschieden in die zweite Fußball-Bundesliga gestartet. Gegen Greuther Fürth stand es am Ende dann 1:1. Mehr zum St. Pauli-Spiel steht dann in der NDR Hamburg-App.
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2: Und mehr zu unserem Pauli-Spiel haben wir auch gleich in ein paar Minuten hier bei uns bei NDR 90,3. Hier ist jetzt mal das Wetter für uns in Hamburg.
0: Kurz nach 6 und es sind schon 21 Grad im Spatenland. Viel wärmer wird es auch nicht, bis 23 Grad heute. Erstmal hängen die Wolken zwischen uns und der Sonne. 4 bis 6 Stunden geht es aber noch in die Präsenz. Und jetzt kommt's, es soll heute schauern. Gegen Mittag soll da mal was runterkommen und uns runterkühlen. Und ein bisschen Wind gibt es auch noch dazu.
2: Blitzer und Staus aus dem Verkehrszentrum Roter Baum.
0: Das freut uns, da haben wir gar keine Meldung für Sie. Ihnen eine gute Fahrt.
7: Guten Morgen.
2: Anne Adams.
0: Einen schönen guten Morgen.
2: Ich bin Ulf Ansorge und wenn Sie Verkehrsmeldung für uns haben, immer her damit. 08.90.93.3, das ist kostenfrei.
0: Oder melden Sie sich gern bei uns über die NDR Hamburg App.
2: Schönen Montagmorgen.
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0: schön in Österreich trainiert vom FC St. Pauli in der 90,3 ist hier um 6 Uhr und 12 Minuten. Und dann das. Nach 12 Wochen Pause am Millerntor hat der FC St. Pauli gestern die neue Saison begonnen. Nach dem Abstieg aus der Bundesliga jetzt eben in Liga 2 gegen Greuther Fürth. Und da gab es dann halt auch nur ein 1:1 Unentschieden. Jörg Nowoska war für NDR 90,3 im Stadion natürlich. Wie hat denn St. Paulis neuer Trainer Marcel Rapp dieses Unentschieden aufgenommen?
1: Der war ganz zufrieden. Zwar nicht unbedingt mit dem Ergebnis, das hätte gern ein Sieg sein dürfen, aber mit dem Auftritt seiner Mannschaft. Die hat alles reingehauen. Verteidiger Eric Pürker sogar ein bisschen zu viel. Der hat bei einem Konter von Fürth mit einer Monstergrätsche die Chance der Gäste verhindert. Danach hat Pürker dann allerdings voller Adrenalin seinem Gegenspieler ins Gesicht geschrien und über seine Grätsche gejubelt. Dafür gab es zu Recht Gelb und einen Rüffel des Trainers, der eigentlich fast ein bisschen wie ein Lob klingt.
2: Da muss ich hier als Trainer sagen, dass ich es nicht gut finde, wenn man so gelbe Karten kriegt. Wenn ich jetzt Zuschauer im Stadion wäre, würde ich es abfeiern.
1: Die Fans haben das Team nach dem Spiel auch gefeiert, obwohl da noch reichlich Luft nach oben war. Zu viele Konter des Gegners zugelassen, zu wenig aus den eigenen Chancen gemacht. Trotzdem war das ein insgesamt ordentlicher Auftakt mit noch Luft nach oben.
0: Naja, einen Aufreger gab es dann noch kurz vor Schluss, Jörg. Da wollten die Fans unbedingt einen Elfmeter für St. Pauli, gab es aber nicht.
1: Stürmer Ricky J. Jones lag nach einem Zusammenprall blutend auf dem Boden. Vorher hatte Jones den Ball per Kopf an seinem Gegenspieler vorbeigelegt und ist dann am Kopf getroffen worden. Laut Schiedsrichter trotzdem kein Elfmeter, für Trainer Rapp eine mindestens zweifelhafte Entscheidung.
3: Ja, ich habe das so gesehen, dass der Ricky am Ball ist und danach liegt er auf dem Boden, hat einen Tampon in der Nase und denkt mir so, wie kann das passieren? Der Schiri hat es geschildert als Unfall, es wäre ein Unfall und ein Unfall ist kein Foul. Im schnellen Denken würde ich sagen, das hört sich komisch an. Also wenn es am Bein ist, ist wahrscheinlich einfach ein Foul.
1: Jones war klar schneller am Ball. In Realgeschwindigkeit sieht das dann trotzdem nach einem unglücklichen Zusammenprall aus. In der Zeitlupe ist es für mich aber ein Strafstoß, weil der Gegner zu spät kommt und mit einer aktiven Bewegung nur Jones trifft. Ein Elfmeter hätte noch den späten Siegtreffer für St. Pauli bringen können. Stattdessen gab es zum Saisonauftakt so nur einen Punkt.
0: Ja, wie du schon sagst, Luft nach oben auf jeden Fall. Am Freitag geht's weiter, dann könnte man diese Luft ja mal austesten. Dann tritt der FC St. Pauli bei Holstein Kiel an und wir sind natürlich hier bei NDR 90,3 wieder direkt live am Ball. Hier ist Peter Fox, das

0: so daran denke, kann ich's eigentlich kaum erwarten.
1: Ich muss immer wieder sagen, es ist ein wirklich schöner Song. Und ja, mit den ABBA-Liedern bin ich groß geworden. Und sag nochmal herzlichen Dank dafür.
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0: Ist ja immer noch dumm, Anne, oder?
1: Ja.
0: Ich glaube, es dauert ja ewig. NDR 90,3 ist hier Montagmorgen 6.21 Uhr. 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
1: Gleich mit Paul Young. Comeback and Stay nach den Nachrichten mit Tanja Richter.
2: Guten Morgen. Es ist 6:30.
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2: Die Stadt mietet in einem Mundsburg Tower 77 Wohnungen für Flüchtlinge und Obdachlose an. Eine Wohnung kostet rund 8.500 Euro Miete, hat eine Anfrage der CDU ergeben. Das Geld nimmt der städtische Betrieb Fördern und Wohnen ein. Privatmieter zahlen dort demnach 1.550 Euro pro Wohnung. Der CDU-Sozialexperte Andreas Grotzek fragt nach, ob der Senat so seinen städtischen Betrieb subventionieren wolle. Aus Senatskreisen heißt es dazu, dass der Mundsburg Tower in der Hochzeit der Flüchtlingskrise gekauft wurde. Demnach wohnen dort noch Bestandsmieter mit günstigeren Mieten, weil das Hochhaus ein Sanierungsfall ist. Die anderen Wohnungen seien teurer, auch weil zum Beispiel Sicherheitsdienste bezahlt werden. Die Monate Juni und Juli sind in Westeuropa so heiß gewesen wie noch nie. Das hat der EU-Klimadienst Copernicus mitgeteilt. Europa ist demnach der Kontinent, der sich durch den Klimawandel am stärksten erwärmt. Aline Braun.
3: Durchschnittlich lag die Temperatur laut EU-Klimadienst bei gut 21,6 Grad Celsius. Und das sind fast 2,8 Grad mehr als der langjährige Mittelwert im Juni, bezogen auf die Jahre 1991 bis 2020. Was auch auffällig ist, die Temperaturen fallen ab, von West nach Osteuropa und Skandinavien, wo es wesentlich kühler war. Seit Mai gab es in Westeuropa insgesamt 4 Hitzewellen, die zu massiven Waldbränden, Dürren, Niedrigwasser in Flüssen,

0: Temperaturrekorden und tausenden Hitzetoten geführt haben.
1: Es sind gefühlt unzählige die Baustellen auf Hamburgs Straßen. Aber es gibt eine gute Nachricht. Sie liegen nämlich voll im Zeitplan. 10 Tage vor Ende der Sommerferien kommen alle Baumaßnahmen wie geplant voran. Das liegt auch daran, dass täglich von Sonnenaufgang bis zur Dämmerung in 2 Schichten gearbeitet wird. Trotz großer Hitze für die Asphaltierer bei über 35 Grad. Hamburgs Beachvolleyballer Nils Ehlers und Louis Wüst, die haben das Elitsix Teen-Turnier in Horn gewonnen. Im Finale setzte sich das Duo gegen die Norweger Anders Berntsen Moll und Christian Sandli Sørum durch. Der FC St. Pauli ist am Millerntor mit einem Unentschieden in die 2. Fußball-Bundesliga gestartet. Gegen Greuther Fürth stand es am Ende dann 1:1.
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3: Mit dem Wetter für uns in Hamburg.
4: Da sind wir schon bei 22 Grad in Bahrenfeld. Viel mehr wird's auch nicht. 23 Grad heute maximal. Und der Tag hat eine Überraschung für uns. Es wird neben den Wolken auch mal ein paar Schauer geben. Soll es jedenfalls. Da freuen sich die Planten und die Blumen und wir auch.
3: Blitzer und Staus aus dem Verkehrszentrum Roter Baum.
4: Da haben wir tatsächlich keine Meldungen für Sie. Ihnen eine gute Fahrt.
3: Adam.
4: Schönen guten Morgen.
3: Und ich bin Ulf Ansorge. Und wenn Sie so das Gefühl haben, ich brauche mal irgendwie, ich bin einfach reif für die Insel, sagt man ja so, ne? Reif für die Insel.
4: Reif für die Insel.
3: Ich liebe ja auch Inseln. Dann haben wir mehrere sehr, sehr schöne Tipps für Sie gleich.
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0: Ja, ich finde, am Montagmorgen kann man mal so einen Feriensound gebrauchen. Ende 90,30 um 6 Uhr, 40 Minuten, reif für die Insel. Das kennt man ja mal, das Gefühl, dass man so denkt, ich bin jetzt echt reif für die Insel. Und das Schöne ist, dann bleiben Sie ganz einfach in Hamburg, denn wir haben jede Menge wunderschöne Inseln. Wir haben die Vettel, wir haben Wilhelmsburg oder auch ganz kleine, versteckte, geheime Geheimtipps wie die Liebesinsel im Stadtpark. Hallo.
1: Ja, hallo. Oder auch sehr schön die Billhuder Insel. Die liegt zwischen Bille und Bullenhuser Kanal. Da gibt es ganz viele Kleingärten, also 600 Parzellen. Das habe ich gesehen in der NDR Nord Story in der ARD Mediathek. Können Sie auch noch mal gerne nachschauen. Da sieht man, wie entspannt das da ist. Das sagt auch die Laura in der Doku.
2: Für mich ist es so, wenn ich auf dem Weg hierher bin und ich fahre über die Brücke, man muss ja immer über die blaue oder über die braune Brücke, wenn man hierher fährt. Und dann merke ich schon, dass egal wie der Tag bisher war, es bleibt einfach am anderen Ufer.
0: Ja, Hamburg ist eben Inseltown. Wir machen Inselhopping heute früh. Wenn Sie auch noch eine schöne Insel haben, dann erzählen Sie uns gerne davon in der NDR Hamburger. Wenn Sie eine Idee haben, auf welche schöne Insel in Hamburg man mal könnte. Unsere Stadtreporterin ist auf dem Weg zur größten Insel und da zu einer ganz bestimmten Stelle, wo die Elbe sich teilt zur Bunthäuser Spitze. 7:45 schalten wir da einfach mal live rüber.

0: Change is everything. Hier ist NDR 90,3 um 6.48 Uhr. Minuten. Steffi aus dem Schlemmer Bistro liebt natürlich vor allen Dingen ihren Hund Rocky, der ja auch gerne mal auf dem Tresen drauf sitzt, oder?
1: Was war denn nun mit deiner zweiten Lebensmittelkontrolle? Der Hund sitzt ja immer noch auf dem Tresen.
2: Welcher Hund?
1: Wie, welcher Hund?
2: Also ich sehe keinen Hund.
0: Also das ist ja mal eine ganz neue Masche. Wie das ausgeht, hören wir natürlich wie jeden Morgen um 7.40 Uhr Frühstück bei Stefanie. Und jetzt haben wir die ganze Packung Bee Gees. Erstmal Tragedy mit den Bee Gees und dann Take That mit einem Song, den die Bee Gees geschrieben haben. How deep is your love?

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1: Der wunderbare Roy Orbison gleich für Sie. You got it nach den Nachrichten. Jetzt mit Tanja Richter.
2: Guten Morgen. Es ist 7 Uhr.
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2: CDU kritisiert Mietpreis für Flüchtlingsunterkunft im Mundsburg-Tower. Juni und Juli brechen Temperaturrekorde in Westeuropa. FC St. Pauli startet mit einem Unentschieden in die Zweitligasaison. Das Wetter: Regen möglich, später trocken bis 23 Grad. In einem Mundsburg-Tower bringt die Stadt Flüchtlinge und Obdachlose unter. Pro Wohnung zahlt Hamburg dort 8.500 Euro im Monat, geht aus einer Senatsantwort auf eine CDU-Anfrage hervor, die NDR 90,3 vorliegt. Franziska Becker.
3: Der CDU-Sozialexperte Andreas Kruzek kann es kaum fassen. Für 77 Wohnungen im Mundsburg-Tower zahlte die Stadt letztes Jahr 7,8 Millionen Euro Miete. Das sind pro Monat 8.500 Euro je Wohnung für die öffentliche Unterbringung von Bedürftigen. Das Geld fließt nicht an einen privaten Vermieter, sondern an den städtischen Betrieb Fördern und Wohnen, der einen der drei Mundsburg-Türme besitzt. Er hält noch 56 privat vermietete Wohnungen im Hochhaus und verlangt von den Privatmietern nur 1.550 Euro pro Wohnung. Ein enormer Unterschied. Andreas Grutzek von der CDU fragt, ob der Senat seinen städtischen Betrieb subventionieren will. Fördern und Wohnen habe hohe Kredite. Kruzek wörtlich: Fakt ist, dass solche Fälle den Unmut in der Bevölkerung schüren. Es sei ja fast Satire, dass ausgerechnet ein städtischer Betrieb solche Wuchermieten kassiere.
2: Aus Senatskreisen heißt es dazu, dass der Mundsburg Tower in der Hochzeit der Flüchtlingskrise gekauft wurde. Demnach wohnen dort noch Bestandsmieter mit günstigeren Mieten, weil das Hochhaus ein Sanierungsfall sei. Die anderen Wohnungen sind demnach teurer, auch weil zum Beispiel Sicherheitsdienste bezahlt werden. Finanz- und Sozialbehörde planen gerade die Zukunft des Mundsburg Towers. Und dieses Thema finden Sie auch in der NDR Hamburg App. Hitzewellen, Trockenheit und Waldbrände. In Westeuropa sind die Monate Juni und Juli so heiß gewesen wie noch nie seit Beginn der Wetteraufzeichnungen. Das teilt der EU-Klimadienst Copernicus mit. Katrin Schewagen.
4: Die Durchschnittstemperatur betrug demnach 21,6 Grad. Damit lag sie fast 2,8 Grad über dem langjährigen Juni-Mittelwert von 1991 bis 2020. Allerdings gibt es ein deutliches Temperaturgefälle von West nach Osteuropa und Skandinavien. Dort war es wesentlich kühler. Auch die Ozeane haben im Juli neue Rekordwerte verzeichnet. Copernicus spricht von den höchsten je für diesen Monat gemessenen Temperaturen an der Meeresoberfläche. Im Durchschnitt waren es fast 21 Grad. Außerdem setzte sich die Trockenheit in vielen europäischen Regionen fort. Auch die Wasserstände der Flüsse waren ungewöhnlich niedrig. Das gilt etwa für die Seine, den Rhein und die Donau. In mehreren Ländern kam es deshalb zu Beeinträchtigungen im Schiffsverkehr oder bei der Stromerzeugung.
2: Der FC St. Pauli hat zum Start in die neue Fußball-Zweitligasaison einen Punkt geholt. 1:1 stand gestern am Millerntor gegen Greuther Fürth. Jetzt geht der Blick von Trainer Marcel Rapp schon zur nächsten Partie bei seinem Club Holstein, bei seinem Ex-Club, so ist richtig, Holstein Kiel. Jörg Naroska.
5: Den Sieg zum Saisonauftakt gegen Greuther Fürth hat St. Pauli verpasst. Jetzt soll das erste Erfolgserlebnis der neuen Saison am Freitag in Kiel gelingen. Wir fahren dahin, um das Spiel zu gewinnen und nichts anderes, sagt St. Paulis Trainer Marcel Rapp, der in der vergangenen Saison noch selbst in Kiel auf der Bank saß. Mit dem Auftritt seines aktuellen Teams gestern am Millerntor war Rapp grundsätzlich zufrieden, mit dem Ergebnis eher nicht. St. Pauli hatte zwar mehr vom Spiel und mehr Chancen, erzielte aber ebenso wie Fürth nur ein Tor. Neuzugang und Torschütze Markus Matthiesen zählte zu den besten Spielern auf dem Platz. Auch Torhüter Ben Voll, nach dem Abgang von Nicolas Vassy die neue Nummer 1 bei St. Pauli, konnte mit starken Paraden überzeugen. WM-Fahrer Eric Smith wurde erst in der Schlussphase eingewechselt. Ob Smith St. Pauli bis zum Ende der Transferperiode Anfang September noch verlässt, ließ der Schwede offen.
2: Und in den weiteren Sonntagsspielen, da hat Nürnberg mit 3:0 gegen Dresden gewonnen und Hannover verlor in Cottbus mit 1:3. Die Hamburger Beachvolleyballer Nils Ehlers und Louis Wüst haben das Turnier in Horn gewonnen. Im Finale setzte sich das Duo gegen die Norweger Anders Moll und Christian Sørum durch.
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1: Das Wetter für uns in Hamburg, das ist ja so ein bisschen düster noch draußen alle.
6: Ja, aber verrückt warm schon mit 21 Grad in Wilhelmsburg. Aber
1: crazy.
6: Es geht auch so ein Craziness. Es geht mir auch so ein Wind dazu. Es fühlt sich also ganz gut an, wenn man draußen ist. Aber das Verrückte des heutigen Tages ist, es soll angeblich heute schauern. Da würden wir uns sehr freuen. Gegen Mittag soll was runterkommen und uns runterkühlen. Aber 4 bis 6 Stunden Sonne bekommen wir auch noch.
1: Du meinst richtig Wasser vom Himmel?
6: Das ist dieses, weißt du, das kennst du, das kennt man sonst so aus dem Wasserhahn, das gibt's aber auch von oben.
1: Ich kann mich nicht erinnern, aber ich bin gespannt. Blitzer und Staus aus dem Verkehrszentrum Roter Baum. Ich freue mich drauf.
6: Ja, kannst du dich auch. Ja. A24, Berlin Richtung Hamburg zwischen Schwarzenbeck-Grande und Witzhafe stockt auf 3 Kilometern. Außerdem haben wir dann noch was? Ja, dann haben wir einmal noch den Überseering, der ist zwischen Hebelbrandstraße und Halifaxweg noch wegen Brückenarbeiten in beiden Richtungen gesperrt und LKW können dort nicht wenden. Ansonsten eine gute Fahrt.
1: Was soll das heißen? Haben wir noch was? Natürlich haben wir noch was.
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1: Mit Anna Adams.
6: Einen schönen guten Morgen.
1: Ich bin Ulf Ahnsorge und Sie sind hoffentlich auch dabei, denn Sie können jetzt wieder ein Dom-Ticket-Paket gewinnen im Wert von
6: 250 Euro.
1: Also machen Sie mit. Und erkennen Sie einen Hit, einen der größten Hits aller Zeiten in einer Sekunde und dann rufen Sie sofort an. Hier ist die Hitsekunde. Euer Komm.
6: Also da wäre ich jetzt heute auch dabei.
1: Das kennen Sie nochmal. Also, wie ist das, wie heißt der Hit oder wer singt ihn? Rufen Sie jetzt an 0137 1 90 3 90 3, kostet 14 Cent pro Anruf. 0137 1 90 3 90 3.
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1: Und die Hitzekunde möchte gerne erraten, Christine Fock aus Stelle im Landkreis Harburg. Christine, moin.
2: Moin, guten Morgen.
1: Darf Hallo. Ich Ihnen Anne Adams vorstellen?
3: Schönen guten Morgen, Christine.
2: Hallo, schönen guten Morgen.
1: Und Christine ist kurz auf dem Sprung zur Arbeit und Sie haben aber echt einen spannenden Job. Christine, erzählen Sie mal, was machen Sie?
2: Genau, ja, ich arbeite bei einem Bildungsträger und wir kümmern uns um schwer zu erreichende Jugendliche, unterstützen bei Problemen aller Art, gucken, dass wir sie zum Beispiel an die Schuldnerberatung anbinden oder. Und machen berufliche Orientierung, also so das Gesamtpaket.
1: Also das
2: helfen denen so ein bisschen wieder auf den Weg.
1: Das ist eine tolle, tolle Sache, bestimmt aber auch eine Herausforderung, Christine. Sie müssen ja auch zum Beispiel mal einfach zu Leuten nach Hause gehen und gucken, ist jemand da und was kann ich jetzt tun, ne?
2: Genau, ganz genau, ja. Auch aufsuchende Arbeit. Wir haben auch ein kleines Café, wo die Jugendlichen hinkommen können zu bestimmten Öffnungszeiten. Und ja, also es ist schon spannend und es wird nicht langweilig.
1: Das glaube ich Ihnen gar nicht, Christine. Aber wirklich ein wichtiger, toller Job und das ist super, dass Sie das machen und dass es sowas gibt überhaupt, ne?
2: Ja, finde ich auch, auf jeden Fall.
1: Wissen Sie, was auch super ist, dass es das gibt?
3: Ja, das sind Domgutscheine,
1: ja,
3: ne?
1: Ja, so ein Dom-Ticket-Paket im Wert von 250 Euro.
2: Oh, das wäre traumhaft. Oh, das, ich würde mich so freuen.
1: Ja, das glaube ich Ihnen. Aber das kriegen Sie auch hin. Das hier ist die Hitsekunde heute. So, also Christine, jetzt sagen Sie mir, welchen Hit suchen wir denn?
2: Also, ich bin eigentlich felsenfest davon überzeugt, dass das der Sternenhimmel von Hubert K. ist.
1: Und das ist genau richtig, natürlich.
2: Oh, wie schön. Oh, toll.
1: Wow, herzlichen Glückwunsch. Sie haben es verdient, Christine Fork in Stelle im Landkreis Harburg. Schön, dass Sie dabei waren und viel Spaß auf dem Sommerdom.
2: Ja, herzlichen Dank. Dankeschön. Schönen Tag noch.
1: Wünschen wir Ihnen auch. Dankeschön. Und hier ist er, der Hit, den wir gesucht haben, Sternenhimmel mit Hubert K.
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0: Was für ein Beachvolleyball-Erfolg ist dann Ende der 90,3 ist hier 7 Uhr und gleich 24 Minuten. Nils Ehlers, unser Olympiazweiter, hat mit Louis Wüst auf der Horner Rennbahn das hochkarätige Elite-Turnier der Beach Pro Tour gewonnen.
1: Und das war wirklich eine riesen Überraschung. Sein Stammpartner war ja nicht dabei. Clemens Wickler konnte nicht spielen, weil er verletzt ist.
0: Ja.
1: Und hat er sich ja den Louis Wüst an die Seite geholt und die kamen ins Finale und dann gestern Abend haben sie tatsächlich die EM-Titelverteidiger aus Norwegen geschlagen.
0: Wahnsinn!
1: Den Anders Moll und Christian Sørum mit erst 22-20 erster Satz, dann zum Ende 21-9 geschlagen.
0: Als wenn das nicht schon super genug gewesen wäre, dann gab es für den Louis Wüst noch eine Herausforderung auf der Siegertreppe, nämlich Sektpulle aufmachen.
2: Genau. Habe ich so viele Siegerehrungen mitgenommen und wenn ich es hatte, dann habe ich es immer verkackt. Deswegen habe ich einfach die Carol, glaube ich, die Brasilianerin gefragt, die hat es für mich gemacht. Das hat aber super geklappt. Dann hatte ich als allerletzter noch meine Sektdusche und konnte alle nochmal nass machen.
0: Ja, mit diesem Erfolg geht es für Beachvolleyball-Europameisterschaft nach Polen und da geht es schon übermorgen los.

0: Das sind die größten Hits aller Zeiten hier nur bei NDR 90,3. Gleich mit Cliff Richard, Some People nach den Nachrichten mit Tanja Richter.
1: Guten Morgen, 7:30.
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1: Die Stadt mietet in einem Mundsburg-Tower 77 Wohnungen für Flüchtlinge und Obdachlose an. Eine Wohnung kostet rund 8.500 Euro Miete, hat eine Anfrage der CDU ergeben. Das Geld nimmt der städtische Betrieb Fördern und Wohnen ein. Privatmieter zahlen dort demnach 1.550 Euro pro Wohnung. Der CDU-Sozialexperte Andreas Grotzek fragt daher, ob der Senat so seinen städtischen Betrieb subventionieren wolle. Aus Senatskreisen heißt es dazu, dass der Mundsburg-Tower in der Hochzeit der Flüchtlingskrise gekauft wurde. Demnach wohnen dort noch Bestandsmieter mit günstigeren Mieten, weil das Hochhaus ein Sanierungsfall sei. Die anderen Wohnungen seien teurer, auch weil zum Beispiel Sicherheitsdienste bezahlt werden. Die Monate Juni und Juli sind in Westeuropa so heiß gewesen wie noch nie. Das hat der EU-Klimadienst Copernicus mitgeteilt. Europa ist demnach der Kontinent, der sich durch den Klimawandel am stärksten erwärmt. Aline Braun.
3: Durchschnittlich lag die Temperatur laut EU-Klimadienst bei gut 21,6 Grad Celsius. Und das sind fast 2,8 Grad mehr als der langjährige Mittelwert im Juni, bezogen auf die Jahre 1991 bis 2020. Was auch auffällig ist, die Temperaturen fallen ab, von West- nach Osteuropa und Skandinavien, wo es wesentlich kühler war. Seit Mai gab es in Westeuropa insgesamt 4 Hitzewellen, die zu massiven Waldbränden, Dürren, Niedrigwasser in Flüssen, Temperaturrekorden und tausenden Hitzetoten geführt haben.
1: Im Kreis Pinneberg hier bei Hamburg ist ein Kleinflugzeug abgestürzt. Dabei ist der Pilot ums Leben gekommen. Laut Feuerwehr war die Maschine gestern in ein Waldstück in der Nähe des Flugplatzes Uetersen-Heist gestürzt. Weitere Menschen waren nicht an Bord. Warum das Flugzeug verunglückte, ist noch nicht bekannt. Es sind gefühlt unzählige, die Baustellen auf Hamburgs Straßen, aber es gibt eine gute Nachricht, sie liegen nämlich voll im Zeitplan. 10 Tage vor Ende der Sommerferien kommen alle Baumaßnahmen wie geplant voran. Das liegt auch daran, dass täglich von

0: Sonnenaufgang bis zur Dämmerung in zwei Schichten gearbeitet wird, trotz großer Hitze für die Asphaltierer bei über 25-30 Grad.
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2: 35, ne?
0: Es waren 35, aber ich glaube heute nicht mehr, ne?
2: Nee, heute nicht mehr so. Nee, aber das kommt ja dann alles wieder zum Wochenende. Also sowieso, aber den ganzen Sommer, egal in welchem Jahr. Mein größter Respekt gilt ja immer all denen, die auf diesen Baustellen bei so einer Sonne und so, finde ich also echt ein Hammer. Ja. Also, Dankeschön, dass Sie das machen und dass die Baustellen auch noch im Plan sind. So, und hier ist das Wetter für uns in Hamburg.
3: Tja, die Planten und die Blumen, die sind in heller Aufregung. Es soll heute schauern, tatsächlich.
2: Die freuen sich richtig, ja, ne? Ein Fest.
3: Hört man draußen. Also Hausbruch 22 Grad, bis 23 werden es nur. Es gibt viele Wolken, am Mittag soll es dann ein paar Schauer geben. Wir kühlen uns also etwas ab, das schafft aber auch der Wind. Heute Nacht ist dann meist trocken und wir gehen runter auf 12 Grad. Wir können alle gut schlafen, morgen dann bis 20 Grad.
2: Blitzer und Staus aus dem Verkehrszentrum Roter Baum.
3: Eine Meldung von der A7 Hamburg Richtung Flensburg im Elbtunnel, da steht ein defektes Fahrzeug. Und da gibt es nur eine Stelle, an der es stockt. Das ist die A24 Berlin Richtung Hamburg zwischen Schwarzenbeck-Grande und Witzhafe. Stockt es auf 3 Kilometern.
2: Tja, wenn nichts ist, ist nicht, ne?
3: Es ist ja.
2: Dann sagen Sie sonst Bescheid, wenn Sie noch irgendwas wissen. 08000 90 3 90 3. Das ist ja kostenfrei für Sie.
3: Oder melden Sie sich gern bei uns über die NDR Hamburg App.
4: Guten Morgen, Hamburg.
2: Anna Adams.
3: Einen schönen guten Morgen.
2: Ich bin Ulf Ansorge. Ja, mit den Waffen einer Frau, ne? Wie macht man das so? Da hast du doch bestimmt auch so Tricks, ne? So
3: ich jetzt?
2: Mit deinem Mann. Ja, weiß ich. Gott, ja, es ist lange her, also wahrscheinlich. Aber egal, aber Steffi kann das.
5: Dann lang ich mir so in die Haare, so ganz lativ. 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Verstehst du?
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2: Also, müssen wir uns mal anhören, wie die das, was sie damit meint überhaupt. 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

0: Try mit Pink hier bei NDR 90,3 um 7.42 Uhr.
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2: Es ist ja, wie es ist.
1: Und das sind ihre Gäste. Herr Ahlers.
3: Ja, das tut er nicht so sagen.
1: Udo.
4: Ja, das kann's haben.
1: Und Opa Gerke.
5: Steffi, machst du mir Mettbrötchen?
2: Nee, muss ich erst schmieren. Milch und Zucker nehmt ihr selber, ne? Was gibt's Neues?
3: Ja, was gibt's Neues? Was war denn nun mit deiner zweiten Lebensmittelkontrolle? Der Hund sitzt ja immer noch auf dem Tresen.
2: Welcher Hund?
3: Wie, welcher Hund?
2: Also ich sehe keinen Hund.
4: Also.
2: Der Lebensmittelkontrolleur.
3: Aha.
2: Der kam ja gestern zur Nachkontrolle. Du, dann gucke ich ihn mit so ganz großen Augen an, so von unten nach oben. Und frage den so ganz hauchig, wie wir das denn jetzt mit dem Hund regeln könnten.
3: Ja.
2: Denn schweigen... Dann mache ich den Kopf so schräge nach hinten.
4: Ja.
3: Ja.
2: Spiel so ein bisschen mit den Finger an der Satinblende von meinem V-Ausschnitt von die Sweet Butterfly Shirt von Ricarda. Also das aus Lingerie mit diesen femininen Blütendesign.
3: Ja, ha.
2: Na ja. Dann lang ich mir so in die Haare, so ganz lativ. Denn er so grinst, guckt mich an. Welcher Hund? Ich sehe hier keinen Hund. Verstehst du?
6: Wieso, der Hund, der sitzt doch da wie immer.
3: Ja, das muss ich nun aber auch mal sagen. Er sitzt da doch.
2: Na ja, auf jeden Fall. Alles tippitoppi in meinem Laden, also auch die Ware.
5: Ja, ich denke, du musst dir so ein Fleischthermometer besorgen.
2: Der kommt ja nun vielleicht auch öfters,
6: also
2: zum Nachmessen jetzt.
6: Also ich finde das unmöglich. Also allein schon.
2: Ja, das sind die Waffen einer Frau. Ohne dem geht's ja nicht. Habt ihr ja keine Ahnung von. Was macht der Rätsel, Franz?
5: Welches Rätsel? Ich sehe hier gar kein Rätsel.
2: Das ist schon mal klar. Also manchmal Franz.
5: Aber in Ernst, ich brauche noch Helfer bei Entscheidungen mit 7 Buchstaben.
2: Helfer bei Entscheidungen? Astro TV.
5: Jawohl!
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2: Wir sind Hamburg, ne?

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0: Sag mal, Anne, du warst ja Freitag auch hier, ne?
1: Ja.
0: Du hattest doch da mit Nicole zusammen am Freitag die Wiebke im Hamburg-Quiz um 8.40 Uhr. Und da habe ich da zugehört und habe ich gedacht, sag mal, die räumt ja den Jackpot gleich ab, gleich ist er weg.
1: Habe ich auch auf jeden Fall im Gefühl gehabt. Sie ist da so einfach durchmarschiert durch die ganzen Fragen. Eine nach der anderen, wie aus der Pistole geschossen.
0: Ja, und dann hat sie aber an der fünften Frage so ein bisschen gehakelt, ne?
1: Ja, und das war eine 50-50-Frage. Was zeigt das Bergedorfer Wappen? Bäume oder Boote?
0: Das hätte ich auch nicht gewusst.
1: Nee.
0: Der Bergedorfer Wappen, also ich weiß es jetzt, Bäume. Aber die Wiebke hat ja trotzdem den Westfield-Einkaufsgutschein im Wert von 200 Euro dann gewonnen.
1: Ja, und unser Jackpot ist weiter gewachsen.
0: Siehste.
1: Auf 400 Euro jetzt.
0: Boah, also.
1: Kommen dann 250 Euro noch dazu mit den 5 Hamburg-Fragen. Macht
0: 650 Euro. Können Sie maximal abräumen beim Einkaufsgutschein um 8.40 Uhr. 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

0: Ich habe keine Angst vor Geistern. Ghostbusters hier bei NDR 90,3.
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0: Tina Turner gleich für Sie. Typical Mail nach den ausführlichen Nachrichten. Jetzt mit Tanja Richter.
2: Guten Morgen. 8 Uhr ist es.
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2: CDU kritisiert Mietpreis für Flüchtlingsunterkunft in Munzburg. Juni und Juli brechen Temperaturrekorde in Westeuropa. St. Pauli holt zum Start der Zweitligasaison einen Punkt. Und das Wetter, Regen möglich, später trocken bis 23 Grad. In einem der Munzburg Towers bringt die Stadt Flüchtlinge und Obdachlose unter. Pro Wohnung zahlt Hamburg dort 8.500 Euro im Monat. Geht aus einer Senatsantwort auf eine CDU-Anfrage hervor, die NDR 90,3 vorliegt. Franziska Becker.
3: Der CDU-Sozialexperte Andreas Kruzek kann es kaum fassen. Für 77 Wohnungen im Munzburg Tower zahlte die Stadt letztes Jahr 7,8 Millionen Euro Miete. Das sind pro Monat 8.500 Euro je Wohnung für die öffentliche Unterbringung von Bedürftigen. Das Geld fließt nicht an einen privaten Vermieter, sondern an den städtischen Betrieb Fördern und Wohnen, der einen der drei Munzburg-Türme besitzt. Er hält noch 56 privat vermietete Wohnungen im Hochhaus und verlangt von den Privatmietern nur 1.550 Euro pro Wohnung. Ein enormer Unterschied. Andreas Kruzek von der CDU fragt, ob der Senat seinen städtischen Betrieb subventionieren will. Fördert und Wohnen habe hohe Kredite. Kruzek wörtlich, Fakt ist, dass solche Fälle den Unmut in der Bevölkerung schüren. Es sei ja fast Satire, dass ausgerechnet ein städtischer Betrieb solche Wuchermieten kassiere.
2: Aus Senatskreisen heißt es dazu, dass der Munzburg Tower in der Hochzeit der Flüchtlingskrise gekauft wurde. Demnach wohnen dort noch Bestandsmieter mit günstigeren Mieten, weil das Hochhaus ein Sanierungsfall sei. Die anderen Wohnungen sind demnach teurer, auch weil zum Beispiel Sicherheitsdienste bezahlt werden. Finanz- und Sozialbehörde planen gerade die Zukunft des Munzburg Towers. Hitzewellen, Trockenheit und Waldbrände. In Westeuropa sind die Monate Juni und Juli so heiß gewesen wie noch nie seit Beginn der Wetteraufzeichnungen. Das teilt der EU-Klimadienst Copernicus mit. Katrin Schöwagen.
4: Die Durchschnittstemperatur betrug demnach 21,6 Grad. Damit lag sie fast 2,8 Grad über dem langjährigen Juni-Mittelwert von 1991 bis 2020. Allerdings gibt es ein deutliches Temperaturgefälle von West- nach Osteuropa und Skandinavien. Dort war es wesentlich kühler. Auch die Ozeane haben im Juli neue Rekordwerte verzeichnet. Copernicus spricht von den höchsten je für diesen Monat gemessenen Temperaturen an der Meeresoberfläche. Im Durchschnitt waren es fast 21 Grad. Außerdem setzte sich die Trockenheit in vielen europäischen Regionen fort. Auch die Wasserstände der Flüsse waren ungewöhnlich niedrig. Das gilt etwa für die Seine, den Rhein und die Donau. In mehreren Ländern kam es deshalb zu Beeinträchtigungen im Schiffsverkehr oder bei der Stromerzeugung.
2: Anfang September wählt Sachsen-Anhalt einen neuen Landtag und in den Umfragen liegt die AfD weit vorne. Deshalb könnte die bisher regierende CDU bei der Ministerpräsidentenwahl auf Stimmen anderer Parteien angewiesen sein. Da hat nun Linken-Chef Luigi Pantisano die Möglichkeit in den Raum gestellt, dass seine Partei die dortige CDU unterstützt. Aus Berlin Dietrich Kallmeurer.
5: Noch vor wenigen Wochen verglich Luigi Pantisano die CDU mit der AfD und warf ihr faschistische Politik vor. Im ZDF-Sommerinterview schlägt der linken Co-Chef nun deutlich andere Töne an.
6: Wir haben in den letzten Jahren als Linke gezeigt, dass wir Verantwortung für dieses Land übernehmen. Also ja. Vor allem dann, wenn es darum geht, die AfD zu verhindern, an die Macht zu kommen. Das machen wir in Thüringen, in Sachsen. Das haben wir auch in Sachsen-Anhalt gemacht.
5: Eine Unterstützung des CDU-Politikers Sven Schulze schließt Pantisano nicht aus. Die CDU, die bislang eine Zusammenarbeit mit der Linken ablehnt, fordert er auf, Verantwortung zu übernehmen.
6: Ich finde, da sind wir alles erwachsene Menschen, die die Verantwortung wahrnehmen müssten für dieses Land. Es geht darum, zu verhindern, dass eine rechtsextreme Partei an die Macht kommt.
5: Seinen früheren Vergleich von CDU und AfD nimmt der linken Co-Chef erneut zurück.
2: Hamburgs Sommerbaustellen liegen im Zeitplan. 10 Tage vor Ende der Sommerferien kommen alle Baumaßnahmen wie erwartet voran. Dabei ist das heiße Wetter nicht unbedingt hilfreich. Reinhard Postelt.
7: Vom Sonnenaufgang bis zur Dämmerung, auch sonnabends. Teils wird in 2 Schichten geschuftet, um die Verkehrseinschränkungen erträglich zu machen. Und das bei teils unerträglicher Hitze für die Asphaltierer bei über 35 Grad. Dennoch läuft es etwa auf der Baustelle Sportplatzring Julius-Vossler-Straße wie am Schnürchen. 50 Arbeiter fräsen Straßenbelag ab, erneuern Fußwege und asphaltieren bis 22 Uhr. Bis Ferienende werde man fertig, teilt der Landesbetrieb Straßen, Brücken und Gewässer mit. Pünktlich fertig wurden schon die Andreas-Meyer-Straße in Wilbroek und die Wedler Landstraße in Rissen. Im Zeitplan sind auch die Baustellen Cuxhavener Straße, Lurupe Hauptstraße und Vierlandenstraße. Nur die Instandsetzung der Bergstädter Chaussee begann verspätet. Und diese Baustellen kommen noch beim Schlump und die Steinstraße Ende August, der sogenannte Doppelknoten Harburg am 10. September und der Barmbecker Markt im Oktober.
2: Und mehr zum Thema finden Sie auch in der NDR Hamburg App. Am Ende haben sie bei ihrem Heimturnier ganz oben auf dem Treppchen gestanden. Die Hamburger Beachvolleyballer Nils Ehlers und Louis Wüst haben das Turnier auf der Galopprennbahn in Horn gewonnen und sich beide danach sehr gefreut.
8: Geiles Erlebnis, endlich diesen Fluch gebrochen zu haben. Schon viele Finals gespielt und nie mit Gold vom Feld gegangen und jetzt endlich mal gewonnen.
9: Goldmedaille auf dem Elite zu Hause gegen solche Teams, ich glaube, das... Ja, das wird für immer in Erinnerung bleiben und eins meiner besten Turniere, Lieblingsturniere aller Zeiten sein.
2: Gegner im Finale waren die Norweger Anders Moll und Christian Sørum. In der nächsten Woche geht's dann für die beiden zur Europameisterschaft in Polen. Der FC St. Pauli hat zum Start in die neue Fußball-Zweitligasaison einen Punkt geholt. 1:1 stand es gestern am Millerntor gegen Greuther Fürth. Jetzt geht der Blick von Trainer Marcel Rapp schon zur nächsten Partie bei seinem alten Club Holstein Kiel. Jörg Nowoska.
10: Den Sieg zum Saisonauftakt gegen Greuther Fürth hat St. Pauli verpasst. Jetzt soll das erste Erfolgserlebnis der neuen Saison am Freitag in Kiel gelingen. Wir fahren dahin, um das Spiel zu gewinnen und nichts anderes, sagt St. Paulis Trainer Marcel Rapp, der in der vergangenen Saison noch selbst in Kiel auf der Bank saß. Mit dem Auftritt seines aktuellen Teams gestern am Millerntor war Rapp grundsätzlich zufrieden, mit dem Ergebnis eher nicht. St. Pauli hatte zwar mehr vom Spiel und mehr Chancen, erzielte aber ebenso wie Fürth nur ein Tor. Neuzugang und Torschütze Markus Matthiesen zählte zu den besten Spielern auf dem Platz. Auch Torhüter Ben Voll, nach dem Abgang von Nicola Vassi, die neue Nummer 1 bei St. Pauli, konnte mit starken Paraden überzeugen. WM-Fahrer Eric Smith wurde erst in der Schlussphase eingewechselt. Ob Smith St. Pauli bis zum Ende der Transferperiode Anfang September noch verlässt, ließ der Schwede offen.
2: Und Hannover hat sein Spiel gestern in Cottbus dagegen mit 1:3 verloren. Nürnberg gewann zu Hause mit 3:0 gegen Dresden.
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0: Und hier ist das Wetter für uns in Hamburg.
11: Da sind wir schon bei 21 Grad. In Kranz, das ist schon fast die Top-Temperatur. Die werden heute noch 23 Grad werden wir heute bekommen. Dazu viele Wolken und frischen Wind. Und Achtung, es gibt eine echt große Überraschung. Es soll Schauer geben.
0: Jawohl. Regen, also ja. Echten Regen. Ne? So Wasser von Regen. Oben, nur für alle, die es nicht mehr kennen.
11: Ja, morgen weniger Sonne und noch etwas kühler, dann bis 20 Grad.
0: Blitzer und Staus jetzt aus dem Verkehrszentrum Roter Baum.
11: Da hatten wir nur einen Stau, aber der ist auch wirklich lang. Auf der A7 in Hannover Richtung Flensburg zwischen Heimfeld und dem Elbtunnel. Da staute sich auf 6 Kilometer. Eine Dreiviertelstunde kommt dazu. Da ist nämlich gerade eine Spur gesperrt im Elbtunnel.
0: Mit Anna Adams.
11: Einen schönen guten Morgen.
0: Ich bin Wolf Ansorge. Hör mal, Anna Rüther hat mir gerade eine Mail geschickt, eine Voicemail. Warte mal.
12: Das geht doch gar nicht geiler. Guck mal, das ist der Weg, den du gehst. Also, ein bisschen Deich, ne? Norderelbe.
0: Ja, also die ist zumindest unterwegs. Also wo, aber wo genau ist die? Das müssen wir gleich mal klären, ne? Es ist auf jeden Fall schön.
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1: Wir sind drei für die Insel um 8.16 Uhr. Viele haben so das Gefühl, also die ganzen Schüler und Lehrer haben alle Urlaub gehabt jetzt und so. Und man selber arbeitet und arbeitet. Wir sind drei für die Insel und das Tolle ist, da müssen wir gar nicht mal aus Hamburg raus, denn wir haben ja Inseln, jede Menge. Wir haben die Veddel, wir haben Steinwerder, Elbinsel, Kaltehove und wir machen den ganzen Tag heute hier bei NDR 90,3 Inselhopping mit unserer Stadtreporterin Anna Rüther. Anna, ich habe eben schon mal deine Voicemail, die du mir geschickt hast, hier gespielt. Wo bist du denn, um Gottes Willen? Auf welcher Insel bist du?
2: Bundhäuserspitze nennt sich das Ganze. Es ist Wilhelmsburg und ich gestehe, ich war noch nie hier und bin geflasht. Wirklich. Also das Ganze ist ein Stellplatz, den viele einfach so aus Versehen googeln und dann hier landen. Und dann stehst du mit deinem Wohnmobil zum Beispiel an der Norderelbe oder an der Süderelbe. Das geht hier nämlich beides, weil die Bundhäuserspitze ist tatsächlich die Spitze Wilhelmsburgs. Und dann jeder, der reif für die Insel ist und hier landet, muss bitte, bitte diesen Spaziergang machen. Du kannst nämlich einen Deich entlang gehen. Es ist dann so eine ganz schöne, ich glaube, es sind Lindenbäume, alte Linden, an denen du entlang spazierst. Und guckst rechts und links auf Schilfufer. Also auch das ist schon wunderschön, Naturschutzgebiet natürlich. Du siehst die beiden verschiedenen Elben. Und dann landest du, Ulf, an der Spitze auf einem kleinen grünen Leuchtturm. Und der ist so traumhaft, zauberhaft. Kannst du hochgehen? So ein bisschen, oh, Treppen sind nicht ganz neu, würde ich denken. Aber von dort oben siehst du halt, wie die beiden Flüsse aufeinander fließen und dann zur großen Elbe werden und fängst an zu träumen. Du bist einfach auf der Insel. Ganz, ganz toll.
1: Das ist ja wirklich verrückt, weil ich war auch noch nie da und ich habe auch, du hast mir das Bild von dem Leuchtturm geschickt. Wunderschön. Und da sind ja auch Camper, ne? Was sagen die denn dazu?
2: Ja, da sind Camper ganz europaweit angereist und auch deutschlandweit und die klingen alle ganz genauso begeistert wie ich.
3: Auf jeden Fall. Das ist total ruhig hier. Die Leute sind alle freundlich. Wir sind auf der Durchreise nach Bornholm, nutzen die Zeit hier immer, um runterzukommen, schönes Abendessen zu haben und dann geht's weiter.
4: Wir haben den Campingplatz online gefunden und das war halt total schön einfach, weil der so eigentlich total nah an Hamburg liegt, aber irgendwie man gar nicht das Gefühl hat, man ist an der Stadt.
2: Das ist so ein bisschen wie auf einer Insel. Also man ist so ein bisschen,
4: ja, das ein. Irgendwie schon, ja. Und man hat so die friedlichen, also gar keine Geräusche und irgendwie ist eigentlich ganz, ganz still und schön.
2: Und waren Sie auf dem Leuchtturm?
4: Ja, der war süß, ja. Der war total charmant.
2: Charmant ist, Ulf, was es am besten trifft, oder? Du, ich hab mir den ja gezeigt.
1: Ja, also wunderschön, wirklich. Und das ist ja wirklich, wie die sagen, so ruhig, dass wir ja auch hier gar nichts hören. Also,
2: ja. Ne?
1: Was würdest du denn, wenn du jetzt Urlaub machen würdest, eine Woche da, was würdest du mitnehmen? Drei Dinge mitnehmen an die Bundhäuserspitze?
2: Auf jeden Fall ein Fotoapparat, gutes Schuhwerk und... Ulf, dich, ein Radio, dich kann ich.
1: Dankeschön, Anna Rüther. Ich hätte jetzt an ein gutes Buch gedacht, aber ein guter Radiosender ist auch sehr viel wert und das ist natürlich NDR 90,3. Wir sind reif für die Insel, eben an der Bundhäuserspitze.
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2: Sonny und Cher waren lassen. Ein anderes Duo haben wir gleich. Sandra mit Maria Magdalena. Und die Zwischenzeit, die singt nämlich Hubert K. Insofern ist es auch fast ein Duett. Gleich bei uns nach den Nachrichten mit Tanja Richter.
3: Guten Morgen. 8:30 ist es.
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3: Es sind gefühlt unzählige, die Baustellen auf Hamburg Straßen. Aber es gibt eine gute Nachricht, sie liegen nämlich voll im Zeitplan. 10 Tage vor Ende der Sommerferien kommen alle Baumaßnahmen wie geplant voran. Das liegt auch daran, dass täglich von Sonnenaufgang bis zur Dämmerung in 2 Schichten gearbeitet wird, trotz der großen Hitze für die Asphaltierer bei teilweise über 35 Grad. Die Stadt mietet in einem Munzburg-Tower 77 Wohnungen für Flüchtlinge und Obdachlose an. Eine Wohnung kostet rund 8.500 Euro Miete, hat eine Anfrage der CDU ergeben. Das Geld nimmt der städtische Betrieb Fördern und Wohnen ein. Privatmieter zahlen dort demnach 1.550 Euro pro Wohnung. Der CDU-Sozialexperte Andreas Grotzek fragt daher, ob der Senat so seinen städtischen Betrieb subventionieren wolle. Aus Senatskreisen heißt es dazu, dass der Munzburg-Tower in der Hochzeit der Flüchtlingskrise gekauft wurde. Demnach wohnen dort noch Bestandsmieter mit günstigeren Mieten, weil das Hochhaus ein Sanierungsfall sei. Die anderen Wohnungen seien teurer, auch weil zum Beispiel Sicherheitsdienste bezahlt werden. Die Monate Juni und Juli sind in Westeuropa so heiß gewesen wie noch nie. Das hat der EU-Klimadienst Copernicus mitgeteilt. Europa ist demnach der Kontinent, der sich durch den Klimawandel am stärksten erwärmt. Aline Braun.
4: Durchschnittlich lag die Temperatur laut EU-Klimadienst bei gut 21,6 Grad Celsius. Und das sind fast 2,8 Grad mehr als der langjährige Mittelwert im Juni, bezogen auf die Jahre 1991 bis 2020. Was auch auffällig ist, die Temperaturen fallen ab, von West nach Osteuropa und Skandinavien, wo es wesentlich kühler war. Seit Mai gab es in Westeuropa insgesamt 4 Hitzewellen, die zu massiven Waldbränden, Dürren, Niedrigwasser in Flüssen, Temperaturrekorden und tausenden Hitzetoten geführt haben.
3: Hamburgs Beachvolleyballer Nils Ehlers und Louis Wüst haben das Elite 16-Turnier in Horn gewonnen. Im Finale setzte sich das Duo gegen die Norweger Anders Moll und Christian Sørum durch. Der FC St. Pauli ist am Millerntor mit einem Unentschieden in die zweite Fußball-Bundesliga gestartet. Gegen Greuther Fürth stand es dann am Ende 1:1.
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2: Das Wetter für uns in Hamburg.
5: Die Planten und die Blumen, die sind ganz hibbelig. Es soll mal schauern heute. Aktuell haben wir 20 Grad in Lohbrügge. Viel mehr wird es auch nicht, bis 23 sind drin. Es gibt viele Wolken und etwas Wind, aber auch ein paar Stunden Sonne. Heute Nacht dann meist trocken, wird richtig kühl mit 12 Grad. Morgen kommen wir dann auf 20.
2: Ja, die Pflanzen und Blumen, die bereiten sich ja seit Wochen auf diesen Moment vor, ja, wo es dann nachher schon wieder regnet.

0: freuen uns sehr mit euch. Blitzer und Staus aus dem Verkehrszentrum Roter Baum.
1: Da gibt es nur einen Stau, der ist aber ordentlich auf der A7. Hannover Richtung Flensburg zwischen Heimfeld und dem Elbtunnel staut sich auf 6 Kilometern, da eine Spur im Elbtunnel gesperrt ist. Hier also viel Geduld gefragt, ansonsten kommen sie aber überall sehr gut durch.
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1: Einen schönen guten Morgen.
0: Ich bin Ulf Ansorge und wir sagen es gern nochmal. Wir haben einen Jackpot von vergangener Woche von 400 Euro. Dann kommen aber ja noch die 5 Fragen dazu. Das sind ja auch nochmal 250 Euro.
1: Ja, tatsächlich. Wir kommen auf bis zu
0: 650 Euro. 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
1: Ja, schönen guten Morgen, Birgit Heidmann in Lohbrügge. Hallo.
2: Ja, hallo Ulf. Moin. Grüß dich.
1: Anne ist auch dabei.
3: Moin, Birgit.
2: Ja. Hallo Anne.
3: Hallo.
1: Birgit, und Sie stehen vor großen Umwälzungen. Was machen Sie?
2: Ja, also ich darf nochmal eine Woche durchschnaufen und dann starte ich nächsten Montag in meinen neuen Job.
1: Wow. Herzlichen Glückwunsch. Was machen Sie ab Montag?
2: Dankeschön. Ja, ich bin ja im Kaufmännischen unterwegs und ich starte bei einer ganz tollen Firma so mit Gartenausstattung, Interieur und Co. Und das ist total ein wundervolles Programm, was ich mich freue, ja, mit zu unterstützen.
1: Oh, Sie klingen auch richtig happy und das finde ich toll, dass man nochmal so einen Neustart hat und so einen, so einen schönen Job auch noch. Ne? Mit Gartensachen ist natürlich einfach auch
2: herrlich. Also mega.
1: Toll, da drücken wir Ihnen ganz doll die Daumen. Das wird super und herzlichen Glückwunsch zum neuen Job.
2: Ja, das freut mich. Vielen, vielen Dank.
1: Wir würden Sie gleich gern nochmal beglückwünschen. Dann vielleicht zum Einkaufsgutschein im Wert von 650 Euro.
2: Alter Schwede.
1: Wir fangen ganz entspannt, wir fangen ganz entspannt an mit der ersten Frage. Alles wird gut. Erste Frage für Sie im Wert von 50 Euro. Was bedeutet der plattdeutsche Ausdruck drümelig, so ungefähr, drümelig?
2: Ja, so ein bisschen dusselig, so ein bisschen so drümmelig, so also vielleicht in der Berg geblieben. So
1: so unaufmerksam, ein bisschen verträumt, langsam. Ne? Anne könnte uns viel darüber erzählen. Zweite Frage, Birgit. Was wird im Pulverfass an der Reeperbahn gezeigt?
2: Kabarett, Travestie.
1: Genau, völlig richtig. 100 Euro. Dritte Frage. Wie viele ich fange nochmal an. Wie viele Kilometer umfasst die Hamburger Kanalisation? Mehr oder weniger als 5000?
2: Ich würde mal sagen, mehr.
1: Tatsächlich, es sind mehr, Anne. Wie viel?
3: Also, es war jetzt 6000. 6000.
1: 6000, so. Hä? Völlig richtig, alles völlig richtig. Vierte Frage: Zu welchem Museum gehört die Galerie der Gegenwart? Galerie der Gegenwart, welches Museum ist das?
2: Museum der Künste, der.
1: So, sagen Sie was?
2: Keine Ahnung.
1: Sagen Sie irgendeins. Ach Mensch, die Kunsthalle wäre es gewesen, Birgit.
2: Okay, ja gut.
1: Aber macht
2: da bin ich nicht ganz so oft unterwegs.
1: Ja. Sie gewinnen ja trotzdem. Egal was, Sie können jetzt ja nur noch gewinnen. Sie haben ja schon gewonnen. Hier ist die fünfte und letzte Frage. Mit Fotografien aus welchem Stadtteil ist Günther Zint bekannt geworden?
2: Oh Gott, den kenne ich auch nicht. Also ich hau jetzt einfach mal was raus. Uhlenhorst.
1: Nee, es wäre jetzt St. Pauli gewesen, aber egal, Birgit, Sie gewinnen auf jeden Fall. Herzlichen Glückwunsch.
2: Anne. Wahnsinn, danke schön.
1: Wie viel gewinnt sie?
2: Ja, man kann ja nicht alles wissen.
3: Ja, aber Sie haben 150 Euro gewonnen.
1: Herzlichen Glückwunsch.
2: Das ist echt toll. Ja, herzlichen Dank. Ich freue mich sehr. Vielen Dank.
1: Schönes Einkaufen und Ihnen nochmal einen wundervollen Start am kommenden Montag in den neuen Job.
2: Ja, vielen Dank. Euch auch eine tolle Woche. Dankeschön,
1: Birgit. Mensch, dann haben wir ja morgen noch mehr im Jackpot.
3: Es wird ja immer heftiger hier. Wir hatten schon 400 drin, jetzt haben wir 500 im Jackpot. Das heißt, wir spielen morgen um bis zu 750 Euro.
1: 750 Euro.
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0: Wir gratulieren Nils Ehlers vom Eimsbüttler Turnerverband ETV. Er ist ja Olympiazweiter, das wissen wir ja schon. Aber jetzt hat er mit Louis Wüst auf der Horner Rennbahn gestern das hochkarätige Elite-Turnier in der Beach Pro Tour gewonnen. Herzlichen Glückwunsch.
1: Tja, da haben wir nicht mit gerechnet, denn sein Stammpartner Clemens Wickler, den kennen wir ja, der konnte nicht spielen, weil er verletzt ist. Und da kam eben Louis Wüst. Und die haben sich sensationell geschlagen. Gestern Abend dann gegen die EM-Titelverteidiger aus Norwegen, Anders Boll und Christian Sören, haben sie mit 22:20 und 21:9 geschlagen.
0: Ja, und nicht nur das, apropos schlagen, dann musste man ja auch noch die Sektflasche aufmachen. Das hätte der Louis Wüst machen sollen. Aber das war natürlich eine Herausforderung. Das ist nicht so seins.
2: Nee. Ich habe noch nicht so viele Sieger mitgenommen. Und wenn ich es hatte, dann habe ich es immer verkackt. Deswegen habe ich einfach die Carol, glaube ich, die Brasilianerin, gefragt. Die hat es für mich gemacht. Das hat aber super geklappt. Dann hatte ich als allerletzter noch meine Sektdusche und konnte alle nochmal nass machen.
0: Ja, wunderbar. Hauptsache, sie ist offen, die Sektflasche. Glückwunsch zum Titel. Und mit diesem Erfolg geht es zur Beachvolleyball-Europameisterschaft nach Polen. Und da geht es

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1: Eine richtig schöne Disco-Nummer haben wir gleich für Sie mit der Boys Town Gang. Can't take my eyes off you. Nach den Nachrichten. Jetzt mit Tanja Richter.
2: Guten Morgen. Es ist 9 Uhr.
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2: Hamburg Sommerbaustellen liegen voll im Zeitplan. Juni und Juli brechen Temperaturrekorde in Westeuropa. St. Pauli holt zum Start der Zweitligasaison einen Punkt. Und das Wetter, Regen möglich, später trocken bis 23 Grad. Das hören Autofahrerinnen und Autofahrer sicherlich gerne. Hamburgs Sommerbaustellen, die liegen voll im Zeitplan. 10 Tage vor Ende der Sommerferien kommen alle Baumaßnahmen wie erwartet voran. Dabei ist das heiße Wetter allerdings nicht unbedingt hilfreich. Reinhard Postelt.
3: Vom Sonnenaufgang bis zur Dämmerung, auch sonnabends. Teils wird in 2 Schichten geschuftet, um die Verkehrseinschränkungen erträglich zu machen. Und das bei teils unerträglicher Hitze für die Asphaltierer bei über 35 Grad. Dennoch läuft es etwa auf der Baustelle Sportplatzring Julius-Vossler-Straße wie am Schnürchen. 50 Arbeiter fräsen Straßenbelag ab, erneuern Fußwege und asphaltieren bis 22 Uhr. Bis Ferienende werde man fertig, teilt der Landesbetrieb Straßen, Brücken und Gewässer mit. Pünktlich fertig wurden schon die Andreas-Meyer-Straße in Wilbroek und die Wedler Landstraße in Rissen. Im Zeitplan sind auch die Baustellen Cuxhavener Straße, Luruper Hauptstraße und Vierlandenstraße. Nur die Instandsetzung der Bergstädter Chaussee begann verspätet. Und diese Baustellen kommen noch beim Schlump und die Steinstraße Ende August, der sogenannte Doppelknoten Harburg am 10. September und der Barmbecker Markt im Oktober.
2: Und die Sommerbaustellen sind natürlich auch Thema in der NDR Hamburg App. Die Stadt mietet in einem der Mundsburg Tower 77 Wohnungen für Flüchtlinge und Obdachlose an. Eine Wohnung kostet rund 8.500 Euro Miete, hat eine Anfrage der CDU ergeben. Das Geld nimmt der städtische Betrieb Fördern und Wohnen ein. Privatmieter zahlen dort demnach 1.550 Euro pro Wohnung. Aus Senatskreisen heißt es, dass der Mundsburg Tower in der Hochzeit der Flüchtlingskrise gekauft wurde. Demnach wohnen dort noch Bestandsmieter mit günstigeren Mieten, weil das Hochhaus ein Sanierungsfall sei. Die anderen Wohnungen seien teurer, auch weil zum Beispiel Sicherheitsdienste bezahlt werden. Hier kühlt es heute ja etwas ab. Die Hitze hat West- und Südeuropa allerdings weiter fest im Griff. Passend dazu meldet der EU-Klimadienst Copernicus, dass es im Juni und Juli dort so heiß war wie noch nie seit der Wetteraufzeichnung. Ulf Hilbert.
4: 21,6 Grad, das war im Juni laut Copernicus die Durchschnittstemperatur in Westeuropa, die damit um 2,8 Grad höher lag als der langjährige Mittelwert für diesen Monat zwischen 1991 und 2020. Weiter östlich und in Skandinavien stiegen die Werte nicht ganz so hoch. Und während die Temperaturen auf immer neue Rekorde klettern, wird das Wasser in den Flüssen immer weniger. Vor allem der Rhein hat aktuell große Probleme mit Niedrigwasser. Der Bundesverband der deutschen Binnenschifffahrt befürchtet sogar, dass der größte deutsche Fluss schon bald nicht mehr durchgängig befahrbar ist.
2: Der FC St. Pauli hat zum Start in die neue Fußball-Zweitligasaison einen Punkt geholt. 1:1 stand es gestern am Millerntor gegen Greuther Fürth. Jetzt geht der Blick von Trainer Marcel Rapp schon zur nächsten Partie bei seinem alten Club Holstein Kiel. Jörg Nowoska.
5: Den Sieg zum Saisonauftakt gegen Greuther Fürth hat St. Pauli verpasst. Jetzt soll das erste Erfolgserlebnis der neuen Saison am Freitag in Kiel gelingen. Wir fahren dahin, um das Spiel zu gewinnen und nichts anderes, sagt St. Paulis Trainer Marcel Rapp, der in der vergangenen Saison noch selbst in Kiel auf der Bank saß. Mit dem Auftritt seines aktuellen Teams gestern am Millerntor war Rapp grundsätzlich zufrieden, mit dem Ergebnis eher nicht. St. Pauli hatte zwar mehr vom Spiel und mehr Chancen, erzielte aber ebenso wie Fürth nur ein Tor. Neuzugang und Torschütze Markus Mathiesen zählte zu den besten Spielern auf dem Platz. Auch Torhüter Ben Voll, nach dem Abgang von Nicolas Vassy, die neue Nummer 1 bei St. Pauli, konnte mit starken Paraden überzeugen. WM-Fahrer Eric Schmidt wurde erst in der Schlussphase eingewechselt. Ob Schmidt St. Pauli bis zum Ende der Transferperiode Anfang September noch verlässt, ließ der Schwede offen.
2: Die Hamburger Beachvolleyballer Nils Ehlers und Louis Wüst haben das Turnier in Horn gewonnen. Im Finale setzte sich das Duo gegen die Norweger Anders Moll und Christian Sørum durch.
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1: Und hier ist das Wetter für uns in Hamburg. Regnet das gerade da draußen?
6: Ja, tatsächlich. Wir haben den ersten Regen in Lok stehen. Juhu, herzlich willkommen.
1: Yay.
6: Das Ganze serviert bei milden 20 Grad. 23 können da noch draus werden. Gibt viele Wolken, etwas Wind, aber auch ein paar Stunden Sonne mit dabei. Morgen wird es dann noch ein bisschen kühler bei bis zu 20 Grad.
1: Blitzer und Staus jetzt direkt aus dem Verkehrszentrum Roter Baum.
6: Eine Meldung von der A23 Hamburg Richtung Heide in Höhe Tornesch. Da liegen Gegenstände. Es stockt auf der A1 Lübeck Richtung Hamburg zwischen Moorfleet und der Norderelbbrücke auf 2 Kilometern. Besonders voll ist es noch auf der A7 Hannover Richtung Flensburg zwischen Heimfeld und Elbtunnel. 6 Kilometer Stau wegen einer Spursperrung im Elbtunnel. Hier kommt eine gute halbe Stunde dazu. Auf der A23 Heide Richtung Hamburg ist die Einfahrt Halzenbeek-Rellingen gesperrt bis ca. 15 Uhr. Und es stockt auch noch zwischen Dreieck Norderelbe und der Veddel auf 2 Kilometern, also Richtung Elbrücken. Ja, da auch eine Viertelstunde plus. Einen schönen guten Morgen.
1: Ich bin Ulf Ansorge. Ja, Ergebnis haben wir schon gehört. 1:1 gegen Greuther Fürth für den FC St. Pauli. Aber wie war denn nun der Auftakt in der zweiten Liga? Das hören wir gleich hier bei uns. Schön, dass Sie dabei sind.
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0: da rollt der Ball auch wieder am Millerntor. Endlich NDR 90,3 ist hier am Montagvormittag 9:11. 12 Wochen war ja Pause am Millerntor. Und gestern hat für den FC St. Pauli dann die neue Saison begonnen. Nach dem Abstieg aus der Bundesliga, jetzt also in der zweiten Liga. Aber man kennt sich ja inzwischen bei St. Pauli in beiden Ligen bestens aus. Gestern gegen Greuther Fürth, da gab es ein 1:1 Unentschieden. Naja, unser Reporter Jörg Nawroska war natürlich im Stadion dabei. Jörg, wie hat denn St. Paulis neuer Trainer Marcel Rapp dieses Unentschieden zum Saisonstart so aufgenommen?
1: Der war ganz zufrieden. Zwar nicht unbedingt mit dem Ergebnis, das hätte gern ein Sieg sein dürfen, aber mit dem Auftritt seiner Mannschaft. Die hat alles reingehauen. Verteidiger Eric Pürker sogar ein bisschen zu viel. Der hat bei einem Konter von Fürth mit einer Monstergrätsche die Chance der Gäste verhindert. Danach hat Pürker dann allerdings voller Adrenalin seinem Gegenspieler ins Gesicht geschrien und über seine Grätsche gejubelt. Dafür gab es zu Recht Gelb und einen Rüffel des Trainers, der eigentlich fast ein bisschen wie ein Lob klingt.
2: Da muss ich hier als Trainer sagen, dass ich es nicht gut finde, wenn man so gelbe Karten kriegt. Wenn ich jetzt Zuschauer im Stadion wäre, würde ich es abfeiern.
1: Die Fans haben das Team nach dem Spiel auch gefeiert, obwohl da noch reichlich Luft nach oben war. Zu viele Konter des Gegners zugelassen, zu wenig aus den eigenen Chancen gemacht. Trotzdem war das ein insgesamt ordentlicher Auftakt mit noch Luft nach oben.
0: Tja, die muss es ja auch geben, deswegen insofern ein wunderbarer Auftakt. Schon am Freitag geht es dann weiter, dann tritt St. Pauli bei Holstein Kiel an und wir sind natürlich hier bei NDR 90,3 dabei. Und jetzt haben wir passend dazu einfach ein bisschen Fußballmusik.

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1: Es gibt wieder mehr Berggorillas. Die Menschenaffen leben ja in Zentral- und Ostafrika und die sind stark vom Aussterben bedroht. Das wusste man natürlich schon länger und da gibt es jetzt eine positive Entwicklung. Die freut uns, wie die Senckenberg-Gesellschaft für Naturforschung nämlich mitteilt, gibt es heute wieder mehr als 1000 Berggorillas.
2: Das ist wirklich gut, denn in den 80ern gab es weniger als 620 Tiere und in den letzten Jahrzehnten hat man alles Mögliche versucht, um zu verhindern, dass sie aussterben. Es wurden Schutzgebiete eingerichtet, auch über Ländergrenzen hinweg. Es wurde was gegen die Wilderer unternommen und die Tierärzte haben sich um Berggorillas gekümmert und.
1: Das ganze Programm, und das hat sich gelohnt, das hat sich ganz offensichtlich ausgezahlt. Es gibt also wieder mehr Berggorillas. Wenn Sie auf dem Hamburger Berg einen Berggorilla sehen, Anne, oder?
2: Dann ist das vermutlich eher ein Junggesellenabschied.
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0: Ritchie war das, You See Me. Gleich für Sie wirklich ein richtig toller Popklassiker, Level 42, Lessons in Love. Nach den Nachrichten, die hat jetzt für Sie Benita Brunnert.
1: Moin Moin, das war Harvey Tein.
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1: 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So wie du nur noch platt, mehr Plattdeutsch auch als Podcast findet ihr auf ndr.de/platt. 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Und dann denkt ihr, das Wetter für uns in Hamburg. Ja, obst uns könnt ihr uns mal so ein Beten aufkühlen. Mehr als Beto 23 Grad kriegt wie nicht, kann auch mal was nass von Borben mit einem frischen Wind dazu kommen. Morgen wartet denn mit Beto 21 Grad noch ein Stück kühler. Du kümmt dann auch ein Mauen mit frischen Wind gut Nord ab uns tau.
0: Ja, siehst du, und hier in Lockstedt, wir haben das ja eben auch schon bemerkt. Ne? Es hat geregnet.
3: Tatsächlich.
0: Draußen hier vor unserem Fenster und auch in Hohenfelde bei Ihnen. Da hat sich Sonja gemeldet über die NDR Hamburg App.
4: Hallo ihr beiden. Ich bin gerade auf der Flughafenumgehung unterwegs gewesen und da prasselt es auch ganz ordentlich. Ich finde es gut, tut der Natur gut und tut auch den Menschen gut. Schönen Tag noch. Tschüssi.
3: Gab's auch von St. Pauli die Nachricht. Regen auf St. Pauli mit einem Juhu dabei.
0: Ja, wunderbar. Blitzer und Staus jetzt aus dem Verkehrszentrum Roter Baum.
3: Da stockt's doch ein wenig. A1 Lübeck Richtung Hamburg zwischen Moorfleet und der Norderelbbrücke auf 2 Kilometern. Auf der A7 Hannover Richtung Flensburg zwischen Heimfeld und dem Elbtunnel immer noch langer Stau wegen der Spursperrung im Elbtunnel. Über eine halbe Stunde kommt hier dazu. Auf der A23 Heide Richtung Hamburg ist die Einfahrt Halstenbek-Rellingen gesperrt wegen Bauarbeiten noch bis 15 Uhr und es stockt noch auf der B75 Richtung Elbbrücken zwischen Dreieck Norderelbe und der Veddel.
0: Mit Anna Adams.
3: Einen schönen guten Morgen.
0: Und ich bin Ulf Ansorge.

0: Wo Veddel ja auch eine Insel. Wir machen heute Inselhopping in Hamburg. Und die nächste Insel besuchen wir so gegen kurz nach 11 hier bei uns. Schön, dass Sie bei uns sind.
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1: Jeden Tag ein netter, ein neuer Hamburger, eine Hamburgerin des Tages. Heute nominiert übrigens von Doris. Die haben wir getroffen in Hohe Luft West. Moin, Doris.
2: Meine Hamburgerin des Tages ist Stefanie, meine Freundin. Sie engagiert sich bei Foodsharing seit mittlerweile 12 Jahren und kümmert sich um jeden, der zu Foodsharing kommen möchte. Sie macht ehrenamtlich alles das, was man so machen kann bei Foodsharing. Und ich finde es total toll, wie sie es macht. Sie ist wirklich die Hamburgerin des Tages.
1: Danke für den lieben Gruß, Doris. Erzähl noch mal kurz Foodsharing. Was genau ist das?
2: Foodsharing ist eine Organisation, die sich darum kümmert, dass keine Lebensmittel mehr weggeworfen werden. Es geht nicht darum, dass Bedürftige versorgt werden, sondern es geht wirklich darum, dass die Lebensmittel nicht mehr weggeworfen werden. Es ist keine Ware, die minderwertig oder schlecht ist. Ich esse manchmal Joghurts, die sind ein halbes Jahr alt.
1: Ja, genau, Doris. Man kann nämlich mal gucken, das Mindesthaltbarkeitsdatum heißt ja mindestens haltbar bis, meistens eben noch länger. Dankeschön für diesen lieben Gruß.
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0: Also das hat aber wieder richtig Spaß gemacht heute Morgen mit Ihnen. Hier ist NDR 90,3, 9 Uhr und 48 Minuten. Anne, weil wir auch wirklich, wir haben ja die Preise, die man gewinnen kann, die wirklich richtig cool sind. Also wirklich.
1: Tatsächlich, ja, heute hatten wir einiges drin, ne?
0: Ja, zum Beispiel hat gewonnen heute Birgit Heidmann aus Lohbrügge. Herzlichen Glückwunsch nochmal. 150 Euro Einkaufsgutschein fürs Westfield Hamburg Überseequartier. Hat sie im Hamburg-Quiz gewonnen. Da spielen wir ja jeden Tag um 8.40 Uhr. Können Sie morgen auch wieder mitmachen. Da haben wir richtig viel auf dem Zettel morgen, ne?
1: Ja, tatsächlich.
0: Ja, da ist der Jackpot ordentlich gewachsen. Also unbedingt dabei sein morgen.
1: Und Christine Fock aus Stelle im Landkreis Harburg, die hat heute bei der Hitzekunde mitgemacht.
0: Ja, und da geht es ja um die Domgutscheine. Achtung! So, also Christine, sagen Sie mir, welchen Hit suchen wir denn?
2: Also ich bin eigentlich felsenfest davon überzeugt, dass das der Sternenhimmel von Hubert K. ist.
0: Und das ist genau richtig.
2: Oh, wie schön.
0: Ja, da hat sie ein Dom-Ticketpaket gewonnen im Wert von 250 Euro. Ist doch mega.
1: Ja, Wahnsinn. Und morgen spielen wir ja wieder die Hitzekunde und das Hamburg-Quiz. Und da geht es morgen sogar um bis zu
0: 750 Euro. Das kann man ruhig mal lauter sagen. Um bis zu 750 Euro. Wir freuen uns auf Sie morgen früh wieder. Das ist Anne Adams. Ich bin Ulf Ansorge. Weiter geht's ab 10 mit Marin Bockholt.

elektrische Trommeln bräuchten wir jetzt. Ja, genau, genau so. Ja, Stevie Winwood, die größten Hits aller Zeiten gibt's wo? Bei uns, bei NDR 90,3. Wir sind

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1: Mehr Federboa, mehr Brille, mehr Glamour. Sie wissen, Elton John gleich mit Nikita vor den Nachrichten. Und die hat eine Richter für Sie.
2: Guten Morgen. Und es ist 10 Uhr.
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2: Hamburgs Sommerbaustellen liegen voll im Zeitplan. Mehr Kinder verunglücken im bundesweiten Straßenverkehr. Hamburgs Beachvolleyballer Elas und Wüst gewinnen in Horn. Das Wetter, Regen möglich, später trocken bis 23 Grad. Das hören Autofahrerinnen und Autofahrer sicherlich gerne. Hamburgs Sommerbaustellen liegen nämlich voll im Zeitplan. 10 Tage vor Ende der Sommerferien kommen alle Baumaßnahmen wie erwartet voran. Dabei ist das heiße Wetter allerdings nicht unbedingt hilfreich. Reinhard Postelt.
3: Vom Sonnenaufgang bis zur Dämmerung, auch sonnabends. Teils wird in 2 Schichten geschuftet, um die Verkehrseinschränkungen erträglich zu machen. Und das bei teils unerträglicher Hitze für die Asphaltierer bei über 35 Grad. Dennoch läuft es etwa auf der Baustelle Sportplatzring Julius-Fossler-Straße wie am Schnürchen. 50 Arbeiter fräsen Straßenbelag ab, erneuern Fußwege und asphaltieren bis 22 Uhr. Bis Ferienende werde man fertig, teilt der Landesbetrieb Straßen, Brücken und Gewässer mit. Pünktlich fertig wurden schon die Andreas-Meyer-Straße in Wilbroek und die Wedler Landstraße in Rissen. Im Zeitplan sind auch die Baustellen Cuxhavener Straße, Luruper Hauptstraße und Vierlandenstraße. Nur die Instandsetzung der Bergstädter Chaussee begann verspätet. Und diese Baustellen kommen noch. Beim Schlump und die Steinstraße Ende August, der sogenannte Doppelknoten Harburg am 10. September und der Barmbecker Markt im Oktober.
2: Und mehr zum Thema finden Sie auch in der NDR Hamburg App. Durchschnittlich alle 18 Minuten ist im vergangenen Jahr ein Kind im Straßenverkehr verletzt worden oder ums Leben gekommen. Insgesamt verunglückten fast 30.000 Kinder unter 15 Jahren bei Verkehrsunfällen, wie das Statistische Bundesamt mitteilt. Diane Batani.
4: Damit kamen 2025 laut Statistischem Bundesamt 7% mehr Kinder zu Schaden als im Jahr davor. Die Zahl der Verstorbenen stieg von 53 auf 74. Die meisten Kinder verunglückten auf dem Schulweg von montags bis freitags zwischen 7 und 8 Uhr. In der Corona-Pandemie waren die Zahlen der bei Unfällen verletzten oder verstorbenen Kinder zurückgegangen, weil weniger Autos unterwegs waren und Kinder Online-Unterricht hatten. In den vergangenen Jahren sind die Zahlen laut Bundesamt dann wieder gestiegen. Insgesamt ist der Straßenverkehr für Kinder in den letzten Jahrzehnten aber deutlich sicherer geworden. 1991 kamen noch mehr als 500 Kinder bei Unfällen ums Leben.
2: Die Monate Juni und Juli sind in Westeuropa so heiß gewesen wie noch nie seit Beginn der Wetteraufzeichnungen. Das hat der EU-Klimadienst Copernicus mitgeteilt. Die Durchschnittstemperatur lag demzufolge etwa bei 21,6 Grad. Und das sind fast 2,8 Grad über dem langjährigen Juni-Mittelwert von 1991 bis 2020. Auffällig dabei, in Osteuropa und Skandinavien war es deutlich kühler als in Westeuropa. Großer Jubel bei Hamburgs Beachvolleyballer Nils Ehlers und Louis Wüst. Sie haben die Elite 16 auf der Galopprennbahn in Horn gewonnen. Im Finale setzte sich das Duo gegen die mehrfachen Europameister aus Norwegen durch. Moritz Kühn.
5: Der Traum vom Heimsieg ist wahr geworden. Angefeuert von fast 2000 Fans spielten sich die Hamburger Nils Ehlers und Louis Wüst mal wieder in einen Rausch. 22:20 im ersten, 21:9 im zweiten Satz gegen die müde wirkenden Olympiasieger von 2021 aus Norwegen, Anders Moll und Christian Sørum. Louis Wüst erlief in der Abwehr unzählige Bälle und Nils Ehlers kam auf 20 Blocks am Netz. Eine herausragende Leistung der beiden Deutschen, die erst seit diesem Jahr zusammenspielen. Ehlers Teampartner Clemens Wickler setzt wegen Schulterproblemen noch bis Mitte November aus. Bei den Frauen holten die Olympia-Bronzemedaillengewinnerinnen Tanja Hüberli und Nina Brunner den Titel. Die Schweizerinnen besiegten im Finale die Weltmeisterinnen aus Lettland, Graudina und Samoilova, in 2 Sätzen.
2: Die Plaza der Äpfelharmonie wird bald weniger Besucher anziehen. Damit rechnet zumindest die Betriebsgesellschaft der Fläche. Über 550.000 Menschen würden die Aussichtsplattform demnach nicht mehr besuchen, wenn sie dafür bezahlen müssen. Der Senat hatte angekündigt, dass Besucher auf der Plaza ab Oktober 5 Euro kosten.
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1: Mir ist warm. Anne Adams hat das Wetter. Es liegt aber auch an diesem Raum.
6: Mach mal Fenster auf. Wir sind ja schon 22 Grad in Roter Baum. Da kommt doch höchstens noch mal ein Grad dazu. Es freuen sich alle über den Regen, ist mir aufgefallen. Wir haben einige Nachrichten bekommen über unsere NDR Hamburg App, dass es regnet, gerade von Brigitte. Die hat allerdings gesagt, guten Morgen, liebes NDR 90,3 Team. Ich wollte nur berichten, in Boberg ist noch kein Tröpfchen Regen angekommen.
7: Oh,
6: Brigitte, wir drücken die Daumen, denn wir freuen uns alle darüber. Vor allem die Planten und Blumen freuen sich natürlich. Und morgen, da wird dann auch noch ein bisschen weniger an Grad. 20 Grad bis 21 Grad ungefähr morgen.
1: Naja, Blitze und Staus aus dem Verkehrszentrum Roter Baum.
6: Ja, da ist inzwischen dann auch etwas mehr los. Eine Meldung von der A1 Lübeck Richtung Hamburg zwischen Moorfleet und der Norderelbbrücke stockt es auf 2 Kilometern. Auf der A7 Hannover Richtung Flensburg zwischen Heimfeld und dem Elbtunnel staute sich immer noch, ist aber besser geworden, denn eine Spur im Elbtunnel ist ja gesperrt. Eine knappe halbe Stunde kommt jetzt dazu. Auf der A23 Heide Richtung Hamburg ist die Einfahrt Halstenbek-Rellingen wegen Bauarbeiten gesperrt, noch bis 15 Uhr. Und es stockt noch B75, Hamburg Süd Richtung Elbbrücken, also zwischen Norderelbe und Veddel auf 2 Kilometern. Und ansonsten kommen sie doch recht gut durch.
1: Gute und sichere Fahrt.
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1: 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Bei Ihnen in der Firma ist es vielleicht auch so, die Büros füllen sich langsam wieder. Der eine oder andere steigt wieder in den Blaumann. Es gibt wieder genug Krankenschwestern und so weiter und so weiter. Wir hatten mal einen Kollegen, der brachte aus dem Urlaub immer so Mini-Mitbringsel mit. Ach, guck mal, ein Schieferturm von Pisa, also so fingergroß. Oder so ein Magnetstecker von Rhodos. Ja, du lachst, ich fand das immer irgendwie ganz süß.
6: Also, ja,
1: irgendwie süß. Bringst du was mit für die Kollegen aus dem Urlaub?
6: Ich habe schon damit zu tun, die Nachbarn und die Menschen, richtig, die auf unseren Hund aufpassen und die Freunde der Kinder. Und
1: also nein.
6: Nein.
1: Nein.
6: Die Antwort
1: nein,
6: ist nein.
1: Nein. Wie ist bei Ihnen in der Firma? Werden da Mitbringsel aus dem Urlaub mitgebracht? Vielleicht freuen Sie sich heute am Montag schon über was Schönes.

0: Song habe ich in einem Urlaub rauf und runter gehört. Ein Walkman, drei Mädels, Alexandra, Maike und ich und Christopher Cross. Right Like the Wind, die größten Hits aller Zeiten. Vielleicht kommen Sie heute aus dem Urlaub und haben schon den ersten Tag, oder Sie merken mal sich in der Firma, es wird langsam wieder voller. Bringen Sie eigentlich Ihren Kollegen was aus dem Urlaub mit, Annette?
1: Ja, manchmal schon.
0: Was denn?
1: Also gerne, meine Kollegin fährt immer gerne nach Kroatien und bringt dann immer so Waffeln und sowas mit und so Sachen, die es eben hier so nicht gibt und die wir lieben.
0: Ach schön, toll.
1: Eigentlich immer sowas zu essen,
0: okay.
1: Aus dem Land.
0: Und bringen Sie auch was mit dann, was zu essen aus dem Land, wo Sie dann?
1: Ja, bring ich auch, genau. Mein Chef bringt auch immer was mit. Der macht gerne so Schwedenurlaube und sowas. Und dann gibt es immer Knicke und all solche Sachen, schöne Sachen.
0: Also, ja. Kroatische Waffeln klingen jetzt für mich besser als schwedisches Knicke.
1: Ja, aber auch so Salze, wenn er in Island ist oder sowas. Und ach, das ist schon, bringt schon Spaß.
0: Das ist süß, Angelika. Also Annette bringt was zu essen mit und Sie?
2: Witzige Sachen. Also wenn ich jetzt irgendein Gimmick sehe, ich bin meinetwegen in einem anderen Ort, den die so nicht besuchen.
0: Ja.
2: Und dann finde ich irgendeine schräge kleine Puppe oder sowas. Dann ja, mache ich.
0: Gut.
2: Ja gut, die freuen sich. Na klar. Weißt du, das ist genauso geil wie eine echte Postkarte schreiben. Was in der Hand haben. Nicht hier irgendwie, ich hatte per WhatsApp was geschickt. Ja toll.
0: Sehr süß. Was bringen Sie denn mit aus dem Urlaub?
3: Ich bringe meiner Kollegin immer so einen kleinen Magneten mit oder eine Jutetasche, wo dann eben irgendwas draufsteht oder ein Tuch. Und genauso, das macht sie bei mir auch.
0: Mhm.
3: Weil wir uns gegenseitig mögen. Das ist einfach eine Kleinigkeit. Und während der Zeit haben wir uns ja gegenseitig vertreten. Das ist ein kleines Dankeschön.
0: Ganz schön lieb. Vielleicht bringt bei Ihnen in der Firma ja auch immer jemand was aus.

0: auch wenn zwei so Top-Männer sich zusammenwürfeln, Stevie Wonder, Paul McCartney, kommt was raus. Einer der größten Hits aller Zeiten, die hören Sie hier bei uns bei der 90,3. Wir sind Hamburg, haben noch Sommerferien in der Stadt, heute mal ein bisschen grau, ein bisschen bewölkt, ist auch mal ganz schön. Vielleicht ist heute sogar Ihr erster Arbeitstag und Sie haben was mitgebracht für die Kollegin. Oder die Kollegen bringen Ihnen was mit, keine Ahnung, eine Muschel oder irgendwie Zahnpasta aus, ich weiß nicht, wo Sie waren, Dänemark. Ist das bei Ihnen üblich, Birgit?
1: Gar nicht, nein, wurde nicht. Da gab es eine Ansichtskarte, wurde geschrieben, aber dass ein Kollege was aus dem Urlaub direkt mitgebracht hat, nein.
0: Okay, und Sie das auch nicht?
1: Ich habe meistens als Dankeschön was gebacken oder so, weil die Kollegen dann ja auch so meine Arbeit mit übernommen haben. Ne?
0: Okay, verstehe. Aber jetzt nicht irgendwie ein Magnet von Rodos oder sowas, nee?
1: Ach, nee, tatsächlich. Seit 30 Jahren unterwegs, kaufmännisch auch. Also, nee, kenne ich nicht. Bisher noch nicht erlebt.
0: Macht ja auch überhaupt nichts. Wie ist denn das bei Ihnen, Fabio? Wird bei Ihnen was mitgebracht von den Kollegen, für die Kollegen aus dem Urlaub?
2: Bei uns ist das so auf dem Level von Süßigkeiten und sowas. Wird sehr gerne mitgebracht und dann in der Runde verkostet.
0: Ach so, Nougat aus der Türkei oder irgendeine süße Soße aus Dänemark, das ist auch nett. Muss ja nicht, ich meine, man muss ja nur nicht jedem Kollegen was mitbringen. Aber wenn man es macht, schadet's ja auch nicht. When you're in love with a beautiful woman, Dr. Hook. Und sollten Sie heute wieder anfangen zu arbeiten, schön, dass Sie wieder bei uns sind. 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

0: 10.30 Uhr, kennst du das und kennen Sie das, wenn bei Vögelchen, ne, die Lieder so runterklappen, bei so einem Papagei oder bei so einem Sittich, weißt du?
1: Mhm.
0: So fühle ich mich. Draußen ist es grau und ich mache, dass meine kleinen Augen so machen. Wie wird denn das Wetter, Anna?
1: Du kannst dein Gefieder schon mal ein bisschen freudig hinflattern. Das kommt ja auch noch mal die Sonne raus heute, natürlich. Aktuell aber viele Wolken und 22 Grad in Hohe Luft und Lohbrügge. Das ist dann eigentlich auch schon die Top-Temperatur. 23 sind drin. Ja, viele Wolken, viel frischer Wind und vor allen Dingen freuen wir uns über einige Schauer. Die tun ja tatsächlich gut. Morgen etwas weniger Sonne, etwas kühler bis 20 Grad.
0: Okidoki, Staus und Blitze aus dem Verkehrszentrum Roterbaum.
1: Ja, ein bisschen was los, aber freudige Meldung von der A7 Hannover Richtung Flensburg zwischen Heimfeld und dem Elbtunnel. Da kommen sie jetzt gut durch. Dann stoppt es noch auf der A1 Lübeck Richtung Hamburg zwischen Mofflet und Norderelbbrücke auf 2 Kilometern. Und auf der A23 Heide Richtung Hamburg ist die Einfahrt Halstenbek-Rellingen gesperrt wegen Bauarbeiten noch bis 15 Uhr. Und es gibt einen Feuerwehreinsatz in der Stadt. Die Elbchaussee ist deswegen gesperrt zwischen Liebermannstraße und Hohenzollernring.
0: Gute Fahrt.
1: Oh, genau.
0: Wenn es draußen so ein bisschen grau ist, dann brauchen wir Klarheit. Und ich stelle mir jetzt vor, ja, ich weiß, du willst ganz klares Wasser. Ne? Ja, gerade als Goldfisch bist du darauf angewiesen. Ich habe einen Song, lieber Goldfisch, dessen Anfang ist so klar, wie reinst das Wasser. Willst du es haben? Oder? Da kann man schwimmen. Fest für einen Goldfisch.
2: Oh,

0: Nur Supertramp klingt wie Supertramp, Ende 90,3. Wir sind Hamburg und reif für die Insel war heute schon Thema in der Morningshow mit Ulf Ansorge und Anna Adams. Und was ich nicht wusste, also ich wusste natürlich, dass wir tolle Inseln haben in Hamburg, aber ich wusste nichts von der Bunthäuser Spitze. Das ist Wilhelmsburg, Anna, ne?
1: Es ist Wilhelmsburg und ich gestehe, ich war noch nie hier und bin geflasht. Wirklich. Jeder, der reif für die Insel ist und hier landet, muss bitte, bitte diesen Spaziergang machen. Du kannst nämlich einen Deich entlang gehen. Es ist dann so eine ganz schöne, ich glaube, es sind Lindenbäume, alte Linden, an denen du entlang spazierst. Und guckst rechts und links auf Schilfufer. Also auch das ist schon wunderschön. Naturschutzgebiet natürlich. Du siehst die beiden verschiedenen Elben. Mhm. Und dann landest du an der Spitze auf einem kleinen grünen Leuchtturm. Und der ist so traumhaft, zauberhaft. Du bist einfach auf der Insel. Ganz, ganz toll.
0: Hammer, ich wusste nichts von der Bunthäuser Spitze. Shame on me. Und da wir so viele tolle Inseln haben und dadurch, dass wir alle mal sagen, oh Mensch, eine Insel wäre eine schöne Sache, stellen wir Ihnen gleich die nächste vor. Dann ist nämlich Anna Rüther, unsere in der 90,3 Stadtreporterin in Steinwerder. Da ist ja auch eine Insel. Das gucken wir uns dann an, so um kurz nach 11. If I Were Sorry. In der 90,3. Wir

0: gleich 10 Minuten vor 11.
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2: Mit Claudia Tietz. Auf dem Flughafen oder im Bus. Immer wieder ist mir in diesem Sommer ein Buch begegnet. Der Roman Land oder Land von Maggie O'Farrell. Die irische Autorin O'Farrell schildert, wie eine bestimmte Landschaft, eine bestimmte Zeit und eine Familie zusammengehören. Der einsame Südosten Irlands mit Bergen, Wiesen und Mooren, Quellen und Küsten. Und das 19. Jahrhundert mit der großen Hungersnot und der Angst vor der Kolonialmacht England. Beide, das Land und die Zeit, prägen die Familie in dem Roman, die Eltern und ihre vier Kinder. Die beiden Töchter wandern nach Kanada aus, ein Sohn tritt in den Jesuitenorden ein, nur der Jüngste bleibt auf dem kleinen Hof. Alle vier Kinder sind von ihrem Land und ihrer Zeit geprägt, bis in die Knochen, bis in ihre Ängste und ihre Träume hinein. So mobil unsere Welt im 21. Jahrhundert geworden ist, so wenig auch ein Mensch sich allein auf seine Herkunft festlegen lässt, so gilt doch auch, wir sind von Geburt an durch unsere Herkunft geprägt, verbunden, verwoben, vielleicht auch verstrickt. Mit der Landschaft, die uns besonders lieb oder vertraut ist, mit der Zeit, in die wir geboren wurden und mit unseren Familiengeschichten. Im Roman Land ist eine Quelle besonders wichtig, ein tiefer See in den Bergen, ein Loch, wie man auf Gälisch sagt. Die Quelle schenkt den Figuren Orientierung, geografisch, spirituell und persönlich. Die Quelle verbindet die Oberfläche der Landschaft mit den verborgenen Erdschichten, die Gegenwart mit der Vergangenheit. Aus der Quelle fließt den Menschen Kraft zu. So ähnlich heißt es in der Bibel. Bei dir, Gott, ist die Quelle des Lebens.
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0: Lena, du hast was in Sachen Verkehr.
1: Ja, bitte ganz vorsichtig auf der B3 Kölbrandbrücke, und zwar Neuhof Richtung Waltershof. Auf der Kölbrandbrücke ist ein Fahrradfahrer unterwegs.

0: und ich liebe diesen Song.
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2: Herbert Grönemeyer, Musik nur, wenn sie laut ist, gibt es gleich vor den Nachrichten. Und die hat Tanja Richter für Sie.
3: Guten Tag. Es ist 11 Uhr.
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3: Hamburgs Sommerbaustellen liegen voll im Zeitplan. Mehr Kinder verunglücken im bundesweiten Straßenverkehr. Juni und Juli brechen Temperaturrekorde in Westeuropa. Und das Wetter, Regen möglich, später trocken bis 23 Grad. Das hören Autofahrerinnen und Autofahrer sicherlich gerne, denn Hamburgs Sommerbaustellen, die liegen im Zeitplan. 10 Tage vor Ende der Sommerferien kommen alle Baumaßnahmen wie erwartet voran. Dabei ist das heiße Wetter allerdings nicht unbedingt hilfreich. Reinhard Postelt.
4: Vom Sonnenaufgang bis zur Dämmerung, auch sonnabends. Teils wird in 2 Schichten geschuftet, um die Verkehrseinschränkungen erträglich zu machen. Und das bei teils unerträglicher Hitze für die Asphaltierer bei über 35 Grad. Dennoch läuft es etwa auf der Baustelle Sportplatzring Julius-Vossler-Straße wie am Schnürchen. 50 Arbeiter fräsen Straßenbelag ab, erneuern Fußwege und asphaltieren bis 22 Uhr. Bis Ferienende werde man fertig, teilt der Landesbetrieb Straßen, Brücken und Gewässer mit. Pünktlich fertig wurden schon die Andreas-Meyer-Straße in Wilbroek und die Wedler Landstraße in Rissen. Im Zeitplan sind auch die Baustellen Cuxhavener Straße, Luruper Hauptstraße und Vierlandenstraße. Nur die Instandsetzung der Bergstädter Chaussee begann verspätet. Und diese Baustellen kommen noch beim Schlump und die Steinstraße Ende August, der sogenannte Doppelknoten Harburg am 10. September und der Barmbecker Markt im Oktober.
3: Und die Sommerbaustellen sind auch Thema in der NDR Hamburg App. Durchschnittlich alle 18 Minuten ist im vergangenen Jahr ein Kind im Straßenverkehr verletzt worden oder ums Leben gekommen. Insgesamt verunglückten fast 30.000 Kinder unter 15 Jahren bei Verkehrsunfällen, wie das Statistische Bundesamt mitteilt. Diane Batani.
5: Damit kamen 2025 laut Statistischem Bundesamt 7% mehr Kinder zu Schaden als im Jahr davor. Die Zahl der Verstorbenen stieg von 53 auf 74. Die meisten Kinder verunglückten auf dem Schulweg von montags bis freitags zwischen 7 und 8 Uhr. In der Corona-Pandemie waren die Zahlen der bei Unfällen verletzten oder verstorbenen Kinder zurückgegangen, weil weniger Autos unterwegs waren und Kinder Online-Unterricht hatten. In den vergangenen Jahren sind die Zahlen laut Bundesamt dann wieder gestiegen. Insgesamt ist der Straßenverkehr für Kinder in den letzten Jahrzehnten aber deutlich sicherer geworden. 1991 kamen noch mehr als 500 Kinder bei Unfällen ums Leben.
3: Hamburgs neue Lehrkräfte sollen Hetze in Schulen deutlich widersprechen. Das sagte Bildungsstaatsrätin Katharine von Finteln bei der Vereidigung der neuen Lehrkräfte im Vorbereitungsdienst. Lehrkräfte dürfen ihren Schülerinnen und Schülern keine Meinung vorgeben. Trotzdem müssten sie Angriffe auf unsere freiheitliche Ordnung entgegentreten, so die Bildungsstaatsrätin. Hier ist es ja langsam etwas abgekühlt. Die Hitze hat in West- und Südeuropa allerdings noch weiter fest im Griff. Passend dazu meldet der EU-Klimadienst Copernicus, dass es dort im Juni und im Juli so heiß war wie noch nie seit der Wetteraufzeichnung. Ulf Hilbert.
6: 21,6 Grad. Das war im Juni laut Copernicus die Durchschnittstemperatur in Westeuropa, die damit um 2,8 Grad höher lag als der langjährige Mittelwert für diesen Monat zwischen 1991 und 2020. Weiter östlich und in Skandinavien stiegen die Werte nicht ganz so hoch. Und während die Temperaturen auf immer neue Rekorde klettern, wird das Wasser in den Flüssen immer weniger. Vor allem der Rhein hat aktuell große Probleme mit Niedrigwasser. Der Bundesverband der deutschen Binnenschifffahrt befürchtet sogar, dass der größte deutsche Fluss schon bald nicht mehr durchgängig befahrbar ist. Bundesverkehrsminister Bilger sagte auf NDR Info, Deutschland sei Niedrigwasser gewohnt. In diesem Jahr sei es aber schon sehr früh eingetreten. Für den Güterverkehr habe die Regierung deshalb durch die Erlaubnis für Lkw vorübergehend auch sonntags zu fahren, aber auch durch zusätzliche Kapazitäten auf der Schiene schnell Alternativen zur Schifffahrt geschaffen.
3: In Birmingham in Großbritannien beginnen heute die Leichtathletik-Europameisterschaften. Das deutsche Team darf sich in mehreren Disziplinen Medaillenhoffnung machen. Unter anderem gelten Zehnkampf-Weltmeister Leo Neugebauer und Malaika Mihambo im Weitsprung als Titelkandidaten. Bis Sonntag kämpfen Athletinnen und Athleten aus fast 50 Nationen um die EM-Medaillen.
2: Und jetzt ab ins Nest mit dir.
3: Gerne, gerne. Tschüss.
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2: Das Wetter für uns, die Stadt riecht frisch gewaschen in der Bark.
7: Ja, und normalerweise steigen die Temperaturen ja im Laufe des Vormittags immer so ganz ordentlich an. Bisher ist nicht so, 20 Grad jetzt in Eidelstedt, 22 in Lohbrügge. In diesem Bereich lagen die Temperaturen auch schon in der Nacht. Also die Schauer haben es doch irgendwie geschafft, das alles ordentlich runterzukühlen jetzt gerade. Den Tag über bleibt es bei maximal 23 Grad. Dazu viele Wolken, frischer Wind und auch immer mal wieder etwas Regen. Richtung Nachmittag dann aber wieder freundlicher, dann ist auch die Sonne noch mit dabei und morgen maximal 21 Grad. Das heißt, das ist dann der kühlste Tag der Woche, aber trocken.
2: Okay. Letzter Staus aus dem Verkehrszentrum Roter Baum.
7: Danach folgt übrigens Marenwetter wieder. Wir gucken auf die A1 Hamburg Richtung Bremen zwischen Stillhorn und dem Aschener Kreuzstock. Das auf 4 Kilometer, 10 Minuten dauert es hier länger. Dann A7 Hannover Richtung Flensburg zwischen Heimfeld und dem Elbtunnel zurzeit 4 Kilometer stockend. Eine gute Viertelstunde mehr einplanen. Und A23 Heide Richtung Hamburg. Da ist die Einfahrt Heißenmick-Rellingen wegen Bauarbeiten gesperrt. Und zwar noch bis 15 Uhr. In der Stadt, da ist einmal der Lessingtunnel in Altona aktuell nach einem Unfall gesperrt. Auf dem Moorburger Bogen, Heimfeld-Neuhof in Höhe Fürstenmoordamm sind die Ampeln im Moment außer Betrieb. Und die Stengelestraße zwischen Washingtonallee und Hermannsthal wegen eines Feuerwehreinsatzes in beide Fahrtrichtungen gesperrt.
2: Gute und sichere Fahrt.
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2: Olaf schreibt gerade, gestern noch am Pool gechillt und heute, naja, schönen Wochenstart. Danke, Olaf, wünschen wir auch. Und ich meine, wenn man jetzt keinen Pool am Start hat und trotzdem reif für die Insel ist, zwinker, zwinker, ist es irre, wie viele Inseln Hamburg hat. Ich wusste zum Beispiel nichts von der Bunthäuser Spitze in Wilhelmsburg. Das muss zauberhaft sein. Also das war der erste Inseltipp heute Morgen. Und unsere NDR 90,3 Stadtreporterin ist weiter unterwegs und wir gucken gleich mal, wie es aussieht an der Radarstation Steinwerder. Okay, das ist Herbert Grönemeyer, ich bin Maren Bockhold. Schön, dass wir zusammen sind. Und wenn ich auf einer einsamen Insel wäre, was ich mitnehmen würde, auf jeden Fall sie, ist ja klar.

0: Minuten nach 11 ist eine Schnapszahl, heißt aber nicht, dass Sie eintrinken müssen. In der 90,3. Wir sind Hamburg und Inselhopping. Das klingt so nach Karibik, oder? Ja, wir machen Inselhopping. Mhm. Das Tolle ist, man kann Inselhopping nicht nur in der Karibik machen, sondern tatsächlich auch bei uns in Hamburg, also ohne großartig die Koffer zu packen. Wie praktisch ist das denn? Heute Morgen war in der 90,3 Stadtreporterin Anna Rüther an der Bunthäuser Spitze und da warst du in love, Anna, ne?
1: Ja, da hatte ich auch so ein bisschen Urlaubsgefühle, Maren. Das habe ich jetzt nicht mehr. Ich bin weiter gehoppt nach Steinwerder. Ist ja auch eine Insel. Jetzt ist das Szenario ein bisschen anders. Es regnet, das hat es vorhin noch nicht getan. Und wenn ich mich so umgucke, ja, weiß ich nicht. Also wenn du jetzt Lust hast zu fotografieren, dann kannst du so Industrieromantik, kannst einen Schrottplatz fotografieren, kannst fotografieren, wie Containerschiffe beladen werden. Das finde ich jetzt tatsächlich auch ganz schön.
0: Also du verkaufst mir aber gerade, du machst eine große rote Schleife um irgendwas, was...
1: Ja, warte. Okay. Jetzt ist es schön. Du kannst nämlich auf Hamburg von der anderen Elbseite gucken. Und das mag ich wirklich ganz gerne. Also große Elbstraße von hier. Ich sehe, dass zwei Marineschiffe zu Besuch sind. Wusste ich vorher auch nicht. Also wenn du es dir mühsam hindrehst, dann hat das hier auch was.
0: Also halt mich für extrem sensibel. Ich höre da raus. Bunthäuser Spitze, Wilhelmsburg war mega. Radarstation Steinwerder. Mehr als Industriescham siehst du da jetzt nicht.
1: Nee, naja, ich versuch's mal nochmal machen. Also das Cruise Terminal ist hier. Also da kommen ja auch mal die großen Kreuzfahrtschiffe an. Das ist dann bestimmt auch ganz schön. Aber nein, es ist nicht so schön.
0: Ja, wir geben letztendlich ja auch den Hamburgerinnen und Hamburgern Tipps, wo es toll ist. Und dann würde ich jetzt sagen, Bunthäuser Spitze für einen Urlaubsinseltag gibt mehr her als die Radarstation Steinwerder.
1: So kann man das zusammenfassen.
0: Gut, es sei damit es scharf darauf, edgy Industriefotografie zu machen. Aber nun nehmen wir mal an, jemand hat da richtig Bock drauf. Was ist denn so ein Essential? Was würdest du denn mitnehmen, die drei Dinge nach Steinwerder, die man braucht auf einer mehr oder weniger einsamen Insel?
1: Also heute in jedem Fall ein Regenschirm. Ich würde Kniffel einpacken, weil wird schon langweilig hier im Laufe der Stunden. Und Maren, ich bleibe bei meinem Radio, weil vorhin wollte ich Ulf dabei haben, jetzt möchte ich dich dabei haben. Also Radio muss schon auch hier dabei sein, das geht ja nicht anders.
0: Finde ich gut. So, wir haben also zwei Inseln heute schon durch und wir wählen ja nicht mehr, wenn wir noch mehr Inseln vom Buch hätten. Was ist die dritte Insel, die du dir heute anguckst?
1: Kennen die wenigsten. Die Liebesinsel, weißt du, wo die ist?
0: Ist das was mit Sex?
1: Nö, vielleicht. Nö, ich glaube nicht.
0: Also, doch, jedenfalls Liebesinsel. Wait. It's in the Stadtpark.
1: Richtig.
0: Sehr gut.
1: Da fahr ich jetzt mal hin. Okay. Mal gucken, was es da so gibt.
0: Da bin ich sehr gespannt auch auf die drei Dinge, die du dann auf die Liebesinsel mitnehmen würdest. Max Mutzke, can't wait until tonight in der 90,3 hier. Oh.

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Und Cher, und ich glaube ich, auf ihn.

0: 30, halb zwölf, das Wetter ist deutlich anders als gestern. Lena Bark hat es ganz genau.
1: Ja, und es ist ja so, dass im August immer so viele Veranstaltungen sind. Für alle, die zum Beispiel in dieser Woche heiraten oder Geburtstag feiern oder in Niedersachsen am Wochenende.
0: Oder?
1: Genau, Einschulung in Niedersachsen. Hamburg dauert es ja noch ein bisschen. Es bleibt nicht so. Heute und morgen, da haben wir so eine kleine quasi Hitzeverschnaufpause. Es ist ein bisschen frischer tatsächlich, 21 Grad in der Hafencity, 23 heute maximal. Dazu viele Wolken, frischer Wind und so ein bisschen Regen. Richtung Nachmittag dann aber schon wieder freundlicher, dann ist auch wieder Sonne mit dabei. Morgen 21 Grad maximal, aber in Richtung Wochenende wieder ganz steil bergauf mit Temperaturen und auch mit Sonnenstunden.
0: Das will mir wohl gefallen. Gibt es einen Staus aus dem Verkehrszentrum Roter Baum?
1: Schauen wir erstmal auf die Autobahn A1 Hamburg Richtung Bremen. Da stockt es zwischen Stillhorn und dem Maschener Kreuz aktuell 4 Kilometer 20 Minuten plus. Dann A7 Hannover Richtung Flensburg zwischen Hausbruch und dem Elbtunnel 3 Kilometer stockender Verkehr. 10 Minuten dauert sie länger. Und A23 Heide Richtung Hamburg zwischen Pinneberg Nord und Halstenbeck-Grellingen aktuell 5 Kilometer stockend wegen einer Baustelle. Bis 15 Uhr ist da nur eine Spur frei. In der Stadt, da ist der Lessingtunnel in Alto nach einem Unfall noch gesperrt. Auf dem Moorburger Bogen, Heimfeld-Neuhof in Höhe Fürstenmoordamm, da sind die Ampeln im Moment außer Betrieb. Und die Stengelestraße ist zwischen Washingtonallee und Hermannsthal wegen eines Feuerwehreinsatzes noch gesperrt. Und zwar in beide Fahrtrichtungen. Außerdem hat sich Michael bei uns gemeldet und einen Blitzer gesehen. Wo denn?
2: Auf der Wienheide, stadteinwärts. Kurz nachdem die 30er-Zone beginnt, steht ein grauer Kastenwagen mit HWI-Kennzeichen. Mal schöne Fotos. Tschüss.
1: Vielen Dank dafür.
0: Gute und sichere Fahrt. Apropos.
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0: Fragen, die man nicht googeln kann. Ab wann hupt man, wenn der vor einem oder die vor einem nicht losfährt?
1: Ja. Ich mach das nicht so schnell.
0: Ja, ich auch nicht. Was würdest du für einen guten Zeitpunkt halten, wenn jemand so jetzt ist
1: kurz
0: grün.
1: Kurz bevor es wieder rot wird.
0: Nee, jetzt mal ernsthaft. Grün. Eins, zwei.
1: Ja, dann würde ich eventuell mal kurz. Ganz vorsichtig. Ich erschrecke mich selber immer, selbst wenn ich hupe.
0: Ja,
1: ich fühle mich auch immer angesprochen, wenn irgendwo gehupt wird. Ich mag es nicht.
0: Also, ab wann hupen, bevor der vor Ihnen nicht losfährt? Sagen Sie bitte mal.

bisschen blauer. Bob Marley, Ende 90,3. Wir sind Hamburg und gucken eben mal nach Dulsberg. Dulsberg hat, glaube ich, die meisten Rotklinkerhäuser Hamburgs. Also man sieht Rotklinker, man denkt Dulsberg. Man kann fantastisch Buhl spielen, gerade abends auf dem Elsässer Platz. Das ist ein ehemaliger Parkplatz und jetzt gibt es das Urban Gardening. Total nett, kann man gut machen in Dulsberg. Dann haben die einen sehr coolen Wochenmarkt, Mittwoch und Freitag. Und dann kommt aus Dulsberg diese Hammerkünstlerin. Zoe Wees, Control, NDR 90,3. Wir sind Hamburg.

0: 12 Minuten vor 12. Zeit.
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0: Und damit ein fröhliches Juhu zu Annette Käufer.
2: Hallo, guten Morgen.
0: Annette, ich habe nur 45 Sekunden, um rauszukriegen, was Sie denn wohl beruflich machen. Kann ich hinter 3, 2, 1 jetzt einen Tipp kriegen, bitte?
2: Wir haben Notdienst.
0: Okay, dann
2: nicht
0: sehen Sie...
2: Nicht nur am Wochenende.
0: Dann arbeiten Sie in einer Apotheke?
2: Na, das ging jetzt verdammt schnell.
0: Nicht Ihr Ernst. Aber wie cool, sind Sie Apothekerin?
2: Wie blöd. Ich bin nicht Apothekerin, ich bin PKA.
0: Ah,
2: also im Büro tätig.
0: Oh, ich finde Apotheken, ich mag das so gerne, weil das auch immer so gut riecht. Und man hat ein Problem und braucht irgendwas. Und dann kommt man raus und man hat was bekommen und dann ist man schon fast ein bisschen gesünder als vorher.
2: Genau, mit einer guten Beratung klappt das immer.
0: So geht Apotheke. Ah, nee, wir werden Apotheke, Potheke, Otheke, Theke, Hicke, Icke, Icke, so ging's, ne?
2: Icke, genau.
0: Vielen lieben Dank.
2: Ja, einen schönen Tag, Maren. Danke auch.
1: 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Wir

0: Schnitt seiner Zeiten, die gibt es bei uns bei Ende 90,3. Genau wie das Jobquiz Montag bis Freitag läuft so. Sie geben mir einen Tipp und anhand dieses Tipps versuche ich halt herauszufinden, was Sie beruflich machen. Das war der Tipp der sehr netten Annette Käufer.
1: Wir haben Notdienst.
0: So, da habe ich sofort gesagt, Notdienst, dann sind Sie in der Apotheke. Und damit lag ich mal goldrichtig.
2: Dann arbeiten Sie in einer Apotheke?
1: Na, das ging jetzt verdammt schnell.
0: Nicht Ihr Ernst?
1: Ich bin PKA.
0: Also
1: im Büro tätig.
0: Habe ich ziemlich gut gemacht. Was meinen Sie, bekomme ich raus, was Sie beruflich machen? Ich würde mich sehr, sehr freuen, wenn Sie sich melden in Sachen Jobquiz. Gerne telefonisch unter 08000 90 93 93 oder über die NDR Hamburg App. Das geht natürlich auch. Das hier ist der fantastische Gary Moore.

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1: Gleich Robin Gebb mit Juliet. Vorher die Nachrichten und die hat Ole Backermann für Sie.
2: Guten Tag. Es ist 12 Uhr.
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2: Rote Flora in Hamburg verliert zunehmend an Bedeutung. Mehr Kinder verunglücken im bundesweiten Straßenverkehr. Niedrigwassersituation auf dem Rhein spitzt sich zu. Das Wetter Regen möglich, später trocken bis 23 Grad. Die Rote Flora hat nach Ansicht des Hamburger Verfassungsschutzes deutlich an Bedeutung verloren. Das autonome Kulturzentrum im Schanzenviertel war jahrzehntelang ein Hotspot der linksextremen Szene. Oliver Wuttke.
3: Auf der Ausgehmeile im Schulterblatt tummeln sich die Menschen, aber in der Roten Flora ist nur noch selten viel Aktivität zu beobachten. Der G20-Gipfel 2017 war ein Wendepunkt, sagt Verfassungsschutzchef Thorsten Voss der Nachrichtenagentur dpa. Teile des Schanzenviertels waren damals verwüstet worden. Das habe in der linksautonomen Szene zu Diskussionen geführt und Akzeptanz gekostet. Viele Akteure hätten sich seitdem zurückgezogen oder Hamburg verlassen. Das gewaltorientierte linksextreme Spektrum schätzt Voss noch auf etwa 700 Personen. Dabei hätten inzwischen antiimperialistische Gruppen großes Gewicht, die aber über die Haltung zu Israel zerstritten seien. Weniger gefährlich sei die Szene aber nicht geworden. Es gäbe einen Trend zu personenbezogenen Gewaltaktionen, so Voss.
2: Großeinsatz für die Hamburger Polizei heute Morgen. Gegen 10:30 hatte ein Passant einen verdächtigen Gegenstand am Ida-Ehre-Platz entdeckt. Weil er davon ausging, dass es sich um einen Sprengsatz handelt, wählte er sofort den Notruf. Beamte sperrten den Bereich ab und zogen Sprengstoffexperten hinzu. Die konnten gegen 11:45 Entwarnung geben. Laut einem Sprecher der Polizei handelt es sich um eine Attrappe. Es sind gefühlt unzählige die Baustellen auf Hamburgs Straßen, aber es gibt eine gute Nachricht, sie liegen voll im Zeitplan. 10 Tage vor Ende der Sommerferien kommen alle Baumaßnahmen wie geplant voran. Das liegt auch daran, dass täglich von Sonnenaufgang bis zur Dämmerung in 2 Schichten gearbeitet wird, trotz großer Hitze für die Asphaltierer bei über 35 Grad. Durchschnittlich alle 18 Minuten ist im vergangenen Jahr ein Kind im Straßenverkehr verletzt worden oder ums Leben gekommen. Insgesamt verunglückten fast 30.000 Kinder unter 15 Jahren bei Verkehrsunfällen, wie das Statistische Bundesamt mitteilt. Diane Batani.
4: Damit kamen 2025 laut Statistischem Bundesamt 7% mehr Kinder zu Schaden als im Jahr davor. Die Zahl der Verstorbenen stieg von 53 auf 74. Die meisten Kinder verunglückten auf dem Schulweg von montags bis freitags zwischen 7 und 8 Uhr. In der Corona-Pandemie waren die Zahlen der bei Unfällen verletzten oder verstorbenen Kinder zurückgegangen, weil weniger Autos unterwegs waren und Kinder Online-Unterricht hatten. In den vergangenen Jahren sind die Zahlen laut Bundesamt dann wieder gestiegen. Insgesamt ist der Straßenverkehr für Kinder in den letzten Jahrzehnten aber deutlich sicherer geworden. 1991 kamen noch mehr als 500 Kinder bei Unfällen ums Leben.
2: Im Rhein ist wegen Hitze und Trockenheit zu wenig Wasser. Jetzt könnte sich die Situation weiter zuspitzen. Der Fluss könnte bereits in wenigen Tagen nicht mehr durchgängig befahrbar sein. Katrin Schirrwagen.
5: Genau das befürchtet der Bundesverband der deutschen Binnenschifffahrt. Geschäftsführer Schwanen sagte der Rheinischen Post, alles hänge am Pegelstand von Kaub zwischen Koblenz und Mainz. Heute früh wurden nur noch 16 Zentimeter gemessen. Fällt der Wasserstand dort weiter, wäre der Fluss quasi in der Mitte unterbrochen und damit zweigeteilt. Die Binnenschiffer könnten dann nur noch entweder den nördlichen oder den südlichen Teil befahren. Laut dem EU-Klimabeobachtungsprogramm Copernicus war es in Westeuropa im Juni und Juli so heiß wie nie seit Beginn der Wetteraufzeichnungen. Im Durchschnitt 21,6 Grad. Auch in den Ozeanen wurden Höchstwerte gemessen. In Osteuropa und Skandinavien war es allerdings deutlich kühler.
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1: Und das Wetter für uns in Hamburg hat Lena Back für Sie.
6: Ja, und wir haben so eine kleine Hochsommerpause, zumindest gefühlt. Heute und morgen ist es auf jeden Fall frischer. 23 Grad sind maximal drin, bei 20 sind wir in Billbrook. Dazu bleibt es heute überwiegend bewölkt, den Mittag über auch immer mal wieder Schauer dabei, Richtung Nachmittag. Aber kann es schon wieder ein bisschen freundlicher aussehen, da ist auch noch mal ein bisschen Sonne mit dabei. Und in Richtung Wochenende geht es wieder ganz steil bergauf mit den Temperaturen und dem Sommer.
1: Ausgezeichnet. Blitzer und Staus aus dem Verkehrszentrum Roter Baum.
6: Wir gucken als erstes auf die A1 Hamburg Richtung Bremen. Es stockt zwischen Stillhorn und dem Maschener Kreuz auf 4 Kilometern. 20 Minuten dauert es hier länger. Auch auf der A7 Flensburg Richtung Hamburg zwischen Stellingen und dem Elbtunnel 5 Kilometer stocken, 20 Minuten plus. Und A23 Heide Richtung Hamburg, die Einfahrt Halsenbeck-Grellingen. Deswegen Bauarbeiten gesperrt und zwar bis ca. 15 Uhr. In der Stadt dagegen geht es gut voran, keine größeren Staus, nur die Stengelestraße ist zwischen Washingtonallee und Hermannsthal wegen eines Feuerwehreinsatzes noch in beide Richtungen gesperrt. Und wir haben einen Blitzer. Ulrich hat einen entdeckt. Wo denn?
7: Auf der Ellerholzbrücke in Richtung Vetteler Damm steht er. In den Leitplanken versteckt man da 50 Fahrer.
6: Danke dafür.
1: Guter Mann.
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1: 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Das hier ist Robin Gibb. Ich bin Maren Bockhold. Schön, dass wir zusammen sind.
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Robin Gibb und Shakira. Nicht oder, sondern und. Sie müssen gar nicht wählen. Es gibt beides, weil gehört beides zu den größten Hits aller Zeiten. 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

0: Shakira, das wilde Ding. Ende 90,3. Wir sind Hamburg und gucken jetzt von Hamburg nach Birmingham, denn dort startet heute die Leichtathletik-Europameisterschaft. Mit dabei der Hamburger Weitspringer Simon Plitzko von der TSG Bergedorf. Der 21-Jährige steht wirklich vor dem größten Wettkampf seiner bisherigen Karriere. Ende 90,3 Sportreporterin Maike Sieder, du hast ihn ja kurz vor der Abreise noch beim Training auf der Jahnkampfbahn getroffen. Und der Leichtathlet, der hat so eine ganz bestimmte Kopfbedeckung für seinen großen Auftritt. So eine Art Kappe. Warum? Was ist das für eine Kappe?
1: Diese Kappe gehört bei Simon Plitzko inzwischen einfach dazu. Er nennt sie sein Markenzeichen. Angefangen hat das Ganze, als er so mit 17, 18 Jahren wegen einer Hautkrankheit plötzlich eine Glatze hatte.
0: Okay.
1: Die Haare sind längst wieder da, die Kappe ist aber geblieben. Und genau mit dieser Durek, so heißt sie im Fachjargon, will er die Qualifikation überstehen und ins Finale einziehen.
2: Ich habe mir auf jeden Fall vorgenommen, mein Bestes zu geben. Ich hoffe auf einen Finaleinzug. Ich habe gesehen, in den letzten Jahren musste man genau 8 Meter springen. Ich bin das jetzt schon zweimal in meinem Leben gesprungen und immer wieder ran dieses Jahr. Also die Konstanz war da. Deswegen denke ich auch, alle guten Dinge sind 3. Warum sollte ich das nicht nochmal schaffen?
1: Die 8 Meter sind also vor Augen. Bei der deutschen Meisterschaft vor 2 Wochen, wo er sich qualifiziert hat, ist der Bergedorfer Athlet sie auch gesprungen. Und sein Trainer sagt, Plitzko hat durchaus das Potenzial, noch weiter springen zu können.
0: Irre. Und dafür hat er ja offenbar ziemlich ungewöhnlich trainiert. Du hast ihn ja beim Training gesehen. Ist er denn überhaupt noch gesprungen?
1: Ist er nicht. Stattdessen Krafttraining, Laufübungen und Anlaufkontrollen. Die Idee dahinter, nach einer ganzen Woche ohne einen einzigen Sprung soll Plitzko so richtig heiß auf die Grube sein. Muss er auch, denn mit Miltiades Tendoglou steht da der Titelverteidiger und Olympiasieger mit im Feld. Der Grieche ist dieses Jahr schon 8,66 Meter gesprungen. Aber Plitzko ist in diesem Jahr noch schneller geworden, sagt, er müsse diese neue Geschwindigkeit nur noch richtig in seinen Sprung bekommen und sich vor allem nicht verrückt machen lassen.
2: Wenn ich mich auf mich selber fokussieren kann und nicht Angst habe vor irgendwelchen, die dann da auf einmal 8,60 oder irgendwas neben mir springen.
1: Und genau darum geht es heute. Kopf frei bekommen, Anlauf treffen und dann schauen, was im Sand passiert. Simon Plitzko sagt von sich selbst, dass er ein Vollwettkampftyp ist. Jetzt bekommt er die Chance, das auf der ganz großen Bühne zu zeigen.
0: Toi, toi, toi, cooler Typ. Also wir drücken fest die Daumen für den ersten Sprung von Simon Plitzko. Ab 12.30 Uhr unserer Zeit geht es los mit den Weitsprung-Wettbewerben im englischen Birmingham. Toi, toi, toi. Da geht was.

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1: Blitzer und Staus aus dem. Ich wollte Bezirksamt sagen. Nee, nochmal. Blitzer und Staus aus dem Verkehrszentrum Unterbau. Wenn Sie irgendwas haben von den Straßen, dann wenden Sie sich vertrauensvoll an Eva.
2: Wobei ich sagen muss, vertrauensvoll, aber es bleibt nicht unter uns. Wir geben es dann weiter.
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das Beste für Sie, nur die größten Hits aller Zeiten. Tina Turner, NDR 90,3. Wir sind Hamburg. Guten Start in diese neue Woche.

0: Bruck. Dazu bleibt es heute überwiegend bewölkt. Schauer auch noch möglich, also Obacht mit diesen Bäumen und dem Umarmen. Richtung Nachmittag dann aber wieder freundlicher Morgen. Starten wir nochmal frisch in den Tag, also bis 21 Grad sind dann drin. In Richtung Wochenende geht es dann aber wieder steil bergauf mit den Temperaturen.
1: Gut so, Blitzer und Staus aus dem Verkehrszentrum Roter Baum.
0: Wir gucken auf die Autobahn. A1 Lübeck Richtung Hamburg. Zwischen Billstedt und dem Dreieck Norderelbe 4 Kilometer stockender Verkehr. 10 Minuten dauert es länger. Im weiteren Verlauf A1 Hamburg Richtung Bremen. Da staut es sich nochmal. Dann ab Stillhorn bis Maschener Kreuz. 20 Minuten kommen da oben drauf. Dann A7 Flensburg Richtung Hamburg. Zwischen Stellingen und dem Elbtunnel sind es 5 Kilometer stockender Verkehr. 20 Minuten plus. Und A23 Heide Richtung Hamburg. Da ist die Einfahrt Halsmeck-Rellingen wegen Bauarbeiten noch gesperrt. Und zwar bis heute 15 Uhr ist das angekündigt. Dann in der Stadt. Da stockt es in der Bremer Straße stadtauswärts ab Langenberg bis zur Autobahnabfahrt Marmsdorf. Hier dauert es 20 Minuten länger. Julius-Vossler-Straße stadtauswärts in der Baustelle knappe 10 Minuten plus. Und der Hammer-Steindamm ist zwischen Pappelallee und Säumestraße wegen eines Feuerwehreinsatzes zurzeit in beide Richtungen gesperrt.
1: Sag mal.
0: Und dann hat Jörg angerufen. Moin.
2: Moin. Vossler-Chaussee stadtauswärts, Stück hinter der Köppenstraße, steht einer der Blitzeranhänger. Gute Fahrt.
0: Dankeschön, Borstler Chaussee, Höhe Köppenstraße.
1: Gute und sichere Fahrt. Wie süß war er denn bitte?
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1: Wir sind Hamburg und Emma. Morgens um 7 gewinnen Sie in dieser Woche bei uns ja Dompakete im Wert von 250 Euro. Das ist mega. Alles, was Sie tun, ist einen Song innerhalb von einer Sekunde zu erkennen. Und den hier, den würde ich sofort erkennen. Da, da, da, ah. Und? Nicht gucken. Sag. Sag.
0: Ich kann nur mitsingen, ich kann Titel
1: in... Spandau Belly!
0: Ja!
1: Morgen wieder Hitzekunde, Dompaket sichern. Ich

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0: Richtig gut. Jeden Morgen 5 Fragen rund ums Thema Hamburg. Jede richtige Antwort ist 50 Euro wert. Und heute Morgen hat die Birgit 150 Euro abgeräumt. Glückwunsch.
2: Oh, boah, mega. Ich freue mich riesig. Das ist ja fantastisch.
0: Richtig, richtig, richtig gut. Und ich bin ja immer neugierig wie eine Katze. Westfield Center, was werden Sie kaufen für 150 Euro?
2: Ja, ich glaube, ich würde in eine Garderobe investieren, denn ich starte ja nächste Woche in einen neuen Job und ich glaube, da kann ich ganz gut das ein oder andere Teil für gebrauchen.
0: Sehr gut. Müssen Sie denn so einen schicki Bläser und sowas tragen?
2: Nein, so in der Form nicht. Aber es darf, wenn es ein neuer Job ist, ja auch ein kleines neues Outfit sein. Also ich denke, das ist absolut in Ordnung dann.
0: Mega gut. Und Sie haben nicht nur selbst 150 Euro erspielt, Sie waren auch ein Schatz und haben 100 Euro quasi liegen lassen. Und das heißt, wir spielen morgen um einen Gesamtbetrag von 750 Euro.
2: Ja, dann wünsche ich morgen demjenigen auch ganz, ganz viel Glück. Ich drücke die Daumen, ganz viel Spaß. Das ist ja wirklich normalerweise einfach, auch wenn man in einigen Bereichen nicht so bewandert ist. Aber es macht einfach viel Spaß und es ist einfach tolle Sache von euch. Und ich freue mich riesig.
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Na? Muss man mitsingen? Die größten Hits aller Zeiten gibt es jetzt. Tina Charles, I love to love you. Nikolai Zech ist für Sie da. Ich bin Maren Bockholz, sag heute Danke und freue mich heute auf morgen.

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1: Und wir machen gleich weiter mit Words. Hören wir uns gleich an. Jetzt aber erstmal alles, was wichtig ist. Von und mit Ole Wackermann. Guten Tag.
2: Es ist 13 Uhr.
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4: Rote Flora in Hamburg verliert zunehmend an Bedeutung. Bundesregierung will Menschen mit geringen Einkommen entlasten. Hamburg bekommt neue Ladesäulen für E-Autos. Das Wetter noch einzelne Schauer, später trocken, 23 Grad. Die rote Flora hat deutlich an Bedeutung verloren. Davon geht der Hamburger Verfassungsschutz aus. Das autonome Kulturzentrum im Schanzenviertel war jahrzehntelang ein Hotspot der linksextremen Szene. Oliver Wuttke.
5: Auf der Ausgehmeile im Schulterblatt tummeln sich die Menschen, aber in der Roten Flora ist nur noch selten viel Aktivität zu beobachten. Der G20-Gipfel 2017 war ein Wendepunkt, sagt Verfassungsschutzchef Thorsten Voss der Nachrichtenagentur dpa. Teile des Schanzenviertels waren damals verwüstet worden. Das habe in der linksautonomen Szene zu Diskussionen geführt und Akzeptanz gekostet. Viele Akteure hätten sich seitdem zurückgezogen oder Hamburg verlassen. Das gewaltorientierte linksextreme Spektrum schätzt Voss noch auf etwa 700 Personen. Dabei hätten inzwischen antiimperialistische Gruppen großes Gewicht, die aber über die Haltung zu Israel zerstritten seien. Weniger gefährlich sei die Szene aber nicht geworden. Es gäbe einen Trend zu personenbezogenen Gewaltaktionen, so Voss.
4: Die Hamburger Containerreederei Hapag-Lloyd will trotz der angespannten Lage bald wieder Schiffe durchs Rote Meer schicken. Als erstes soll in Kürze das Flaggschiff der Reederei, die 400 Meter lange Berlin Express, durch die Region fahren und nicht mehr um die Südspitze Afrikas wie in den vergangenen 2,5 Jahren. Die Houthi-Rebellen im Jemen attackieren seit fast 3 Jahren immer wieder Schiffe in der Region. Die Bundesregierung plant eine Steuerreform und über den ersten Entwurf von Bundesfinanzminister Lars Klingbeil von der SPD wird schon heftig diskutiert. Hauptziel der Reform ist, Bezieher von kleinen und mittleren Einkommen zu entlasten, um insgesamt 10 Milliarden Euro. Mario Kubina in Berlin, wie soll diese Entlastung konkret aussehen?
6: Ein Beispiel, eine Familie mit 2 Kindern und mit einem Einkommen von so um die 60.000 Euro im Jahr, die könnte in Zukunft etwa 600 Euro mehr pro Jahr in der Tasche haben. Konkret ist zum Beispiel das geplant. Der Grundfreibetrag soll steigen, also das ist der Betrag, auf den gar keine Einkommensteuer fällig wird. Dann soll es mehr Kindergeld geben und wer an Sonn- und Feiertagen arbeitet, und das sind ja im Schichtdienst gar nicht so wenige, wer das macht, der soll in Zukunft mehr Geld steuerfrei verdienen können.
4: Im Gegenzug sollen Spitzenverdiener teilweise mehr Steuern zahlen. Wie fallen denn die ersten Reaktionen auf die Pläne aus?
6: Ja, der Koalitionspartner Union, der hätte sich insgesamt mehr Entlastungen gewünscht. Und auch der Bund der Steuerzahler findet, das reicht alles nicht, was der Finanzminister da vorlegt. Ein Punkt, der in den letzten Tagen für besonders viel Kritik gesorgt hat, der betrifft Vereine. Wenn Vereine steuerpflichtig sind, dann soll eine bestimmte Vergünstigung eingedampft werden. So will das der Finanzminister jedenfalls. Geplant ist, dass bei solchen Vereinen schon ab einem Gewinn von 1.000 Euro Einkommensteuer fällig wird. Allerdings, das SPD-geführte Finanzministerium, das zielt damit nicht auf ehrenamtliches Engagement ab, sondern auf Vereine und Verbände, die wirtschaftliche Interessen verfolgen. Also gemeint sind damit zum Beispiel Profisportverbände oder Lobbygruppen.
4: Soweit Mario Kubina in Berlin. Hamburg bekommt neue E-Ladesäulen. Bislang kennen Hamburger Elektroautofahrer vor allem Säulen, an denen die Akkus entweder etwas gemächlicher aufgeladen werden oder die wenigen, bei denen es super schnell geht. Die neuen Ladepunkte sollen diese Lücke nun schließen. Kai Bülter.
7: Die sogenannte Low-DC-Technologie gibt es laut dem Betreiber der neuen Säulen, der Hamburger Energiewerke Mobil, zum ersten Mal in Hamburg. An den meisten bisher verfügbaren Säulen in der Stadt dauert es mehrere Stunden, um E-Autos voll aufzuladen. Die neuen Ladepunkte bieten eine Leistung von bis zu 50 Kilowatt, mehr als doppelt so viel im Vergleich zu den bisherigen. Dazu Wirtschaftssenatorin Melanie Leonard.
8: Das bietet mehr Komfort. Sie können also tatsächlich Ihr Auto nahezu voll laden, wenn Sie zum Beispiel beim Sport hier sind, in einem der Restaurants in der Gegend, beim Essen.
7: Bisher gibt es die neuen Säulen in Altona und Niendorf. 13 weitere Standorte sollen bald folgen. Bis 2030 soll es laut Wirtschaftssenatorin Leonard rund 10.000 E-Ladepunkte in der Stadt geben. Davon sei bislang die Hälfte geschafft.
4: Und das ist auch Thema in der NDR Hamburg App. Vor dem Hamburger Landgericht ist seit heute ein Mann aus Harburg angeklagt. Er soll seine 4-jährige Tochter sexuell missbraucht und kinderpornografische Dateien besessen haben. Der 47-Jährige ist seit März in Untersuchungshaft. Elke Spanner.
9: Da der Angeklagte die mutmaßlichen Missbrauchstaten filmte, hat er Beweise gegen sich selbst produziert. Die Ermittler waren vorigen September über eine NCMEC-Meldung auf den Mann aus Harburg gestoßen. NCMEC ist eine gemeinnützige Organisation aus den USA, die mit den Betreibern von Online-Plattformen zusammenarbeitet und dortige Gewalt- und Missbrauchsfälle den Behörden meldet. So landete dieser Fall zunächst beim Bundeskriminalamt. Der Angeklagte hatte eine kinderpornografische Datei auf Google hochgeladen. Über NCMEC sind in jüngerer Vergangenheit viele größere Missbrauchsfälle in Hamburg aufgeflogen. Auch der junge Mann, der sich White Tiger nannte. Sein Fall wird seit Monaten vor dem Landgericht verhandelt. Im Bereich der Kinderpornografie sind diese NCMEC-Meldungen für die Strafverfolgungsbehörden sehr wichtig, sagt Oberstaatsanwältin Mia Sperling-Karstens. Ob der jetzt Angeklagte aussagen wird, ist unbekannt. Die Öffentlichkeit wurde zum Schutz der Kinder vom Prozess ausgeschlossen.
4: Großeinsatz für die Hamburger Polizei heute Morgen. Gegen 10:30 hatte ein Passant einen verdächtigen Gegenstand am Ida-Ehre-Platz entdeckt. Weil er davon ausging, dass es sich um einen Sprengsatz handelte, wählte er sofort den Notruf. Beamte sperrten den Bereich ab und zogen Sprengstoffexperten hinzu. Die konnten gegen 11:45 Entwarnung geben. Laut einem Sprecher der Polizei handelt es sich um eine Attrappe. Im Rhein ist wegen Hitze und Trockenheit zu wenig Wasser. Jetzt könnte sich die Situation weiter zuspitzen. Der Fluss könnte bereits in wenigen Tagen nicht mehr durchgängig befahrbar sein. Katrin Schirrwagen.
10: Genau das befürchtet der Bundesverband der deutschen Binnenschifffahrt. Geschäftsführer Schwanen sagte der Rheinischen Post, alles hänge am Pegelstand von Kaub zwischen Koblenz und Mainz. Heute früh wurden nur noch 16 Zentimeter gemessen. Fällt der Wasserstand dort weiter, wäre der Fluss quasi in der Mitte unterbrochen und damit zweigeteilt. Die Binnenschiffer könnten dann nur noch entweder den nördlichen oder den südlichen Teil befahren. Laut dem EU-Klimabeobachtungsprogramm Copernicus war es in Westeuropa im Juni und Juli so heiß wie nie seit Beginn der Wetteraufzeichnungen. Im Durchschnitt 21,6 Grad. Auch in den Ozeanen wurden Höchstwerte gemessen. In Osteuropa und Skandinavien war es allerdings deutlich kühler.
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1: Und hier kommt die Frau, die ich sehr mag, Lena Bark, mit dem Wetter für uns in Hamburg. Habe ich mir selber ausgedacht.
11: Hast du schön gereimt auch.
1: Die poetisch.
11: Normalerweise ist es ja so, dass die Temperaturen den Vormittag und Mittag über immer weiter ansteigen. Heute mal anders. Seit dem Morgen wird es einfach immer frischer. Die Schauer haben alles echt so ein bisschen runtergekühlt. Wir sind jetzt bei 17 Grad in Langenhorn und 18 Grad auf St. Pauli. Dazu viele Wolken nach wie vor. Auch immer noch mal ein Schauer möglich, aber in Richtung Nachmittag. Da wird es direkt wieder freundlicher. Dann ist auch noch Sonne mit dabei und morgen dann maximal 21 Grad, dazu trocken. Und der heiße Hochsommer geht auch noch weiter ab Mittwoch in Richtung Wochenende ganz steil wieder bergauf.
1: 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Blitzer und Staus jetzt aus dem Verkehrszentrum Roter Baum.
11: Vorsicht bitte, auf der A7 Flensburg Richtung Hamburg zwischen Othmarschen und dem Elbtunnel befindet sich eine ungesicherte Unfallstelle. Und Vorsicht auch auf der A7 Hannover Richtung Hamburg zwischen Hausbruch und Waltershof steht ein defektes Fahrzeug. Wir gucken auf die A1 Lübeck Richtung Hamburg. Da stockt es zwischen Billstedt und dem Dreieck Norderelbe. 4 Kilometer hier, 10 Minuten plus. Und dann im weiteren Verlauf nochmal A1 Hamburg Richtung Bremen. Da stockt es ab Stillhorn bis zum Maschener Kreuz nochmal 20 Minuten. Minuten kommen da drauf. Dann A7 Flensburg Richtung Hamburg zwischen Stellingen und dem Elbtunnel zurzeit 5 Kilometer stockender Verkehr, 20 Minuten dauert sie länger. Und A23 Heide Richtung Hamburg, die Einfahrt Halstenbek-Rellingen ist wegen Bauarbeiten gesperrt und zwar bis ca. 15 Uhr ist das angekündigt. In der Stadt, da dauert es vor allem länger in der Bremer Straße stadtauswärts ab Langenberg bis zur Autobahnauffahrt Marmsdorf, 20 Minuten plus. Julius-Vossler-Straße stadtauswärts in der Baustelle 10 Minuten mehr einplanen und der Hammer-Steindarm ist zwischen Pappelallee und Säumestraße wegen eines Feuerwehreinsatzes noch gesperrt. Und dann haben wir noch einen Blitzer. Michael hat einen gesehen. Wo denn?
12: Auf der Demheide stadteinwärts. Kurz nachdem die 30er-Zone beginnt, steht ein grauer Kastenwagen mit HWI-Kennzeichen. Mal schöne Fotos. Tschüss.
11: Vielen Dank dafür.
1: Auf jeden Fall. Danke dir, Lena. Und machen Sie es genauso wie Michael. 08000 90 93 93. Da können Sie kostenfrei auch Blitzer melden. Ich bin Nikolai Zech, mein Hamburg.

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1: Ganz genau. Und Selina Seemann aus unserer Plattredaktion nimmt uns jetzt mal mit auf eine Wandertour, die sie gerade zusammen mit ihrem Vater macht. Und darüber schnackt sie. Ob platt, hör mal Bento.
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0: Ich bin Isabella aus Ulsdorf und ich liebe Eye of the Tiger von Survivor. Das ist wirklich der perfekte Song, vor allem morgens vor der Arbeit zum Laufen. Kann ich nur empfehlen. Ist fantastisch.
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13:30, Howard Jones, What is Love, hier bei der 90,3. Gleich machen wir weiter mit Chris de Burgh, Don't Pay the Ferryman. Jetzt machen wir aber erstmal einen kleinen Wetterüber.

0: ist wegen Bauarbeiten gesperrt, voraussichtlich bis 15 Uhr. In der Stadt, da stockt es einmal auf der Bremer Straße, stadtauswärts ab Langenberg bis zur Autobahnabfahrt Marmsdorf verlieren Sie 20 Minuten und Julius-Vossler-Straße stadtauswärts in der Baustelle auch bis zu 10 Minuten plus.
1: Wissen wir Bescheid. Danke dir, liebe Lena.
0: Oh, da ist gerade noch was reingerutscht. Oh, Vorsicht bitte auf der A7 Hamburg Richtung Flensburg zwischen Volkspark und Stellingen liegen Gegenstände.
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1: Ja, und Lena ist völlig im Stress, ne? Du bist im Stress, weil du nicht weißt, was man alles in die Schultüte reinpacken soll, ne?
0: Naja, ich habe schon einiges zusammengesammelt, aber ja.
1: Also auf jeden Fall, was drin sein muss, ist ja irgendwie so eine Armbanduhr, ne? Ich weiß, dass ich so eine drin hatte.
0: Ich auch tatsächlich, eine rosa, ne? Passend zu meinem Ranzen. Armbanduhr ist auch tatsächlich schon gekauft und ich glaube, mein Sohn erwartet einfach nur viele Süßigkeiten. Ja. Aber er sagte, coole Süßigkeiten. Ja. Wo kriegt man denn coole Süßigkeiten?
1: Aber das ist so absurd, ne? Das ist ja wirklich so ein Lebensereignis, auch wenn man so eine Schultüte bekommt, das vergisst man nicht. Ich weiß immer noch, wie ich diese Schultüte ausgekippt habe mit all diesen Süßigkeiten da drin. Das war herrlich.
0: Voll schön.
1: Ja, Sie können uns ja auch mal sagen, was Sie so alles in der Schultüte hatten, haben Sie sicher auch nicht vergessen. Geben Sie uns mal Bescheid über den Messenger in der NDR Hamburg App. Freuen wir uns drauf. Wir freuen uns auch auf die größten Hits aller Zeiten. Billy Joe haben mit Like Piano Man und das hier ist Chris de Burgh. Wie versprochen, Don't Pay the Ferryman. Ich bin Nicolai Zech. Hallo.

0: Es ist 13.41 Uhr.
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0: Wir haben uns wieder schick gemacht, denn es geht wieder darum, einen Hamburger oder eine Hamburgerin des Tages zu nominieren. Und diese Aufgabe übernimmt heute Doris aus Hohe Luft West.
2: Meine Hamburgerin des Tages ist Stefanie, meine Freundin. Sie engagiert sich bei Foodsharing seit mittlerweile 12 Jahren und kümmert sich um jeden, der zu Foodsharing kommen möchte. Sie macht ehrenamtlich alles das, was man so machen kann bei Foodsharing. Und ich finde es total toll, wie sie es macht. Sie ist wirklich die Hamburgerin des Tages.
0: Ja, und Doris, Sie müssen uns nochmal genau sagen, Foodsharing, was genau ist das nochmal?
2: Foodsharing ist eine Organisation, die sich darum kümmert, dass keine Lebensmittel mehr weggeworfen werden. Es geht nicht darum, dass Bedürftige versorgt werden, sondern es geht wirklich darum, dass die Lebensmittel nicht mehr weggeworfen werden. Es ist keine Ware, die minderwertig oder schlecht ist. Ich esse manchmal Joghurts, die sind ein halbes Jahr alt.
0: Ja, riechen ist immer ganz gut, ne, vorher, aber sonst nicht immer nur aufs MAD gucken. Stefanie von Foodsharing, unsere Hamburgerin des Tages an diesem Montag.

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1: Und wir freuen uns gleich auf Nazareth mit Dream On. Jetzt freuen wir uns aber erstmal auf Ole Wackermann mit allem, was wichtig ist.
2: 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Es ist 14 Uhr.
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2: Rote Flora in Hamburg verliert zunehmend an Bedeutung. Senat rechnet wegen Elfi-Plaza-Eintritt mit Besucherrückgang. Hamburg bekommt neue Ladesäulen für E-Autos. Das Wetter, einzelne Schauer, später trocken, 23 Grad. Das autonome Kulturzentrum im Schanzenviertel war jahrzehntelang ein Hotspot der linksextremen Szene. Doch mittlerweile hat die Rote Flora deutlich an Bedeutung verloren. Davon geht der Hamburger Verfassungsschutz aus. Oliver Wuttke.
4: Auf der Ausgehmeile im Schulterblatt tummeln sich die Menschen, aber in der Roten Flora ist nur noch selten viel Aktivität zu beobachten. Der G20-Gipfel 2017 war ein Wendepunkt, sagt Verfassungsschutzchef Thorsten Voss der Nachrichtenagentur dpa. Teile des Schanzenviertels waren damals verwüstet worden. Das habe in der linksautonomen Szene zu Diskussionen geführt und Akzeptanz gekostet. Viele Akteure hätten sich seitdem zurückgezogen oder Hamburg verlassen. Das gewaltorientierte linksextreme Spektrum schätzt Voss noch auf etwa 700 Personen. Dabei hätten inzwischen antiimperialistische Gruppen großes Gewicht, die aber über die Haltung zu Israel zerstritten seien. Weniger gefährlich sei die Szene aber nicht geworden. Es gäbe einen Trend zu personenbezogenen Gewaltaktionen, so Voss.
2: Am Flughafen Leipzig-Halle wurde ja eine Sprengstoffdrohne entdeckt. Jetzt zieht der Bund Konsequenzen. Die Drohnenabwehreinheit der Bundespolizei soll deutlich größer werden als bislang geplant. Eine Sprecherin des Bundesinnenministeriums hat Medienberichte bestätigt, wonach die Zahl der Spezialkräfte auf 300 steigen soll. Bisher ging der Bund von 130 aus. Die Spezialkräfte sollen Drohnen aufspüren, abfangen und bei Bedarf unschädlich machen. Die Plaza der Elbphilharmonie soll künftig Eintritt kosten und der Hamburger Senat erwartet deshalb deutlich weniger Besucher. Das geht aus der Antwort auf eine kleine Anfrage der Linksfraktion hervor. Daniel Kaiser.
5: 25-30% weniger. Das ist ein Minus von etwa 600.000 Besuchern jährlich. Mit diesen Zahlen plant der Senat, wenn ab 5. Oktober der Zugang zur Aussichtsplattform 5 Euro kostet, ermäßigt 3 Euro. Künftig will die Elbphilharmonie mit dem Eintritt rund 6,4 Millionen Euro einnehmen. Das Geld soll den Kulturetat entlasten. Marie Kleinert, die kulturpolitische Sprecherin der linken Fraktion in der Bürgerschaft, hatte die kleine Anfrage gestellt. Sie spricht davon, dass der Senat hunderttausende Plaza-Besucher abschrecke, um Löcher im Haushalt zu stopfen. Laut Kleinert sind es vor allem Hamburgerinnen und Hamburger, die von ihrem Wahrzeichen faktisch ausgesperrt würden. Kleinert wünscht sich außerdem mehr Transparenz darüber, wem die Einnahmen zugutekommen.
2: Hamburg bekommt neue E-Ladesäulen. Bislang kennen Hamburger Elektroautofahrer vor allem Säulen, an denen die Akkus entweder etwas gemächlicher aufgeladen werden oder die wenigen, bei denen es super schnell geht. Die neuen Ladepunkte sollen diese Lücke nun schließen. Kai Bülter.
6: Die sogenannte Low-DC-Technologie gibt es laut dem Betreiber der neuen Säulen, der Hamburger Energiewerke Mobil, zum ersten Mal in Hamburg. An den meisten bisher verfügbaren Säulen in der Stadt dauert es mehrere Stunden, um E-Autos voll aufzuladen. Die neuen Ladepunkte bieten eine Leistung von bis zu 50 Kilowatt, mehr als doppelt so viel im Vergleich zu den bisherigen. Dazu Wirtschaftssenatorin Melanie Leonard.
7: Das bietet mehr Komfort. Sie können also tatsächlich Ihr Auto nahezu voll laden, wenn Sie zum Beispiel beim Sport hier sind, in einem der Restaurants in der Gegend, beim Essen.
6: Bisher gibt es die neuen Säulen in Altona und Niendorf. 13 weitere Standorte sollen bald folgen. Bis 2030 soll es laut Wirtschaftssenatorin Leonard rund 10.000 E-Ladepunkte in der Stadt geben. Davon sei bislang die Hälfte geschafft.
2: Der Zoll soll im Kampf gegen Geldwäsche und organisierte Kriminalität deutlich mehr Befugnisse erhalten. Bundesfinanzminister Lars Klingbeil hat dazu einen Gesetzentwurf ins Kabinett eingebracht. Die Pläne sehen vor, dass der Zoll künftig Vermögenswerte vorläufig einziehen kann. Das soll gelten, wenn es zweifelhaft ist, ob etwa teure Autos, Luxusuhren oder Schmuck legal erworben wurden. Das Kabinett soll den Gesetzentwurf am Mittwoch beschließen.
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1: Und Lena Bark ist bei uns und hat das Wetter für uns in Hamburg.
8: Ja, und für viele ist das Wetter ja eine echte Erholung. Ist auf jeden Fall deutlich frischer. 19 Grad jetzt gerade in Schnelsen. Dazu jetzt auch noch relativ viele Wolken. In den nächsten 2 Stunden kann es noch mal leichte Schauer geben. Heute Nachmittag dann aber freundlicher, auch noch ein bisschen Sonne dabei. Morgen maximal 21 Grad und trocken und dann geht es heiß weiter. Bis zum Wochenende wird es wieder richtig warm bei uns in der Stadt.
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8: Erstmal der Blick auf die Autobahn A1 Hamburg Richtung Bremen. Es staut sich ab Stillhorn 6 Kilometer bis zum Maschener Kreuz. Dauert 20 Minuten länger. Dann A7 Flensburg Richtung Hamburg zwischen Stellingen und dem Elbtunnel. Zurzeit 5 Kilometer stockender Verkehr, 20 Minuten plus. Und A23 Heide Richtung Hamburg. Die Einfahrt Halzenbeck-Rellingen ist wegen Bauarbeiten gesperrt und zwar noch bis 15 Uhr geplant. In der Stadt nach wie vor ein bisschen voller auf der Bremer Straße, stadtauswärts ab Langenberg. Fahrt bis zur Autobahnauffahrt Marmsdorf, 20 Minuten hier einplanen. Und Julius-Vossler-Straße, stadtauswärts in der Baustelle, 10 Minuten plus.
1: Danke dir, Lena. Und wenn Sie noch was gesehen haben, Staublitzer, Ampelausfall, Liegenbleiber, geben Sie gerne Bescheid. Kostenfrei über die 08000 90 3 90 3 in Hamburg.

0: Der 90,3 ist hier. Sind Sie reif für die Insel? Doch, kann man schon sagen, oder nicht? Ich meine, jetzt heute ist ein bisschen, was das Wetter angeht, ein kleiner Dämpfer angesagt. Ja, da hat man wahrscheinlich schon so ein bisschen diese Sehnsucht, dass man wieder irgendwo hin will, wo ein bisschen mehr Sonne ist. Aber warten Sie mal ab. Am Ende der Woche wird es richtig, richtig toll hier bei uns in der Stadt. Da wird es richtig schön wieder. Und da machen Sie einfach bei uns in der Stadt Inselhopping. Hamburg hat ganz viele Inseln und unsere Stadtreporterin Anna Rüther macht das heute auch schon den ganzen Tag, Inselhopping. Sie war zum Beispiel schon in Wilhelmsburg und war wirklich komplett geflasht davon.
1: Es ist Wilhelmsburg und ich gestehe, ich war noch nie hier und bin geflasht. Wirklich. Jeder, der reif für die Insel ist und hier landet, muss bitte, bitte diesen Spaziergang machen. Du kannst nämlich einen Deich entlang gehen. Es ist dann so eine ganz schöne, ich glaube, es sind Lindenbäume, alte Linden, an denen du entlang spazierst und guckst rechts und links auf Schilfufer. Also auch das ist schon wunderschön, Naturschutzgebiet natürlich. Du siehst die beiden verschiedenen Elben. Und dann landest du an der Spitze auf einem kleinen grünen Leuchtturm. Und der ist so traumhaft, zauberhaft. Du bist einfach auf der Insel. Ganz, ganz toll.
0: Also da müssen wir alle mal hin. Anna war noch nie da auf der Bunthäuser Spitze in Wilhelmsburg. Das muss man wohl mal gesehen haben. Ne? Und Anna zieht heute auch noch weiter. Und zwar ist sie heute Nachmittag auf der Liebesinsel im Stadtpark. Dann im Männer 90,3 Nachmittag bei Stefan Heller. Los geht's wie immer um 3 hier bei NDR 90,3. Jetzt The King Elvis Presley in the Ghetto.

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Es ist 14:30 Uhr, NDR 90,3 ist hier und wir wagen kurz einen Blick aufs Wetter hier in Hamburg. Und das ist ja heute so ein bisschen grauer und bewölkter, aber irgendwie auch ganz angenehm. Ne? Vor allem, nachdem wir gestern dieses heiße Brett vom Kopf geknallt bekommen haben mit 31 Grad. Heute nur 21 Grad in der Spitze, die haben wir auch schon erreicht, mehr oder weniger. Aber auch noch gute Nachrichten, heute Nachmittag wird es dann auch wieder freundlicher und sonniger, nachdem wir ja relativ regnerisch in den Tag gestartet sind. Der heiße Hochsommer geht aber auch noch weiter. Ab Mittwoch in Richtung Wochenende geht es dann wieder bergauf mit den Temperaturen. Und deutlich über 30 Grad bekommen wir dann sogar noch zum Teil. 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Blitzer und Staus jetzt aus dem Verkehrszentrum Roter Baum. Die A1 Hamburg Richtung Bremen. Zwischen Stillhorn und Maschener Kreuz, da haben wir 6 Kilometer Stop and Go. Nochmal die A1 Hamburg Richtung Lübeck. Die ist zwischen Bad Oldesloe und Rheinfelden.

0: Es ist gleich 20 vor 3 und jetzt gibt's gute Laune.
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0: Ganz genau. Sollen wir mal so ein bisschen gegensteuern gegen die, ja doch, immer so Hiobsbotschaftenartigen Nachrichten, die es da zum Teil aus der Welt gibt. Und deshalb, ja, haben wir uns überlegt, im NDR 90,3 morgen gibt's mal die gute Nachricht des Tages. Ja, und die hat Ulf Ansorge heute Morgen für uns gehabt, zusammen mit Anne Adams.
2: Es gibt wieder mehr Berggorillas. Anne, die Menschenaffen leben ja in Zentral- und Ostafrika und die sind stark vom Aussterben bedroht. Das wusste man natürlich schon länger und da gibt es jetzt eine positive Entwicklung, die freut uns. Wie die Senckenberg-Gesellschaft für Naturforschung nämlich mitteilt, gibt es heute wieder mehr als 1000 Berggorillas.
3: Das ist wirklich gut, denn in den 80ern gab es weniger als 620 Tiere und in den letzten Jahrzehnten hat man alles Mögliche versucht, um zu verhindern, dass sie aussterben. Es wurden Schutzgebiete eingerichtet, auch über Ländergrenzen hinweg. Es wurde was gegen die Wilderer unternommen und die Tierärzte haben sich um Berggorillas gekümmert und.
2: Das ganze Programm, und das hat sich gelohnt, das hat sich ganz offensichtlich ausgezahlt. Es gibt also wieder mehr Berggorillas. Wenn Sie auf dem Hamburger Berg einen Berggorilla sehen, Anne, oder?
3: Dann ist das vermutlich eher ein Junggesellenabschied.
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Wäre es nicht gut? Was heißt das auf Englisch? Wouldn't it be good, ne? Nick Kershaw haben wir jetzt für Sie. Ja, wäre es nicht gut, jetzt Feierabend zu haben? Ja, für mich eigentlich jetzt schon. Ich mache nämlich jetzt Feierabend. Ich bin Nikolai Zech, ich bin jetzt raus. Wäre es aber nicht auch gut, einfach dran zu bleiben und weiterzuhören? Das sollten Sie tun, denn Sie erwartet Stefan Heller gleich ab 15 Uhr hier bei NDR 90,3 mit dem Nachmittag. Also dranbleiben lohnt sich definitiv, auch wegen unserer Musik. Aber haben wir gleich zum Beispiel noch mit Lay All Your Love On Me, Robbie Williams mit dabei und wie gesagt jetzt hier Nick Kershaw, Wouldn't It Be Good. Haben Sie einen schönen Montag, wir hören uns morgen wieder ab 1. Ich freue mich, mein Hamburg.

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2: Aus Hamburg für Hamburg und alle, die Hamburg lieben, gleich Udos Horizont. Vorher Ole Wackermann, der hat alles, was aktuell ist.
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4: Hafenunternehmen fordern Plan zur Drohnenabwehr. Bahnpersonal in Regionalzügen wird häufiger angegriffen. 47-Jähriger steht wegen Kindesmissbrauchs vor Gericht. Das Wetter, noch einzelne Schauer, später trocken, 23 Grad. Nach dem Drohnenvorfall am Leipziger Flughafen fordern die deutschen Hafenunternehmen eine bessere Abwehr. Demnach soll es ein Pilotprogramm in den Seehäfen geben. Im Plan des Zentralverbands der deutschen Seehafenbetriebe geht es dabei um fliegende Drohnen und auch um unbemannte Geräte auf und unter Wasser. Dietrich Lehmann.
5: Die Seehäfen sichern Warenströme und die Energieversorgung, sind aber auch zunehmend wichtig für das Militärbündnis NATO, heißt es in dem 10-Punkte-Plan des ZDS. Deutschland brauche ein integriertes Schutzkonzept gegen unbemannte Systeme in der Luft, auf dem Wasser und unter Wasser. Obwohl in den vergangenen Monaten schon einiges auf den Weg gebracht worden sei, gebe es noch eine entscheidende Lücke. Und zwar zwischen der Erkennung einer Bedrohung und ihrer wirksamen Abwehr ist laut ZDS nicht geklärt, wer zuständig ist. Der Vorschlag der Seehafenbetriebe, Unternehmen soll es erlaubt werden, sich in bestimmten Situationen selbst gegen Drohnen zu wehren und sich zu schützen. Einen Teil der Kosten dafür könnten die Hafenunternehmen selbst tragen, so der Dachverband. Wenn es um besonders wichtige Bereiche geht, wie etwa die Energieversorgung oder den Umschlag von Militärgütern, müssten sich aber der Bund und die Länder an den Kosten beteiligen.
4: Die Deutsche Bahn und Bundesverkehrsminister Steffen Bilger beklagen eine zunehmende Gewalt gegen das Bahnpersonal im Nahverkehr. Im Februar war in Rheinland-Pfalz ein Schaffner getötet worden. Heute gab es neue Zahlen der DB Regio. Aus Berlin Benjamin Großkopf.
6: Allein in der ersten Jahreshälfte ist es den Zahlen zufolge zu etwa 990 Übergriffen auf Bahnmitarbeitende im Nahverkehr gekommen. Darunter mehr als 780 Fälle von leichter Körperverletzung. Zum Beispiel wurden Zugbegleiter geschubst oder bespuckt. 22 Mitarbeitende sind Opfer schwerer Körperverletzung geworden, beispielsweise durch Faustschläge, meldet der Vorstand der Bahntochter DB Regio. Der neue Verkehrsminister Steffen Bilger von der CDU nennt das erschütternd. Sowohl die reinen Zahlen, aber auch die entsprechenden Schilderungen der Bahnbeschäftigten. Das Unternehmen reagiert mit zusätzlichen Sicherheitsmaßnahmen, zum Beispiel mehr Personal im Zug und im Kundenservice. Derzeit werden auch immer mehr Bahnmitarbeitende im Nah- und im Fernverkehr mit Bodycams ausgestattet, also kleinen Kameras.
4: Die Hamburger Containerreederei Hapag-Lloyd will trotz der angespannten Lage bald wieder Schiffe durchs Rote Meer schicken. Als erstes soll das Flaggschiff der Reederei die 400 Meter lange Berlin Express durch die Region fahren und nicht mehr wie in den vergangenen 2,5 Jahren um die Südspitze Afrikas. Die Houthi-Rebellen im Jemen attackieren seit fast 3 Jahren Schiffe in der Region. Vor dem Hamburger Landgericht ist seit heute ein Mann aus Harburg angeklagt. Er soll seine 4-jährige Tochter sexuell missbraucht und kinderpornografische Dateien besessen haben. Der 47-Jährige ist seit März in Untersuchungshaft. Elke Spanner.
7: Da der Angeklagte die mutmaßlichen Missbrauchstaten filmte, hat er Beweise gegen sich selbst produziert. Die Ermittler waren vorigen September über eine NCMEC-Meldung auf den Mann aus Harburg gestoßen. NCMEC ist eine gemeinnützige Organisation aus den USA, die mit den Betreibern von Online-Plattformen zusammenarbeitet und dortige Gewalt- und Missbrauchsfälle den Behörden meldet. So landete dieser Fall zunächst beim Bundeskriminalamt. Der Angeklagte hatte eine kinderpornografische Datei auf Google hochgeladen. Über NCMEC sind in jüngerer Vergangenheit viele größere Missbrauchsfälle in Hamburg aufgeflogen. Auch der junge Mann, der sich White Tiger nannte. Sein Fall wird seit Monaten vor dem Landgericht verhandelt. Im Bereich der Kinderpornografie sind diese NCMEC-Meldungen für die Strafverfolgungsbehörden sehr wichtig, sagt Oberstaatsanwältin Mia Sperling-Karstens. Ob der jetzt Angeklagte aussagen wird, ist unbekannt. Die Öffentlichkeit wurde zum Schutz der Kinder vom Prozess ausgeschlossen.
4: Die Rote Flora hat an Bedeutung für die linksautonome Szene verloren. Davon geht der Hamburger Verfassungsschutz aus. Die Verwüstungen im Schanzenviertel während des G20-Gipfels 2017 waren demnach ein Wendepunkt. Das habe in der Szene zu Diskussionen geführt und Akzeptanz gekostet, sagte Verfassungsschutzchef Thorsten Voss der dpa. Laut Verfassungsschutz gibt es rund 700 gewaltorientierte Linksextremisten in Hamburg.
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2: Lena Bark und das Wetter für uns in Hamburg.
8: 21 Grad messen wir jetzt gerade in Kurslack. 23 sind heute maximal drin. Dazu jetzt noch viele Wolken, auch noch so ein paar leichte Schauer möglich. Im Laufe des Nachmittags wird es dann aber auch noch mal freundlicher. Die Sonne schaut auch noch mal vorbei bei uns in der Stadt. Morgen dann 21 Grad maximal, aber trocken. Und dann geht es wieder steil bergauf mit den Temperaturen.
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8: Fahren Sie bitte vorsichtig auf der A7 Hannover Richtung Hamburg. Zwischen Teeshope und Ramelsloh liegen Gegenstände. Wir gucken auf die A1 Hamburg Richtung Bremen. Zwischen Stillhorn und dem Aschener Kreuz zurzeit 6 Kilometer stockend. 20 Minuten dauert es länger. Dann A7 Flensburg Richtung Hamburg zwischen dem Dreieck Nordwest und dem Elbtunnel. 7 Kilometer stockender Verkehr, eine Viertelstunde plus. Und A23 Heide Richtung Hamburg. Die Einfahrt Halsen-Meckrellingen ist wegen Bauarbeiten zurzeit noch gesperrt. Sollte ja eigentlich bis 15 Uhr gehen, noch gibt es keine Aufhebung. In der Stadt B5 Bergedorfer Straße, stadtauswärts zwischen der Eifelstraße und Horner Rampe knappe 10 Minuten mehr einplanen. Dann Bremer Straße, stadtauswärts ab Langenberg bis Autobahnauffahrt Marmsdorf 10 Minuten plus und Julius-Vossler Straße, stadtauswärts in der Baustelle auch bis zu 10 Minuten mehr.
2: Und mit uns geht's heute in den Ferien auf die Insel. Ja, aber mal nicht nach Sylt, sondern Hamburg hat einige Inseln zu bieten. Unter anderem die Liebesinsel, über die hätte Udo schon lange mal ein Lied singen müssen. Hören wir gleich vorher von ihm, einer seiner größten Hits, Horizont bei NDR 90,3. Wir sind Hamburg.

0: ist Ihr Sommerferienradio, hier ist NDR 90,3. Aber der Sommer macht zumindest hier in Lockstedt vorm NDR 90,3 Studio gerade eine Pause. Es gab einen schönen Regenschauer. Urlaubszeit. Da geht's gerne mal ab auf die Insel. Hier in Hamburg haben wir Reisetipps für Sie. Reisen Sie doch mal auf eine unserer Hamburger Inseln. Und unsere Stadtreporterin Anna Rüther macht das heute. Die ist auf einem Kurztrip im Stadtpark, dort auf einer Insel mit einem besonders schönen Namen.
1: Tja, wie soll ich mal sagen, Stefan? Also natürlich bin ich zur Liebesinsel gefahren, mitten im Stadtpark. Kannte ich natürlich auch vorher schon und ist auch wunderschön. Allerdings im Moment, würde ich mal sagen, ein bisschen eingeschränktes Vergnügen, weil Bauarbeiten stattfinden. Und zwar richtig eingerüstet. Allerdings weist mich ein Schild auch darauf hin, dass der Bootsverleih weiter offen ist und Apfelkuchen und Heißgetränke, also irgendwas scheint hier zu sein. Ein Mensch auf der Liebesinsel, guten Tag. Ich mache heute Inselhopping, war schon in Wilhelmsburg auf unserer größten Insel, war in Steinwerder, jetzt bin ich hier. Aber Sie begrüßen mich mit Bauarbeiten, was ist los hier?
2: Hier wird die alte Brücke saniert, die ist über 100 Jahre alt, nach alten Regeln gebaut. Und deswegen wird die abgetragen bis auf den Rundbogen, ist unten abgehängt, damit alles, was runterfällt, aus Umweltschutzgründen, irgendwie auch dort, genau, nicht ins Wasser fällt. Ja, und dann wird letztendlich oben wieder neu aufgebaut mit den alten Steinen wie vor 100 Jahren.
1: Und Sie sind aber trotzdem da und offen?
2: Also wir können. Wir haben durchgehend geöffnet, in der Regel von 9 bis 9.
1: Von 9 bis 9. Wieso ist jetzt kein Mensch hier?
2: Das Wetter ist momentan nicht so top.
1: Können Sie mal einen Tag durchatmen?
2: Das könnte man auch so sehen, ja.
1: Schönen Tag. Also, wer sind Sie denn eigentlich? Das ist ja ganz unhöflich. Ich muss Sie noch mal vorstellen.
2: Mein Name ist von Roden. Ich bin Mitinhaber der Insel. Ich betreibe das mit meinem Bruder zusammen.
1: Schön haben Sie es hier. Das kann man festhalten.
2: Das ist eigentlich die Brücke entschleunigt, sagen viele Leute.
1: Und Stefan, ich würde vermuten, auch du wirst wissen wollen, die drei Dinge, die ich mit auf die Liebesinsel nehmen würde.
0: Na?
1: Ja, also einmal würde ich sagen, kann man sehr gut gebrauchen, ein bisschen Kleingeld für den Apfelkuchen, das Heißgetränk. Ein Buch, was so schöne Bänke gibt zum Hinsetzen. Und natürlich mein Radio, damit ich dich dabei habe.
0: NDR 90,3 Stadtreporterin Anna Rüther unterwegs. Es sind doch einige Geheimnisse, die man hier bei uns in der Stadt noch lüften kann. Und Tipps für einen Kurztrip mitten bei uns in Hamburg. Die Liebesinsel direkt gegenüber vom früheren Stadtcafé im Stadtpark. Und den Namen trägt sie übrigens nicht wegen einer bekannten Liebesgeschichte oder Legende, sondern wegen der idyllischen Lage. Etwas abgeschieden, grün, umgeben vom Stadtparksee. 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

gute Laune Nachmittag. Hier ist NDR 90,3 und das sind die größten Hits aller Zeiten von den größten Bands. Pink Floyd zum Beispiel bei NDR 90,3.

0: von NDR 90,3. Lena Waag hat das Wetter für uns in Hamburg.
1: Ja, guck mal, da ist ja die Sonne. Eben noch die ordentlichen Schauer, aber die sind jetzt erstmal vorbeigezogen. Die verbreiten sich, laufen jetzt langsam aus, sagen wir mal so. Und die Sonne, die schafft es jetzt heute Nachmittag immer mal wieder, sich durchzusetzen bei aktuell 20 Grad in Bramfeld, 23 ja heute maximal bei uns in der Stadt. Morgen dann insgesamt der kälteste Tag, maximal 21 Grad dann, aber trocken. Und dann geht's wieder ziemlich steil bergauf mit den Temperaturen.
0: Nehme ich gerne mit.
1: Ende 90,3.

0: Langenberg bis zur Autobahnauffahrt Marmsdorf. 10 Minuten dauert es hier länger. Und Julius-Vossler-Straße stadtauswärts ebenfalls 10 Minuten plus, und zwar in der Baustelle.
1: 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Ihr Anruf kostenfrei ins Verkehrszentrum Roter Baum. Stefan Heller, da war ich gestern in Ottensen und da lief jemand mit dem Gartenschlauch rum und hat die Bäume da bewässert. Fand ich cool.
0: Ja.
1: Fand ich richtig gut, aber ist nicht gut.
0: Wieso?
1: Ja, das hören wir gleich. Man soll es in Hamburg nicht machen. Warum, hören wir gleich bei NDR 90,3. Wir sind Hamburg.

ihr Sommerferienradio mit guter Laune. Hier ist NDR 90,3. Wir sind Hamburg und gestern war es ja ganz schön heiß bei uns in der Stadt. Und in Ottensen habe ich da einen jungen Mann gesehen mit einem Wasserschlauch in der Hand. Der kam aus seinem Garten und bewässerte einen dieser großen Straßenbäume. Super Ding, dachte ich. Und dann lese ich heute im Abendblatt, das schadet den jungen Bäumen. Die Umweltbehörde bittet darum, Straßenbäume nicht gießen. Der Sprecher der Umweltbehörde ergänzt, es ist schön zu sehen, wie sehr den Hamburgerinnen und Hamburgern ihr Stadtgrün am Herzen liegt. Wir können aber beruhigen, unsere Straßenbäume werden bereits bestens versorgt. Von einer privaten Bewässerung bitten wir daher, abzusehen. Okay, also wieder was gelernt. 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
2: Tina Turner gleich mit What's Love Got to Do With It oder wie wir hier in Hamburg sagen, oh, hör mal auf mit deinen Herzchen-Emojis. Vorher Ole Wackermann mit allem, was aktuell ist.
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3: Hafenunternehmen fordern Plan zur Drohnenabwehr. Senat rechnet wegen Elfi-Plaza-Eintritt mit Besucherrückgang. Tennis-Nachwuchsspieler schlagen am roten Baum auf. Das Wetter, die Wolken lockern auf, meist trocken bis 23 Grad. Nicht nur Flughäfen, sondern auch Seehäfen müssen besser vor Drohnen geschützt werden. Das fordern die deutschen Hafenunternehmen nach dem Drohnenvorfall am Leipziger Flughafen. Im Plan des Zentralverbands der deutschen Seehafenbetriebe, kurz ZDS, geht es um fliegende Drohnen und auch um unbemannte Geräte auf und unter Wasser. Dietrich Lehmann.
4: Die Seehäfen sichern Warenströme und die Energieversorgung, sind aber auch zunehmend wichtig für das Militärbündnis NATO, heißt es in dem 10-Punkte-Plan des ZDS. Deutschland brauche ein integriertes Schutzkonzept gegen unbemannte Systeme in der Luft, auf dem Wasser und unter Wasser. Obwohl in den vergangenen Monaten schon einiges auf den Weg gebracht worden sei, gebe es noch eine entscheidende Lücke. Und zwar zwischen der Erkennung einer Bedrohung und ihrer wirksamen Abwehr ist laut ZDS nicht geklärt, wer zuständig ist. Der Vorschlag der Seehafenbetriebe, Unternehmen soll es erlaubt werden, sich in bestimmten Situationen selbst gegen Drohnen zu wehren und sich zu schützen. Einen Teil der Kosten dafür könnten die Hafenunternehmen selbst tragen, so der Dachverband. Wenn es um besonders wichtige Bereiche geht, wie etwa die Energieversorgung oder den Umschlag von Militärgütern, müssten sich aber der Bund und die Länder an den Kosten beteiligen.
3: Und der Bund zieht schon Konsequenzen aus dem Drohnenvorfall von Leipzig. Die Drohnenabwehreinheit der Bundespolizei soll deutlich größer werden als bislang geplant. Eine Sprecherin des Bundesinnenministeriums hat Medienberichte bestätigt, wonach die Zahl der Spezialkräfte auf 300 steigen soll. Bisher ging der Bund von 130 aus. Die Spezialkräfte sollen Drohnen aufspüren, abfangen und bei Bedarf unschädlich machen. Die Plaza der Elbphilharmonie soll künftig Eintritt kosten und der Hamburger Senat erwartet deshalb deutlich weniger Besucher. Das geht aus der Antwort auf eine kleine Anfrage der Linksfraktion hervor. Daniel Kaiser.
5: 25-30% weniger. Das ist ein Minus von etwa 600.000 Besuchern jährlich. Mit diesen Zahlen plant der Senat, wenn ab 5. Oktober der Zugang zur Aussichtsplattform 5 Euro kostet, ermäßigt 3 Euro. Künftig will die Elbphilharmonie mit dem Eintritt rund 6,4 Millionen Euro einnehmen. Das Geld soll den Kulturetat entlasten. Marie Kleinert, die kulturpolitische Sprecherin der linken Fraktion in der Bürgerschaft, hatte die kleine Anfrage gestellt. Sie spricht davon, dass der Senat hunderttausende Plaza-Besucher abschrecke, um Löcher im Haushalt zu stopfen. Laut Kleinert sind es vor allem Hamburgerinnen und Hamburger, die von ihrem Wahrzeichen faktisch ausgesperrt würden. Kleinert wünscht sich außerdem mehr Transparenz darüber, wem die Einnahmen zugutekommen.
3: Übergriffe auf Beschäftigte der Bahn nehmen weiter zu. Das berichtet DB Regio und hat neue Zahlen für den Nah- und Regionalverkehr vorgelegt. In der ersten Jahreshälfte gab es demnach 990 Vorfälle. 22 Bahnbeschäftigte wurden Opfer schwerer Körperverletzungen. Die Bahn verspricht jetzt mehr Sicherheit für das Personal, unter anderem mit Bodycams. Der Tennisnachwuchs spielt am Roten Baum. Beim Ladies and Gents Cup schlagen wieder Frauen und Männer parallel auf. Janine Grand.
6: Nach den ATP- und WTA-Turnieren in diesem Jahr geht das Weltklasse-Tennis an der Hallerstraße in die dritte Runde. Statt großer Namen geht es bei dem Turnier vor allem um Tennisspielerinnen und Spieler, die auf dem Weg an die Spitze sind. Mit Mika Petkovic und Marvin Möller stehen zwei Hamburger im Hauptfeld des Turniers. Für Petkovic ist es ein echtes Heimspiel. Er spielt für den Club an der Alster in der Bundesliga. Heute trifft er im rein deutschen Duell auf den Junior-Champion der French Open im letzten Jahr, Nils McDonald. Für den Hamburger Niklas Guttau war heute in der zweiten Runde der Qualifikation Schluss. In zwei Sätzen verlor er gegen den Schweden Olle Wallin. Der Hamburg Ladies and Gents Cup ist mit insgesamt 147.000 US-Dollar dotiert. Das Turnier findet noch bis einschließlich Sonntag statt. Der Eintritt ist an allen Tagen kostenlos.
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2: Und das Wetter für uns in Hamburg ist doch auch ganz okay. Lena Bark.
7: Ja, so mini kleine Regengebiete ziehen in den nächsten Stunden schon nochmal über Hamburg hinweg. Das heißt, es kann auch nochmal was runterkommen. Aber eigentlich ist der Nachmittag freundlicher. Bis zu 4 Stunden Sonne sind auch noch drin. Dazu 21 Grad jetzt gerade in der Neustadt. Und morgen geht es auch trocken, aber weiterhin frisch weiter, also maximal 21 Grad, dann der heiße Hochsommer. Macht aber eigentlich nur eine Pause, in Richtung Wochenende geht's wieder richtig los.
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7: Erstmal der Blick auf die Autobahn A7 Flensburg Richtung Hamburg zwischen dem Dreieck Nordwest und dem Elbtunnel. Im Moment 7 Kilometer stockender Verkehr, 20 Minuten dauert es länger. Und A7 Hannover Richtung Flensburg zwischen Heimfeld und Elbtunnel 6 Kilometer stockend, auch hier 20 Minuten plus. In der Stadt, da stockt es im Verlauf B5 Eifelstraße bis Bergedorfer Straße, stadtauswärts, genauer zwischen Diagonalstraße und Bild steht Mitte, auch hier 10 Minuten mehr einplanen. Dann Bremer Straße stadtauswärts immer noch ein bisschen mehr vor zwischen Langenberg und der Autobahnauffahrt Marmsdorf und Julius-Vossler Straße stadtauswärts in der Baustelle auch ein bisschen mehr Zeit einplanen.
2: Mit Chip Vanilla und für die größten Hits aller Zeiten. Barry White. Ja, und Tina Turner. What's Love Got to Do With It? 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
0: Und da war Birgit aus Lohbrücke am Start bei Ulf Ansorge im NDR 90,3. Morgen, es geht ja darum, Hamburg-Fragen richtig beantworten und dann Kohle einsacken und...
2: Oh, boah, mega, ich freue mich riesig. Das ist ja fantastisch. Ja, ich glaube, ich würde in eine Garderobe investieren, denn ich starte ja nächste Woche in einen neuen Job und ich glaube, da kann ich ganz gut das ein oder andere Teil für gebrauchen.
0: Birgit hat 150 Euro gewonnen. Glückwunsch vom ganzen NDR 90,3 Team und Birgit. Morgen geht's dann mit Jackpot-Frage insgesamt um 750 Euro.
2: Ja, dann wünsche ich morgen demjenigen auch ganz, ganz viel Glück. Ich drücke die Daumen, ganz viel Spaß. Das ist ja wirklich normalerweise einfach. Das ist einfach tolle Sache von euch und ja, ich freue mich riesig.
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Hello.

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2: Einer der Sommerhits, den hören wir gleich von Kaoma Lambada. Vorher Janine Legrand mit allem, was im Sport aktuell ist.
3: Schönen guten Tag.
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3: Ja, wahrscheinlich hat er sich das ein bisschen anders vorgestellt. Ich meine Marcel Rapp, sein Debüt auf der Trainerbank vom FC St. Pauli. Damit starten wir mit Fußball. 1:1 hieß es am Ende gegen Greuther Fürth. Dass es nicht noch schlimmer gekommen ist, hat St. Pauli vor allem der neuen Nummer 1, Torwart Ben Voll, zu verdanken. Von den Mitspielern vom FC St. Pauli gab es heute beim Training ein dickes Lob für den Torwart. Mittelfeldstürmer Martin Kaas hat Ben Voll sogar als besten Torwart der zweiten Liga betitelt. Ben Voll mochte dieses Lob gar nicht so gerne annehmen.
4: Ich kann das nicht gut. Ich habe noch nicht so viele Siegerehrung mitgenommen und wenn ich es hatte, dann habe ich es.
3: Wir machen es nochmal.
4: Vielen Dank für die Blumen. Würde ja gerne noch ein paar Spiele erstmal machen, bevor ich mich zu sowas dann äußern würde. Mich freut es einfach, dass ich gestern eine gute Leistung gezeigt habe, dass ich für mich persönlich gut in die Saison gekommen bin. Plus, dass ich der Mannschaft einfach helfen konnte.
3: Ja, St. Paulis Torwart Ben Voll. Für St. Pauli geht es jetzt schon am Freitag weiter, dann in Kiel gegen den Ex-Club von Trainer Marcel Rapp. Gejubelt haben gestern das Hamburger Beachvolleyball-Duo Nils Ehlers und Louis Wüst beim Elite 16 auf der Trabrennbahn in Hamburg-Horn. 2:0 haben sie im Finale gegen die Norweger Anders Mohl und Christian Sørum gewonnen. Die größten Probleme gab es nach dem Spiel bei der Siegerehrung, als Louis Wüst auf dem Podium versucht hat, die Sektflasche zu öffnen.
4: Ich kann das nicht gut. Ich habe noch nicht so viele Siegerehrungen mitgenommen und wenn ich es hatte, dann habe ich es immer verkackt. Deswegen habe ich einfach die Carol, die Brasilianerin, gefragt. Die hat es für mich gemacht. Das hat aber super geklappt. Dann hatte ich als allerletzter noch meine Sektdusche und konnte alle nochmal nass machen.
3: Ja, wunderbar. Für das Hamburger Duo geht es jetzt mit Rückenwind zu den Europameisterschaften. Die starten morgen in Polen. Frühes Aus bei der Leichtathletik-Europameisterschaft in Birmingham für Weitspringer Simon Plitzko. Mit 7,60 Meter war für den Bergedorfer in der Qualifikation Schluss. Spaß hatte er aber trotzdem.
5: Auf jeden Fall. Hat sehr Spaß gemacht, die ganzen Zuschauer. Auch das Maskottchen, was da die ganze Zeit rumgetanzt hat, fand ich sehr amüsant. Der hat schon Spaß gemacht heute. Ich bin auf jeden Fall stolz, dass ich Deutschland das erste Mal bei den Männern repräsentieren durfte und freue mich sehr drüber.
3: Und auch Hürdenläuferin Vanessa Balde vom HSV ist im Vorlauf über 400 Meter Hürden ausgeschieden. Tennisnachwuchs am Roten Baum. Nach den ATP- und WTA-Turnieren in diesem Jahr geht das Weltklasse-Tennis an der Haller

0: heiße Sommer macht nur eine Pause. Ende der Woche wieder Richtung 30 Grad.
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0: Vorsicht bitte auf der A255 Zweig Veddel stadteinwärts. Zwischen dem Kreuz Süd und Veddel liegt ein Verkehrszeichen auf der Fahrbahn. Dann A7 Flensburg Richtung Hamburg zwischen dem Dreieck Nordwest und dem Elbtunnel. 7 Kilometer stockend, 20 Minuten plus. Und andere Richtung, A7 Hannover Richtung Flensburg. Zwischen Heimfeld und dem Elbtunnel sind es 6 Kilometer stockender Verkehr. Hier auch 20 Minuten Zeitverlust. Dann in der Stadt nach wie vor stockt es ein bisschen. Im Verlauf B5 Eifelstraße bis Bergedorfer Straße stadtauswärts. 10 Minuten hier mehr ein Plan. Und Julius-Vosseler Straße stadtauswärts in der Baustelle ebenfalls 10 Minuten plus.
1: 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Gleich heller als heller. Das Ja-Nein-Schwarz-Weiß-Spiel spielen wir wochentags immer um 16:45, Viertel vor fünf. Und bis dahin Status Quo Rockin' All Over the World und Karomas Lambada für die größten Hits aller Zeiten bei NDR 90,3. 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

0: 16:45.
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0: NDR 90,3. Wer ist heute mit dabei?
2: Hallo, hier ist Christiane aus Hammerbrook.
0: Moin, Christiane. Schon im Feierabend oder haben Sie schon gearbeitet heute wahrscheinlich, ne?
2: Ich habe heute schon mein Sold getan.
0: Was machen Sie denn?
2: Ich bin in der Altenpflege.
0: Alles klar. Dann sind Sie jetzt wahrscheinlich schon kaputt, ne? Das war wieder ein Tag heute.
2: Ja, es ist immer anstrengend, ne? Mit alten Menschen ist es immer anstrengend.
0: Aber gut, dass Sie den Job machen. Vielen Dank im Namen von den vielen Leuten, die froh sind, dass es Sie gibt. Christiane, wer drückt die Daumen bei Ihnen jetzt gerade?
2: Mein Mann und unser Hund, hoffentlich.
0: Wie heißt der Hund denn?
2: Zoe.
0: Und Ihr Mann?
2: Abraham.
0: Gut, dass Sie die jetzt nicht verwechselt haben.
3: Ich drücke auch den Daumen.
0: Ja, das ist unsere Schiedsrichterin. Das ist Lena
3: Hallo.
0: Bark.
3: Nein.
0: Eine Minute lang.
2: Ich bin total aufgeregt.
0: Ja, das merkt man ja gar nicht. Doch.
3: Nein, gibt keinen Grund.
0: Nein,
3: Stefan ist noch überhaupt nicht in Form, glaube ich.
0: Nee, ich bin überhaupt nicht in Form. Christian.
2: Ja gut, dann schauen wir.
0: Also Sie müssten gewinnen. Also dann legen wir gleich mal los. Eine Minute lang stelle ich die Fragen. Sie antworten nicht mit Ja, Nein, Schwarz-Weiß. Und wenn Sie bereit sind für die 60 Sekunden, dann sagen Sie einmal noch laut und deutlich Ja, dann starte ich die Zeit. Können wir loslegen?
2: Jo.
0: Christiane,
2: ja.
0: Die Zeit läuft. Sind Sie denn beruflich immer mit dem Auto unterwegs?
2: Täglich.
0: Auch mal mit dem Bus?
2: Nee, ne? Nur mit dem Auto.
0: Ja, richtig. Wie sieht der aus von außen, der Wagen? Also.
2: Ist ein Fiat Panda.
0: Nee, wie der aussieht, wollte ich wissen. Ne, also so, farblich. Wollen Sie nicht sagen, ne?
2: Nee, das wollte ich
0: Nein!
2: nicht sagen.
3: Nö, geht natürlich auch nicht.
0: Mann, Christiane!
3: Komm. Stefan.
0: Ach Mann, es tut mir leid. Christiane, aber versprechen Sie mir, dass Sie demnächst nochmal anrufen und dann spielen wir nochmal und dann gewinnen Sie doch.
2: Ja, mach ich.
0: Machen
2: Alles
0: wir so,
2: klar,
0: ne?
2: Danke. Ne?
0: Danke
2: gut.
0: Erstmal und schöne Alles Grüße Gute. An die ganze Familie.
2: Jo, mach ich. Tschüss.
0: Tschüss. Und morgen spielen wir dann wieder. Tut mir leid,
3: ja.
0: Lena.
3: Kann es auch, doch.
0: Christian.
3: Ich hätte jetzt schon gerne gewusst, ob das Auto weiß oder schwarz ist.
0: Ja, ich doch auch. Deswegen habe ich ja einfach nochmal nachgefragt.
3: Ja, na klar.
0: Morgen spielen wir nochmal.
3: Unschuldig.
0: Ja, dann mit Ihnen. 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
2: Love is a Shield von Camouflage gleich bei uns. Ole Wackermann jetzt mit allem, was aktuell ist.
3: Guten Tag. Es ist 17 Uhr.
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3: Bewohner protestieren gegen Abriss an der Holstenstraße. Hafenunternehmen fordern Plan zur Drohnenabwehr. Das Alsterschlösschen hat einen neuen Besitzer gefunden. Das Wetter, die Wolken lockern auf, meistens trocken bis 23 Grad. An der Holstenstraße demonstrieren zurzeit die Bewohnerinnen und Bewohner gegen den Abbruch ihres Mietshauses. Denn noch immer befindet sich ihr Hab und Gut in dem Gebäude. Vor zwei Wochen musste das fünfstöckige Wohnhaus an der Holstenstraße wegen akuter Einsturzgefahr geräumt werden. Finn Kessler.
4: Die Mieter der Holstenstraße 195 und 197 wollen sich wehren und auf sich aufmerksam machen. Sie haben sich mit vielen Unterstützerinnen und Unterstützern vor ihrem Wohnhaus versammelt. Sie sprechen von einem Worst-Case-Szenario. Der hintere Teil des einsturzgefährdeten Hauses wird laut Bezirksamt Altona morgen abgerissen. Und damit gehen auch die in den betroffenen Wohnungen zurückgelassenen persönlichen Gegenstände verloren. Trotzdem bäumen sich die Mieter nochmal auf und fordern, dass alles technisch Mögliche versucht werden soll, um Dinge von persönlichem Wert zu retten. Die Vorbereitungsarbeiten für den Abriss laufen allerdings schon. In der Nacht ist bereits schweres Gerät angeliefert worden. Vor dem Haus haben Bauarbeiter außerdem mit Bodenarbeiten begonnen. Wie es für die aktuellen Mieterinnen und Mieter weitergeht, ist noch unklar. Sie sind zurzeit in Hotels untergebracht oder wohnen bei Freunden.
3: Nicht nur Flughäfen, sondern auch Seehäfen müssen besser vor Drohnen geschützt werden. Das fordern die deutschen Hafenunternehmen nach dem Drohnenvorfall am Leipziger Flughafen. Im Plan des Zentralverbands der deutschen Seehafenbetriebe, kurz ZDS, geht es um fliegende Drohnen und auch um unbemannte Geräte auf und unter Wasser. Dietrich Lehmann.
5: Die Seehäfen sichern Warenströme und die Energieversorgung, sind aber auch zunehmend wichtig für das Militärbündnis NATO, heißt es in dem 10-Punkte-Plan des ZDS. Deutschland brauche ein integriertes Schutzkonzept gegen unbemannte Systeme in der Luft, auf dem Wasser und unter Wasser. Obwohl in den vergangenen Monaten schon einiges auf den Weg gebracht worden sei, gebe es noch eine entscheidende Lücke. Und zwar zwischen der Erkennung einer Bedrohung und ihrer wirksamen Abwehr ist laut ZDS nicht geklärt, wer zuständig ist. Der Vorschlag der Seehafenbetriebe, Unternehmen soll es erlaubt werden, sich in bestimmten Situationen selbst gegen Drohnen zu wehren und sich zu schützen. Einen Teil der Kosten dafür könnten die Hafenunternehmen selbst tragen, so der Dachverband. Wenn es um besonders wichtige Bereiche geht, wie etwa die Energieversorgung oder den Umschlag von Militärgütern, müssten sich aber der Bund und die Länder an den Kosten beteiligen.
3: Und der Bund zieht schon Konsequenzen aus dem Drohnenvorfall von Leipzig. Die Drohnenabwehreinheit der Bundespolizei soll deutlich größer werden als bislang geplant. Eine Sprecherin des Bundesinnenministeriums hat Medienberichte bestätigt, wonach die Zahl der Spezialkräfte auf 300 steigen soll. Bisher ging der Bund von 130 aus. Die Spezialkräfte sollen Drohnen aufspüren, abfangen und bei Bedarf unschädlich machen. Die Deutsche Bahn und Bundesverkehrsminister Steffen Bilger beklagen eine zunehmende Gewalt gegen das Bahnpersonal im Nahverkehr. Im Februar war in Rheinland-Pfalz ein Schaffner getötet worden. Heute gab es neue Zahlen der DB Regio. Aus Berlin, Benjamin Großkopf.
6: Allein in der ersten Jahreshälfte ist es den Zahlen zufolge zu etwa 990 Übergriffen auf Bahnmitarbeitende im Nahverkehr gekommen, darunter mehr als 780 Fälle von leichter Körperverletzung. Zum Beispiel wurden Zugbegleiter geschubst oder bespuckt. 22 Mitarbeitende sind Opfer schwerer Körperverletzung geworden, beispielsweise durch Faustschläge, meldet der Vorstand der Bahntochter DB Regio. Der neue Verkehrsminister Steffen Bilger von der CDU nennt das erschütternd. Sowohl die reinen Zahlen, aber auch die entsprechenden Schilderungen der Bahnbeschäftigten. Das Unternehmen reagiert mit zusätzlichen Sicherheitsmaßnahmen, zum Beispiel mehr Personal im Zug und im Kundenservice. Derzeit werden auch immer mehr Bahnmitarbeitende im Nah- und im Fernverkehr mit Bodycams ausgestattet, also kleinen Kameras.
3: Noch wird überall in der Stadt gebaut, doch trotz der vielen Sommerbaustellen ist die Verkehrslage auf Hamburgs Straßen stabil, betont Verkehrssenator Agnes Tjax. Es gäbe wenig Staus und die Baumaßnahmen kämen gut voran. Und das werde man am Ende des Sommers auch sehen, so Tjax.
7: Es wird dann so sein, dass die Cuxhavener Straße fertig ist, der Sportplatzring weitestgehend fertig ist, die Lorupe Hauptstraße weitestgehend fertig ist. Wir werden auch unter der Stresemannstraße wieder zwei Fahrspuren eine hier Richtung öffnen können. Aber es ist nicht so, dass keine Bautätigkeit mehr stattfindet, weil die findet dann bis in etwa der Ende der Herbstferien statt, weil das eben die Zeit ist, in der man gut unter Tageslicht bauen kann, in der die Witterung gut ist und bei den Herbstferien ja die Stadt sich auch noch mal deutlich entspannter darstellt.
3: Hamburgs Verkehrssenator Agnes Tjax. Die Probleme für den Schiffsverkehr auf den Flüssen drohen sich zu verschärfen. Der Bundesverband der deutschen Binnenschifffahrt befürchtet, dass der Rhein in wenigen Tagen nicht mehr durchgängig befahrbar sein wird. Davon könnte ein Abschnitt zwischen Koblenz und Mainz betroffen sein. Grund ist die anhaltende Hitze und Trockenheit. Burg Henneberg in Poppenbüttel, bekannt als das Alsterschlösschen, hat einen neuen Besitzer gefunden. Vor zweieinhalb Wochen wurde der Kaufvertrag unterschrieben. Das hat die ehemalige Eigentümerin in der 90,3 bestätigt. Annette Young.
8: Die Miniburg soll weiterhin für kulturelle Veranstaltungen genutzt werden, berichtet die ehemalige Besitzerin Miriam Hager. Noch muss die Stadt bestätigen, dass sie ihr Vorkaufsrecht nicht wahrnehmen will. Dann können die Schlüssel übergeben werden. Der Käufer stammt aus Hamburg. Mehr soll im Moment nicht verraten werden. 2 Jahre lang hat Miriam Hager nach einem neuen Besitzer gesucht. Für 1,1 Millionen Euro stand das Alsterschlösschen zum Verkauf. 2013 hatte Hager das Schloss mit ihrem damaligen Ehemann gekauft und mit viel Geld und Mühe saniert. In den letzten Jahren war es Veranstaltungsort für Konzerte, Lesungen, Kaffee und Hochzeiten.
3: Der Tennisnachwuchs spielt am Roten Baum. Beim Ladies and Gents Cup schlagen wieder Frauen und Männer parallel auf. Janine Legrand.
9: Nach den ATP- und WTA-Turnieren in diesem Jahr geht das Weltklasse-Tennis an der Hallerstraße in die dritte Runde. Statt großer Namen geht es bei dem Turnier vor allem um Tennisspielerinnen und Spieler, die auf dem Weg an die Spitze sind. Mit Mika Petkovic und Marvin Möller stehen 2 Hamburger im Hauptfeld des Turniers. Für Petkovic ist es ein echtes Heimspiel. Er spielt für den Club an der Alster in der Bundesliga. Heute trifft er im rein deutschen Duell auf den Junior-Champion der French Open im letzten Jahr, Nils McDonald. Für den Hamburger Niklas Guttau war heute in der zweiten Runde der Qualifikation Schluss. In 2 Sätzen verlor er gegen den Schweden Olle Wallin. Der Hamburg Ladies and Gents Cup ist mit insgesamt 147.000 US-Dollar dotiert. Das Turnier findet noch bis einschließlich Sonntag statt. Der Eintritt ist an allen Tagen kostenlos.
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2: Das Wetter für uns in Hamburg hat Lena Bark.
10: Ich glaube, viele genießen es heute einfach mal einen Pulli anzuziehen. Es ist auf jeden Fall eine kurze Hitzepause. Dazu ordentlich Wind, jetzt auch meist trocken. Auch bis in die Abendstunden dann noch so ein bisschen Sonne mit dabei bei aktuell 20 Grad im Marienthal. Morgen dann der kälteste Tag der Woche insgesamt, also maximal 21 Grad dann drin. Ende der Woche geht es dann aber wieder richtig hochsommerlich weiter mit bis zu 30 Grad.
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10: Vorsicht bitte auf der A23, Heide Richtung Hamburg. Zwischen Eidelstedt und dem Dreieck Nordwest befindet sich eine ungesicherte Unfallstelle und es sind Personen auf der Fahrbahn. A7 Flensburg Richtung Hamburg zwischen dem Dreieck Nordwest und dem Elbtunnel. Im Moment 7 Kilometer stockend, 20 Minuten dauert es länger. Und Gegenrichtung A7 Hannover Richtung Flensburg zwischen Heimfeld und dem Elbtunnel 6 Kilometer stockend. Stockender Verkehr, auch hier 20 Minuten plus. In der Stadt stockt es im Verlauf B5 Eifelstraße bis Bergedorfer Straße, stadtauswärts. Genauer ist es zwischen Diagonalstraße und Billstedt Mitte, 10 Minuten hier länger. Und Julius-Vossler Straße, stadtauswärts, auch 10 Minuten plus.
2: Mit Stefan Heller. Na Steffi, gestern Abend. Schön Licht ausgemacht und dann?
11: Dann lang ich mir so in die Haare, so ganz lativ. Denn er so grinst, guckt mich an. Welcher Hund? Ich sehe hier keinen Hund. Verstehst du?
12: Wieso, der Hund, der sitzt doch da wie immer.
13: Ja, das muss ich nun aber auch mal sagen. Er sitzt da doch.
2: Ja, aber ich möchte jetzt gerne mal weiterhören. Oder vielleicht auch nicht. Man weiß es nicht.
10: Ich weiß gar nicht.
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1: Frühstück bei Stefanie.
2: Es ist ja, wie es ist.
1: Und das sind ihre Gäste. Herr Ahlers.
3: Ja, das tut ja nichts zu sagen.
1: Udo.
4: Ja, das kann's haben.
1: Und Opa Gerke.
5: Steffi, machst du mir Mettbrötchen?
2: Nee, muss ich erst schmieren. Milch und Zucker nehmt ihr selber, ne? Was gibt's Neues?
3: Ja, was gibt's Neues? Was war denn nun mit deiner zweiten Lebensmittelkontrolle? Der Hund sitzt ja immer noch auf dem Tresen.
2: Welcher Hund?
3: Wie, welcher Hund?
2: Also ich sehe keinen Hund.
4: Also.
2: Der Lebensmittelkontrolleur.
3: Aha.
2: Der kam ja gestern zur Nachkontrolle. Du, dann gucke ich ihn mit so ganz großen Augen an, so von unten nach oben. Und frage den so ganz hauchig, wie wir das denn jetzt mit dem Hund regeln könnten.
3: Ja.
2: Denn schweigen... Dann mache ich den Kopf so schräge nach hinten.
4: Ja.
2: Spiel so ein Wischen mit den Finger an dieser Tangblende von meinem V-Ausschnitt von die Sweet Butterfly Shirt von Ricarda. Also das aus Lingerie mit diesen femininen Blütendesign.
3: Ja, ha.
2: Naja, dann lang ich mir so in die Haare, so ganz lativ. Denn er so grinst, guckt mich an. Welcher Hund? Ich sehe hier keinen Hund. Verstehst du?
4: Wieso, der Hund, der sitzt doch da wie immer.
3: Ja, das muss ich nun aber auch mal sagen. Er sitzt da doch.
2: Naja, auf jeden Fall. Alles tippitoppi in meinem Laden, also auch die Ware.
5: Ja, ich denke, du musst dir so ein Fleischthermometer besorgen.
2: Der kommt ja nun vielleicht auch öfters,
4: also
2: zum Nachmessen jetzt.
4: Also ich finde das unmöglich. Also allein schon.
2: Ja, das sind die Waffen einer Frau. Ohne dem geht's ja nicht. Habt ihr ja keine Ahnung von. Was macht der Rätsel, Franz?
5: Welches Rätsel? Ich sehe hier gar kein Rätsel.
2: Das ist schon mal klar. Also mach mal, Franz.
5: Aber in Ernst, ich brauche noch Helfer bei Entscheidungen mit 7 Buchstaben.
2: Helfer bei Entscheidungen? Astro TV.
5: Jawohl!
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0: Die Sonne ist da, zumindest hier bei NDR 19,3 vorm Studio in Lockstedt. Aber es ist nicht mehr so heiß wie die letzten Tage. Wie ist es? Wie geht's weiter? Das Wetter für uns am Morgen, Lena?
1: Ja, ich finde, das ist heute mal so ein Tag, an dem man das Gefühl hat, man muss jetzt nicht zwangsläufig rausgehen. Es ist auch in Ordnung, einfach drin rumzupuddeln und einfach mal das zu erledigen, was bei diesem heißen Sommerwetter so liegen geblieben ist.
0: Und ich habe einen dicken Pulli, naja, dick, aber so ein Sweatshirt an den ganzen letzten Tag in einem T-Shirt.
1: Ja, genau, ist auch in Ordnung, finde ich. Ich finde es ja ganz gemütlich mal so einen Tag zwischendurch. Wind, frische 20 Grad ist gerade im Winterhude. Dazu jetzt den Abend über auch meist trocken und, wie du schon sagst, sonnig und das auch bis in die Abendstunden heute. Morgen dann nochmal ein frischer Tag, kann man sagen, 21 Grad maximal und dann geht es aber langsam wieder ganz steil bergauf und Richtung Wochenende dann auch wieder über 30 Grad.
0: Man muss ja auch kein schlechtes Gewissen haben, wenn man dann abends einfach mal den Fernseher wieder anmacht. Ja. 19:30 Hamburg Journal zum Beispiel oder 20 Uhr Tagesschau oder den Film danach, wie auch immer. Weil sonst denkt man ja immer, oh nee, also jetzt den Fernseher bei dem Wetter, das geht auch gar nicht.
1: Geht es dir auch so? Ich werde dafür von meinem Mann immer verarscht, weil ich immer sage, es könnte der letzte schöne Sommerabend sein.
0: Genau. Nein, also heute können wir ganz gemütlich mal vielleicht einen Fernsehabend machen oder was auch immer, worauf Sie Bock haben. 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
1: Es stockt auf der A7 Flensburg Richtung Hamburg zwischen Stellingen und dem Elbtunnel. 4 Kilometer stockend, eine Viertelstunde dauert es länger. Und A7 Hannover Richtung Flensburg zwischen Heimfeld und dem Elbtunnel 6 Kilometer stockender Verkehr, noch 20 Minuten plus. In der Stadt nach wie vor so ein bisschen stockend im Verlauf B5 Eifelstraße bis Bergedorfer Straße stadtauswärts, knappe 10 Minuten plus. Und Julius-Vossler Straße stadtauswärts in der Baustelle.
0: 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Ihr Anruf kostenfrei ins Verkehrszentrum Roter Baum. Stefanella und jetzt in der Sommerzeit, in den Sommerferien, gucken wir mal ganz genau in die 7 Hamburger Bezirke. Gleich sind wir in Bergedorf. Unsere Stadtreporterin hat sich da mal umgehört. Was wird da in nächster Zeit geplant? Was wird da womöglich gebaut? Hören wir gleich mal rein nach Bergedorf bei NDR 90,3. 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

0: Hamburg und genau das machen wir auf. Auch in den Sommerferien sind wir immer in einem der 7 Bezirke jede Woche unterwegs, um mal zu checken, ja, wie ist da eigentlich die Lage, was wird da in Zukunft geplant, was gibt es Neues heute in Bergedorf. Unsere Stadtreporterin Jenny Witt meldet sich über Bergedorf und wir waren ja auch mit unserem Pop-Up-Studio in Bergedorf mitten Mang. Jenny, wie ist die Lage in der Bergedorfer Innenstadt? Da geht es ja immer wieder um Karstadt. Da, wo früher Karstadt stand, soll jetzt endlich mal was Neues entstehen.
1: Tja, das alte Kaufhaus da am Sachsentor, das steht immer noch leer. Und daneben klafft ja diese riesige Baugrube. Da stand früher mal Sport Karstadt. Dass da seit 2021 noch nichts geschehen ist, das stört ganz schön viele Leute im Bezirk.
2: Schade, dass da kein Geschäft mehr ist. Aber es könnte wieder ein hübsches kleines Geschäft sein.
3: Wenn ich ein Kartoffelschälmesser brauche, Wo bekomme ich das in Bergedorf? So ein Haushaltswarengeschäft gibt es nicht mehr.
4: Ja. Individuelle Geschäfte, sowas ähnlich wie in Lüneburg, so, das finde ich ganz nett, wenn das sowas hier auch gäbe. Gerade wenn man Haushaltsartikel braucht oder Kurzwaren wie Handtücher, sowas. Also ich finde auch kreative, so Pop-Up-Läden sind auch sehr spannend und da kann man sicherlich auch vieles machen.
1: Aber an solche Projekte hat sich eben bislang niemand herangewagt und stattdessen herrscht da Stillstand. Deswegen hat die Stadt jetzt das Grundstück und das Gebäude gekauft.
0: Was bringt denn das? Wie soll es da jetzt weitergehen?
1: Naja, der Bezirk, der hat ja schon Pläne für neue Läden und Wohnungen dort. Die gibt es allerdings schon seit Jahren, sagt Bezirksamtsleiterin Cornelia Schmidt-Hoffmann. Aber
5: die Eigentümer haben das jedenfalls nicht realisieren wollen, was wir als Ideen entwickeln. Sonst wären wir schon viel, viel weiter. Und das ist der Grund, weswegen wir jetzt jemanden Neuen suchen müssen, der das Ganze realisiert. Das sind an beiden Standorten eben halt Gebäude, die unten eine offene Nutzung machen für Dienstleistungen, für Einzelhandel, für Restauration und da oben drüber eben halt Raum bieten für entweder Büros oder Wohnnutzung. Also ganz wesentlich werden es wahrscheinlich Wohnnutzungen sein. Und dann hoffen wir, dass wir baldmöglichst auch wirklich in die Vermarktung gehen können.
1: Denn wer auch immer das Grundstück und das Gebäude übernimmt, der muss sich eben an diese Pläne und an diese Vorgaben halten.
0: Das Ganze kann ja wahrscheinlich noch ganz schön dauern, bis sich da was tut, oder?
1: Ja, ganz sicher. Genau gegenüber ist die Kaffeerösterei Tim und Inhaber Stefan Müller, der sagt auch, dass solche Projekte manchmal viel zu lange dauern. Aber er meint, dass zumindest in der Zwischenzeit das alte Karstadt-Gebäude noch mal anders genutzt werden soll.
6: Ja, es ist immer wieder ein Thema, die untere Fläche zu einer Markthalle zu machen, was natürlich bei einer Immobilie, die seit mittlerweile 5 Jahren leer steht, nicht so ganz einfach ist. Aber dort wird auch natürlich von der Behörde und gerade auch vom Bezirksamt versucht, Genehmigungsprozesse zu beschleunigen, sodass wir dort irgendwann etwas Interessantes machen könnten.
1: Also, wir halten ein Auge drauf, viele Pläne, aber keiner will es übernehmen. Das ist alles nicht so einfach.
0: Stadtreporterin Jenny Witt aus Bergedorf über den Bezirk Bergedorf. Ja, und hoffen wir mal, dass da dann auch irgendwann tatsächlich mal was hinkommt und das richtig genutzt wird. Wir halten Sie da weiterhin auf dem Laufenden. Und für die größten Hits aller Zeiten haben Sie uns ja auch. Wir haben jetzt Ronan Keatings, Life is a Rollercoaster und dann von Bonnie Tyler. Itze Hardegg. 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

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Bonnie Tyler gerade gehört, It's a Heartache und Elton John auch dabei. Bis zu den 18 Uhr Nachrichten, Blue Eyes bei NDR 90,3. 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Blue Eyes.

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2: Kim Wilde hören wir gleich mit Checkered Love. Vorher Ole Wackermann. Der hat alles, was aktuell ist.
3: Guten Abend. Es ist 18 Uhr.
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3: Bewohner protestieren gegen Abriss an der Holstenstraße. Klingbeil nimmt umstrittenen Teil der Steuerpläne zurück. Senat rechnet wegen Elfi-Plaza-Eintritt mit Besucherrückgang. Das Wetter sonnig und trocken um 20 Grad. An der Holstenstraße demonstrieren zurzeit die Bewohnerinnen und Bewohner gegen den Abbruch ihres Mietshauses. Denn noch immer befindet sich ihr Hab und Gut in dem Gebäude. Vor zwei Wochen musste das fünfstöckige Wohnhaus an der Holstenstraße wegen akuter Einsturzgefahr geräumt werden. Finn Kessler.
4: Die Mieter der Holstenstraße 195 und 197 wollen sich wehren und auf sich aufmerksam machen. Sie haben sich mit vielen Unterstützerinnen und Unterstützern vor ihrem Wohnhaus versammelt. Sie sprechen von einem Worst-Case-Szenario. Der hintere Teil des einsturzgefährdeten Hauses wird laut Bezirksamt Altona morgen abgerissen. Und damit gehen auch die in den betroffenen Wohnungen zurückgelassenen persönlichen Gegenstände verloren. Trotzdem bäumen sich die Mieter nochmal auf und fordern, dass alles technisch Mögliche versucht werden soll, um Dinge von persönlichem Wert zu retten. Die Vorbereitungsarbeiten für den Abriss laufen allerdings schon. In der Nacht ist bereits schweres Gerät angeliefert worden. Vor dem Haus haben Bauarbeiter außerdem mit Bodenarbeiten begonnen. Wie es für die aktuellen Mieterinnen und Mieter weitergeht, ist noch unklar. Sie sind zurzeit in Hotels untergebracht oder wohnen bei Freunden.
3: Für seinen Gesetzentwurf zur Steuerreform hat der Bundesfinanzminister viel Kritik eingesteckt. Jetzt drückt Lars Klingbeil in einem umstrittenen Punkt von seinen Plänen ab. Aus Berlin, Mario Kubina.
5: Es ist eher ein Detail der geplanten Steuerreform, aber eines, das in den letzten Tagen für Unruhe bei Schwarz-Rot gesorgt hat. Die Pläne dafür, bestimmte Vereine stärker zu besteuern. Jetzt lenkt der SPD-Finanzminister ein. Die entsprechenden Formulierungen im Gesetzentwurf werden gestrichen, so Lars Klingbeil zur Deutschen Presseagentur. Durch die Debatte sei der Eindruck entstanden, die Regierung wolle es Ehrenamtlichen schwer machen. Auch wenn sein Ministerium von vornherein betont hat, man ziele auf finanzkräftige Vereine wie Profisportverbände ab. Davon abgesehen verteidigt Klingbeil aber seine Pläne für eine Steuerreform. Er setze damit einen gemeinsamen Koalitionsbeschluss um. Mit dem Ziel, Steuerzahlerinnen und Steuerzahler insgesamt um 10 Milliarden Euro zu entlasten.
3: Noch wird überall in der Stadt gebaut. Doch trotz der vielen Sommerbaustellen ist die Verkehrslage auf Hamburgs Straßen stabil, betont Verkehrssenator Agnes Tjarks. Es gäbe wenig Staus und die Baumaßnahmen kämen gut voran. Und das werde man am Ende des Sommers auch sehen, so Tjarks.
6: Es wird dann so sein, dass die Cuxhavener Straße fertig ist, der Sportplatzring weitestgehend fertig ist, die Lorupper Hauptstraße weitestgehend fertig ist. Wir werden auch unter der Stresemannstraße wieder zwei Fahrspuren in eine Richtung öffnen können. Aber es ist nicht so, dass keine Bautätigkeit mehr stattfindet, weil die findet dann bis in etwa der Ende der Herbstferien statt, weil das eben die Zeit ist, in der man gut unter Tageslicht bauen kann, in der die Witterung gut ist und bei den Herbstferien ja die Stadt sich auch noch mal deutlich entspannter darstellt.
3: Verkehrssenator Agnes Tjarks. In Kolumbien sind bei einem Erdbeben mindestens 20 Menschen getötet worden. Nach Behördenangaben wurden Gebäude beschädigt oder stürzten ein. Das Epizentrum lag im Westen des Landes und hatte eine Stärke von 7,4. Wie Medien berichten, sind die Erschütterungen auch in anderen Teilen des Landes spürbar gewesen. Die Regierung hat einen Krisenstab einberufen. Die Probleme für den Schiffsverkehr auf den deutschen Flüssen drohen sich zu verschärfen. Der Bundesverband der deutschen Binnenschifffahrt befürchtet, dass der Rhein in wenigen Tagen nicht mehr durchgängig befahrbar sein wird. Davon könnte ein Abschnitt zwischen Koblenz und Mainz betroffen sein. Grund ist die anhaltende Hitze und Trockenheit. Laut EU-Klimadienst Copernicus waren die Monate Juni und Juli in Westeuropa so heiß wie noch nie seit Beginn der Wetteraufzeichnungen. Die Plaza der Elbphilharmonie soll künftig Eintritt kosten und der Hamburger Senat erwartet deshalb deutlich weniger Besucher. Das geht aus der Antwort auf eine kleine Anfrage der Linksfraktion hervor. Daniel Kaiser.
7: 25-30% weniger. Das ist ein Minus von etwa 600.000 Besuchern jährlich. Mit diesen Zahlen plant der Senat, wenn ab 5. Oktober der Zugang zur Aussichtsplattform 5 Euro kostet, ermäßigt 3 Euro. Künftig will die Elbphilharmonie mit dem Eintritt rund 6,4 Millionen Euro einnehmen. Das Geld soll den Kulturetat entlasten. Marie Kleinert, die kulturpolitische Sprecherin der linken Fraktion in der Bürgerschaft, hatte die kleine Anfrage gestellt. Sie spricht davon, dass der Senat hunderttausende Plaza-Besucher abschrecke, um Löcher im Haushalt zu stopfen. Laut Kleinert sind es vor allem Hamburgerinnen und Hamburger, die von ihrem Wahrzeichen faktisch ausgesperrt würden. Kleinert wünscht sich außerdem mehr Transparenz darüber, wem die Einnahmen zugutekommen.
3: Burg Henneberg in Poppenbüttel, bekannt als das Alsterschlösschen, hat einen neuen Besitzer gefunden. Vor 2,5 Wochen wurde der Kaufvertrag unterschrieben. Das hat die ehemalige Eigentümerin NDR 90,3 bestätigt. Annette Young.
8: Die Miniburg soll weiterhin für kulturelle Veranstaltungen genutzt werden, berichtet die ehemalige Besitzerin Miriam Hager. Noch muss die Stadt bestätigen, dass sie ihr Vorkaufsrecht nicht wahrnehmen will. Dann können die Schlüssel übergeben werden. Der Käufer stammt aus Hamburg. Mehr soll im Moment nicht verraten werden. 2 Jahre lang hat Miriam Hager nach einem neuen Besitzer gesucht. Für 1,1 Millionen Euro stand das Alsterschlösschen zum Verkauf. 2013 hatte Hager das Schloss mit ihrem damaligen Ehemann gekauft und mit viel Geld und Mühe saniert. In den letzten Jahren war es Veranstaltungsort für Konzerte, Lesungen, Kaffee und Hochzeiten.
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2: Komm gleich und das Wetter für uns in Hamburg hat Lena Bark.
9: Ja, ordentlich Wind, dazu sonnige 21 Grad jetzt gerade in Kirchwerder. Und auch den Abend über bleibt es freundlich, teilweise wirklich nochmal richtig sonnig. Heute Nacht dann auch trocken und frisch bei 12 Grad maximal. Morgen dann 21 Grad in der Spitze. Dazu bleibt es trocken und Ende der Woche geht es wieder steil bergauf mit den Temperaturen.
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9: A7 Flensburg Richtung Hamburg zwischen Stellingen und dem Elbtunnel. Aktuell 4 Kilometer stockender Verkehr. Eine Viertelstunde dauert es da länger. Gegenrichtung A7 Hannover Richtung Flensburg zwischen Heimfeld und dem Elbtunnel. Aktuell 5 Kilometer stockend. 10 Minuten plus. A24 Hamburg Richtung Berlin zwischen Rheinbeck und Schwarzenberg-Grande sind das 4 Kilometer Stau. Verzögerung von 20 Minuten zur Zeit und A25 Richtung Geesthacht zwischen dem Dreieck Südost und Neu-Alamö-West staut es sich auf 3 Kilometern, hier auch 10 Minuten plus. In der Stadt ruckelt das ein bisschen in der Bramfelder Chaussee, stadtauswärts 12 Minuten mehr im Moment. Dann im Verlauf B5 Eifelstraße bis Bergedorfer Straße, stadtauswärts auch 10 Minuten mehr. Und hier bei uns vor der Haustür Julius-Fosseler Straße, stadtauswärts in der Baustelle auch 10 Minuten plus.
2: Stefan Heller, und was sich gerade so anhört, als ob wir hier ein Videospiel spielen, ist Kim Wilde. Checkered Love für die größten Hits aller Zeiten. 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Bumm. 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

0: ist eure Steffi bei NDR 90,3 mit den größten Hits von alle Zeit. 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

0: Ja, 90,3. Lena Bark und das Wetter für uns in Hamburg.
1: Das war eben so ein richtiges Lied zum Cabrio offenfahren, finde ich.
0: Ja, aber so mit 20 durch die 30er-Zone.
1: Ja.
0: Ganz entspannt.
1: Ja, ganz entspannt.
0: Das meine ich. Ja,
1: also richtig schön.
0: Ja, hallo.
1: Und ich wollte eigentlich sagen, es wäre jetzt tatsächlich ja auch noch möglich. Also zum Feierabend haben wir dann doch noch mal ein bisschen Sonne. Es bleibt jetzt auch erstmal trocken nach einem ja etwas durchwachsenen Tag. Es hat vorhin leider sehr in mein Auto reingeregnet, weil ich natürlich das Fenster aufgelassen habe. Ärgerlich. Gut. Wir werden sehen. Ich werde es mir gleich in Ruhe angucken.
0: In den nächsten Tag wird es ja wahrscheinlich heißer wieder. Dann
1: genau.
0: Kann alles wieder trocknen.
1: Also jetzt haben wir zumindest erstmal 20 Grad in Eimsbüttel, 21 in Eilbeck. Heute Abend bleibt es freundlich, auch in der Nacht dann trocken. Heute Nacht 12 Grad. Morgen dann insgesamt nochmal der kälteste Tag der Woche mit 21 Grad maximal. Aber auch dann morgen trocken. Und dann geht es wieder richtig los in Richtung Wochenende. Wird es wieder heiß.
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1: A7 Hannover Richtung Flensburg zwischen Hausbruch und dem Elbtunnel. 3 Kilometer stockender Verkehr. 12 Minuten sind es im Moment, die Sie da drauf rechnen müssen. Und in der Stadt, da stockt es noch so ein bisschen in der Bramfelder Chaussee stadtauswärts. Aktuell 5 Minuten plus. Und Julius-Vosseler Straße stadtauswärts in der Baustelle. Knappe 10 Minuten mehr.
0: 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Ihr Anruf kostenfrei ins Verkehrszentrum Roter Baum. Und das hier ist natürlich einer, da kann man auch jetzt aufdrehen und muss aber aufpassen, dass man nicht zu schnell fährt.
1: Mhm.
0: Völlig losgelöst. Major Tom, Peter Schilling, das sind die größten Hits aller Zeiten. 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
1: Von Ulf Ansauger und Eva Tansky aus dem NDR 90,3. Morgen gar nicht affig.
2: Es gibt wieder mehr Berggorillas. Die Menschenaffen leben ja in Zentral- und Ostafrika und die sind stark vom Aussterben bedroht. Das wusste man natürlich schon länger und da gibt es jetzt eine positive Entwicklung. Die freut uns, wie die Senckenberg-Gesellschaft für Naturforschung nämlich mitteilt, gibt es heute wieder mehr als 1000 Berggorillas.
3: Das ist wirklich gut, denn in den 80ern gab es weniger als 620 Tiere und in den letzten Jahrzehnten hat man alles Mögliche versucht, um zu verhindern, dass sie aussterben. Es wurden Schutzgebiete eingerichtet, auch über Ländergrenzen hinweg. Es wurde was gegen die Wilderer unternommen und die Tierärzte haben sich um Berggorillas gekümmert und.
2: Das ganze Programm, und das hat sich gelohnt, das hat sich ganz offensichtlich ausgezahlt. Es gibt also wieder mehr Berggorillas. Wenn Sie auf dem Hamburger Berg einen Berggorilla sehen, Anne, oder?
3: Dann ist das vermutlich eher ein Junggesellenabschied.
1: Und die Chef-Berggorilla hier bei NDR 90,3 hören Sie morgen früh wieder. Bei NDR 90,3 Ulf Ansauge und Anne Adams mit der nächsten guten Nachricht des Tages. 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

war Ihr gute Laune Nachmittag mit Stefan Heller, gleich Susanne Hasenjäger im Kulturjournal mit einer Stunde Kultur pur hier bei NDR 90,3. 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
1: 10 Uhr mit Wolfgang Berger. Bahnmitarbeiter im Nahverkehr werden immer öfter angegriffen. Laut DB Regio ist die Zahl in der ersten Jahreshälfte um 14% im Vergleich zum Vorjahreszeitraum gestiegen. Aus der NDR Nachrichtenredaktion Jonas Valentin Weber.
2: Demnach zählte die Bahntochter in den ersten 6 Monaten des laufenden Jahres insgesamt fast 990 Übergriffe. Bei 22 Attacken ging es um schwere Körperverletzung, in einem Fall sogar mit Todesfolge. Im Februar war ein Zugbegleiter in Rheinland-Pfalz mit Faustschlägen so schwer attackiert worden, dass er starb. Außerdem wurden mehr als 780 Mitarbeiter Opfer einfacher Körperverletzung. Sie wurden also etwa geschubst oder bespuckt. Um ihre Mitarbeiter stärker zu schützen, setzt die Bahn bereits mehr Personal in den Zügen ein. Außerdem kommen verstärkt Bodycams zum Einsatz, also Kameras, die am Körper getragen werden.
1: Die neue Drohnenabwehr der Bundespolizei soll deutlich ausgebaut werden. Bundesinnenminister Dobrindt wollte nach Angaben seines Ministeriums noch heute eine entsprechende Weisung erteilen. Aus der NDR Nachrichtenredaktion Christoph Johansen.
3: Statt 130 Einsatzkräften soll die Einheit zur Drohnenabwehr künftig 300 Mitarbeiter bekommen. Damit die Beamten bei Bedarf schnell und flexibel vor Ort sein können, soll es außerdem 8 statt nur 4 Standorte geben. Die neue Einheit besteht seit Dezember vergangenen Jahres. Ihre Aufgabe ist es, Drohnen aufzuspüren, abzufangen und gegebenenfalls auch abzuschießen. Vor knapp einer Woche war auf dem Flughafen Leipzig-Halle eine mit Sprengstoff und Zünder bestückte Drohne entdeckt worden, in der Nähe ukrainischer Transportflugzeuge. Die Bundesanwaltschaft hat die Ermittlungen übernommen.
1: In Kolumbien sind bei einem Erdbeben mindestens 50 Menschen getötet worden. Zudem gibt es mehrere Verletzte. Zahlreiche Gebäude wurden beschädigt, zum Teil schwer. Das Epizentrum lag im Westen Kolumbiens in der Provinz Chocó und hatte eine Stärke von 7,4. Das Beben ereignete sich in einer Tiefe von 96 Kilometern. Wie Medien berichten, sind die Erschütterungen auch in anderen Teilen des Landes spürbar gewesen. Der kolumbianische Präsident de la Espriella hat einen Krisenstab einberufen. Das einzige Atomkraftwerk in Ungarn soll am Abend wieder hochgefahren werden. Das teilte Ungarns Ministerpräsident Motyar mit. Weil der Pegelstand der Donau gestiegen ist, kann das Flusswasser wieder zum Kühlen der Reaktoren verwendet werden. Aufgrund von zu niedrigem Wasserstand musste in Ungarn, Serbien und Rumänien die Stromproduktion gedrosselt werden. Damit die Atomkraftwerke laufen können, brauchen sie Kühlwasser aus dem Fluss. Das waren die Nachrichten.
4: Und hier kommt das Wetter für uns in Hamburg. Das beruhigt sich allmählich. 20 Grad jetzt bei Ihnen in Dovenstedt. Heute Nacht geht das auf 12 Grad zurück. Morgen dann meist trocken und mit 19 Grad der kühlste Tag der Woche, auf den Sie sich entweder freuen können oder auf den warmen Tag dann den Tag später mit 30 Grad, den Donnerstag. Sich zu freuen, man weiß es nicht, oder den Mittwoch. Es wird wärmer wieder, das wissen wir jetzt inzwischen schon. Blitzer und Staus aus dem Verkehrszentrum Roter Baum. Es liegen keine Meldungen vor Ihnen. Gute Fahrt.
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4: 6,5 Millionen Euro mehr Einnahmen für die Stadt Hamburg. Darauf hoffte der Senat, als entschieden wurde, dass der Eintritt auf die Plaza der Elbphilharmonie künftig Geld kosten soll. Das wären aber nicht die einzigen Folgen, die Einführung des 5-Euro-Eintritts haben könnte. Eins unserer Themen ist das heute im Kulturjournal. Schön, dass Sie dabei sind. Ich kann schon gar nicht mehr reden. Wir haben ein Mikrofon, das ist ein Hasenjäger.
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0: Hier ist das Kulturjournal bei NDR 90,3. Kaum ein Thema wird in Hamburg so leidenschaftlich diskutiert wie der Eintritt zur Elbphilharmonie Plaza. Am 5. Oktober geht's ja los mit dem Eintritt. Dann kostet der Zugang zur Elfi 5 Euro, also zur Plaza, ermäßigt 3 Euro. Jetzt hat der Senat erzählt, wie er das genau plant. Daniel Kaiser, mit welchen Konsequenzen rechnen Sie im Rathaus?
1: Der Senat geht von einem drastischen Besucherrückgang aus. 25-30% weniger. Das ist ein Minus von etwa 600.000 Besuchern jährlich. Mit diesen Zahlen plant der Senat. Also schon ein deutlicher, spürbarer Rückgang. Ein Drittel der Tickets werden wohl ermäßigt oder kostenfrei sein. Das ist die Prognose. Die Kulturbehörde will am Ende etwa 6,5 Millionen Euro einnehmen. Das ist der Plan. Diese Zahlen hat der Senat als Antwort auf eine kleine Anfrage der linken Bürgerschaftsfraktion jetzt genannt.
0: Was wird denn mit dem Geld geschehen?
1: Ja, mit den 6,5 Millionen Euro will der Senat den Kulturetat entlasten. Bislang mussten ja jedes Jahr 3,5 Millionen Euro aus der Kultur- und Tourismustaxe genommen werden, damit der Plaza-Eintritt gratis bleibt, sagt die Behörde. Dieses Geld hat eben an anderer Stelle gefehlt. Jetzt soll die Plaza Geld liefern statt Geld kosten. Und das ist Marie Kleinert, der kulturpolitischen Sprecherin der linken Fraktion in der Bürgerschaft, die diese kleine Anfrage gestellt hat, zu pauschal. Sie wünscht sich mehr Transparenz darüber, wem die Einnahmen von der Plaza zugutekommen. Und Kleinert spricht davon, dass der Senat hunderttausende Plaza-Besucher abschrecke, um Löcher im Haushalt zu stopfen. Laut Kleinert sind es vor allem Hamburgerinnen und Hamburger, die von ihrem Wahrzeichen wörtlich faktisch ausgesperrt wurden.
0: Daniel, warum ist denn das so ein sensibles Thema? Erinner uns mal.
1: Weil die Hamburger den Bau der Elbphilharmonie, die Kostenexplosion, den Baumarathon, das alles noch nicht vergessen haben. Sie haben alle die Elbphilharmonie bereits teuer bezahlt. Der damalige erste Bürgermeister Olaf Scholz hatte die Plaza eröffnet mit dem Versprechen, dies sei der frei zugängliche Balkon der Hamburgerinnen und Hamburger. Die Kulturbehörde sagt, ja, wir wollten doch schon damals Eintritt nehmen, haben es aber immer wieder aufgeschoben. Das hätte allerdings schon damals dem Versprechen des Bürgermeisters widersprochen und das tut es eben auch heute. Bei diesem Eintritt geht es eben um mehr als nur um 5 Euro. Es geht darum, wie zuverlässig und wie vertrauenswürdig Versprechungen aus dem Rathaus sind, insbesondere bei Großprojekten. Man hatte 10 Jahre lang Zeit, sich was Kreatives zu überlegen für die Plaza. Nichts ist passiert. Man hat sich ausgeruht auf dem Erfolg der ersten Jahre. Ein Trost für die Hamburgerinnen und Hamburger. Es gibt viele andere, vielleicht sogar attraktivere und preiswertere Aussichtspunkte in unserer Stadt.
0: Ja, ein drastischer Besucherrückgang bei der Elbphilharmonie Plaza erwartet. Das waren Informationen und Einschätzungen von Daniel Kaiser hier im Kulturjournal bei NDR 90,3. Und da blicken wir kurz auf die Straßen. Vorsicht auf der A7 Flensburg Richtung Hamburg zwischen Quickborn und Schnelsen Nord liegt ein Kennzeichen.

0: Michael Schulte hier im Kulturjournal bei NDR 90,3. Einer ja aus dem Speckgürtel Hamburgs, der es geschafft hat, der Michael. Hamburg ist ja voller Bands, die davon träumen, ganz groß durchzustarten. Der Rockband Neve aus Hamm scheint das nun zu gelingen. Allerdings mit einem kleinen Umweg. Während sie in Deutschland noch nicht so die ganz großen Shows spielen, sind sie in, jetzt überlegen Sie, wo? China, genau, in China. Richtige Superstars schon geworden. Social Media macht's möglich. Gerade proben sie für ihre nächste China-Tour. Und Danny Marquesmas, hallo, der hat Neve für uns im Probenraum besucht. 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
1: 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Sie können es auch zu zweit. Frontmann Felix und Gitarrist Axel, Brüder. Außerdem spielt noch ein Cousin in der Band, der ist aber krank an diesem Tag. So, dass die beiden in ihrem winzigen Probenraum in einem alten Bunker in Hamm mit ein wenig Hilfe vom Computer einfach zu zweit zeigen, was sie drauf haben. Das ist ein Familienbetrieb. Felix.
2: Du hattest als erstes, glaube ich, Gitarre gespielt. Mit 5 oder 6 hast du Gitarre angefangen. Ich habe irgendwann mit 12 Schlagzeugunterricht von unserer Oma bekommen. Dann hatten wir irgendwann mal so gesagt, ey, irgendwie spielt ja jeder ein Instrument und wir können ja eigentlich mal irgendwie einen Song covern.
1: Aus Covern wurden schnell eigene Songs. Neve, die aus der schwäbischen Provinz kommen, merkten schnell, sie müssen raus in die weite Welt. Entscheiden sich vor 1,5 Jahren nach Hamburg zu ziehen.
2: In der Stadt, wo einfach ein bisschen mehr geht. Oder dass wir auf Tour öfters in Hamburg waren und so, war für uns klar, wir haben richtig Bock auf Hamburg und haben uns gemeinsam dazu entschieden, dann als Band nach Hamburg zu ziehen. Can I have your attention?
1: Es dauert nicht lange nach dem Umzug in die große Stadt, da klopft für Neve die große Welt an. Felix, schulterlange blonde Locken, Rockstar-Look, hatte Videos der Band auf eine chinesische Social-Media-Plattform gestellt. Wenige Tage und auf einmal ist das Leben der Band ein ganz anderes.
2: Und wir hatten dann innerhalb von einer Woche 50.000 Follower. Und ich war so, okay, crazy, was geht jetzt eigentlich irgendwie gerade ab? Weil das war so 50.000 auf einen Schlag, so nach ein paar Videos. Voll schwer zu greifen, am anderen Ende der Welt, 10.000 Kilometer weg von hier. Ist das real? Passiert das gerade wirklich?
1: Ja, es ist real. 2 Tourneen haben Neve schon in China absolviert. Warum ausgerechnet sie so durchstarten, kann man im Musikgeschäft nicht genau beantworten. Sie haben auf jeden Fall einen chinesischen Nerv getroffen. Kommende Woche fliegen sie wieder hin.
2: Natürlich war es erstmal krass, überhaupt in diese Millionenstädte zu kommen für uns als kleine Dorfkids, irgendwie, die wirklich komplett im letzten Kaff aufgewachsen sind. Dann bist du auf einmal in Shanghai, in einer 20-Millionen-Stadt irgendwie unterwegs, wirst dann tatsächlich auf der Straße oder als wir in Peking waren, irgendwie an der chinesischen Mauer von irgendwelchen Leuten erkannt. Wie gesagt, da leben 1,4 Milliarden Menschen in China.
1: In den Social-Media-Kanälen der Band kann man sehen, wie chinesische Fans die Band feiern. Wie Felix, Axel und die restliche Tour-Crew durch die Städte laufen, bei Fotosessions mit chinesischen Fotografen. Diesen Erfolg wollen Neve nun auch nach Deutschland übertragen.
2: Ich meine, als Artist, jeder wünscht sich das, nur der das macht und auch schon als Teenager das anfängt und das sieht bei seinen großen Idolen oder irgendwas, der möchte natürlich dieses Gefühl so oft wie möglich haben, weil einfach jeder, der, glaube ich, in diese Musikindustrie geht, der lebt einfach von dieser Bestätigung und von diesem Gefühl.
1: Sind jung, 30 und jünger, aber musikalisch auf einem sehr hohen Level, was man in China schon massenhaft feiert. Nur eine Frage der Zeit, bis diese Welle zurück nach Deutschland schwappt.
0: Und klar, Musik ist natürlich das Wichtigste, aber ich empfehle Ihnen heute Abend das Hamburg-Journal zu gucken, denn da sehen Sie die Jungs auch live sozusagen und in Farbe, wirklich sehr attraktive, den 70er Jahren sehr zugewandte junge Männer aus Hamburg. Und hier sind sie jetzt wieder mit dem eigentlich Wichtigen der Musik. Can you feel me when you see my face?

Big in China. Neef sind das. Musik aus Hamburg. Und jetzt aus Hamburg der Blick auf die Straßen. Vorsicht bitte. Auf der A1 Bremen-Hamburg in Höhe Hamburg-Stillhorn steht ein defektes Fahrzeug. Vorsicht dort.

0: NDR 90,3 hören Sie mit dem Kulturjournal und es sind noch Sommerferien und in dieser Ferienzeit lohnt sich, das sagen wir hier vom Kulturjournal, ganz besonders der Besuch in einem der vielen Hamburger Museen. Da kommt man ja sonst auch gar nicht zu. Dort gibt's immer wieder ganz besondere Objekte zu entdecken. Und eines davon, das auch sofort ins Auge fällt, das ist ein riesiges Auslegerboot aus der Südsee, das im Mark zu bewundern ist. Mit über 11 Metern Länge nimmt es fast den halben Gewölbesaal im ersten Stock des Museums ein. Und Carrie Rügmer, die hat sich dieses Boot mal genauer angeschaut für uns.
1: So lang wie dieses beeindruckende Boot aus Papua-Neuguinea ist, so schmal ist der Rumpf aber auch. Deshalb mussten die bis zu 6 Seeleute oder Passagiere auf einer extra auf den Rumpf gebauten Plattform mitfahren. Dieses Boot hier im Mark wurde während der Hamburger Südsee-Expedition 1909 extra für das Museum angeschafft.
2: Die Hamburger Südsee-Expedition war ein Projekt, das vom damaligen Direktor hier im Haus organisiert wurde und von vornherein so konzipiert wurde, dass die Objekte, vornehmlich die vor Ort gesammelt oder angeeignet wurden, hier nach Hamburg gebracht werden sollten.
1: Jasmin Günther ist Provenienzforscherin am Mark. Als die Hamburger dieses Boot erwarben, da war Papua-Neuguinea noch deutsches Kolonialgebiet. Das Boot befand sich gerade im Bau, als die Deutschen es erwarben. Fertig gebaut holte man es 3 Monate nach der Vereinbarung ab und bezahlte es auch. Damals keine Selbstverständlichkeit.
2: Unter anderem in Messern und Äxten und auch einem Schwein, die tatsächlich in der Region zu der Zeit wie auch heute einen großen Wert gehabt haben.
1: Das Boot wurde auf der kleinen Insel Mandok gebaut, die für ihren Schiffsbau bekannt ist. Die Übergabe an die Deutschen war aber auf der Insel Tuam geplant. So kam es, dass dieses Boot auch wirklich wenigstens einmal Wasser unterm Kiel hatte. Auf dieser knapp 14 Kilometer langen Tour von einer zur anderen Insel. Diese durchaus hochseetauglichen Boote wurden als Handelsschiffe genutzt, die zwischen den vielen sehr kleinen Korallen- und Vulkaninseln hin und her fuhren. Besonders auffällig sind bei diesem Boot die aufwendigen Schnitzereien und Bemalungen am Rumpf, Gesichter, Fische und Wellen und eine Gebirgskette.
2: Eine Verzierung, die die Berge darstellen soll, die die herstellenden Personen auf der Insel Mandok sahen, wenn sie auf die gegenüberliegende Seite schauten, und zwar auf die sehr viel größere Insel Umboi.
1: Diese Verzierungen waren auch eine Art Nummernschild.
2: Im Großen und Ganzen kann man davon ausgehen, dass einzelne Verzierungen nach einzelnen Familien zum Beispiel, die die Boote besaßen oder den herstellenden Personen zugesprochen werden können. Also dass sie gewisse Marker sind dafür, wo dieses Boot konkret eigentlich herkam und dass sie so erkennbar wurden.
1: Dieses fast 120 Jahre alte, hochseetaugliche Boot vom anderen Ende der Welt beeindruckt durch seine Größe, die detailreichen Verzierungen und dem Wissen, dass man damit tatsächlich auf das offene Meer hinausgefahren ist.
0: Wenn das nicht nach Abenteuer klingt, dann weiß ich auch nicht. Und Sie können sich das Ganze angucken im Mark, also im Museum am Roten Baum, Dienstag bis Sonntag 10 bis 18 Uhr und Donnerstag bis 21 Uhr.

0: Da singt sie von ihrem Baby, das jeden Morgen um 9 Uhr zur Arbeit fährt und um 17 Uhr zurückkommt. Ein ganz normaler Arbeitstag. Also hier ist das Kulturjournal bei NDR 90,3. Noch bis zum 23. August haben wir eines der bedeutendsten Theater-, Performance-, Tanzfestivals bei uns in der Stadt. Das internationale Sommerfestival auf Kampnagel. Jeden Tag gibt Festivalintendant Andrasch Siebold hier bei uns im Kulturjournal einen Tipp für den nächsten Tag. Und der hat es heute wirklich in sich. Und ich sage, nimm das schon voraus. Es gibt wirklich nur noch ganz, ganz, ganz wenige, möglicherweise Restkarten an der Abendkasse. Ansonsten ist das Ganze, aber das erzählt er selber. Hier ist Andrasch.
1: Ja, jetzt müssen Sie am besten weghören, denn das neue Stück der Sommerfestival-Stars Nesterwall auf der MS Stubnitz im Hafen war innerhalb von 2 Minuten ausverkauft. Das liegt einfach daran, dass das immersive Theater von Nesterwall ein ziemlich hohes Suchtpotenzial hat und vor allem auch für Menschen geeignet ist, die sich tendenziell im Theater eher langweilen. Das macht die österreichische Gruppe, zu der übrigens auch inzwischen ein paar Hamburger PerformerInnenfest gehören, zu einer typischen und ziemlich perfekten Sommerfestivalgruppe. Und falls übrigens noch Karten für Nesterwall frei werden sollten, informieren wir darüber auf der Kampnagel-Homepage und über den Sommerfestival-Newsletter.

0: bis zum letzten Ton. Wunderbare John Lennon und Imagine hier im Kulturjournal. Jetzt wieder in die Realität. Vorsicht bitte in Hamburg. Auf der B75 Hamburg Richtung Buchholz zwischen Neuland und Harburg-Mitte ist ein Fahrradfahrer unterwegs. Wenn Sie im wunderschönen Poppenbüttel wohnen, dann kennen Sie es natürlich oder Sie kennen die Burg. Die Burg Henneberg, bekannt auch als das Alsterschlösschen. Lange wurde gerätselt, was jetzt damit passiert und die Nachricht jetzt, es gibt einen neuen Besitzer. Vor 2,5 Wochen wurde der Kaufvertrag unterschrieben. Annette Young hat sich das für uns mal genauer angesehen.
1: Ein paar Spinnweben hängen schon in den Stühlen. Das letzte Konzert im Alsterschlösschen war vor einem halben Jahr. Miriam Hager stöhnt, als sie die Möbel zusammenräumt und den Kronleuchter die Treppe runterschleppt. Denn alles muss raus. Das Alsterschlösschen hat einen neuen Besitzer.
2: Umzug ist immer schrecklich.
1: Im 23 Quadratmeter kleinen Rittersaal hat Miriam Hager Konzerte veranstaltet. 50 Personen haben hier Platz, wenn alle zusammenrücken. Es ist wohl einer der skurrilsten Orte in Hamburg. Eine Miniburg an der Poppenbüttler Schleuse auf einem 15 Meter hohen Hügel. Wahrscheinlich eine Nachbildung der einstigen Burg Henneberg in Thüringen. Nur viel kleiner. Erbauen lassen hat sie Albert Henneberg, ein Postbeamter, der reich geerbt hat, Ende des 19. Jahrhunderts. Jahrelang stand sie leer, drohte zu verfallen. Mehrmals wechselte das Alsterschlösschen den Besitzer. 2013 verliebte sich Miriam Hager mit ihrem damaligen Ehemann in die Ruine.
2: Weil er so herrlich verrückt ist. Ein Ort, wo nichts möglich ist und nichts unmöglich ist. Und so habe ich das empfunden. Tatsächlich waren wir das allererste Mal hier im Winter. Es war kalt, es war grau, es war gar nicht schön und es war so wunderschön, dass es wirklich so die sprichwörtliche Liebe auf den ersten Blick war. Wow, Magic.
1: Mit viel Mühe und viel Geld hat Miriam Hager das Alsterschlösschen saniert. Wie viel genau, das kann sie nach 13 Jahren nicht mehr sagen. Und trotzdem hat das Glasdach des Rittersaals einen Sprung und die Tapete blättert. So ein Denkmal am Leben zu erhalten, ist viel Arbeit. In den vergangenen Jahren hat die Burgbesitzerin das Gebäude für Hochzeiten, Konzerte und Feiern vermietet. Letzten Sommer eröffnete ein Café im Schlosspark. Miriam Hager hat inzwischen ein Schloss in Mecklenburg-Vorpommern gekauft. 2 Jahre lang hat sie nach einem neuen Besitzer für das Alsterschlösschen gesucht. Für 1,1 Millionen Euro stand es zum Verkauf.
2: Man darf hier nichts, was man an anderen Orten nicht auch darf, an anderen Orten, die im Randbereich der Alster Naturschutzgebiet sind und die ein Denkmal sind. Aber das heißt ja nicht, dass man nichts machen darf. Man muss halt ein bisschen vielleicht vorsichtiger oder bewusster an die Dinge rangehen. Was ist dem Ort angemessen, was kann funktionieren und nicht?
1: Denn die Burg hat gerade mal 46 Quadratmeter Grundfläche. Die Besitzer dürfen dort nicht wohnen und die Fläche nicht gewerblich nutzen. Diese Einschränkungen schreckten viele interessierte Käufer ab. Nun hat ein Hamburger zugeschlagen. Wer es ist, das verrät die Burgbesitzerin noch nicht. Nur, dass auch er plant, dort Konzerte und kulturelle Veranstaltungen durchzuführen. Sie hofft, dass dieser Ort ihn genauso berühren wird.
2: Nette Menschen, die kommen und es wertschätzen. Vielleicht sich einfach hinsetzen. Entweder bei schöner Musik, das fände ich schön, aber für den Ort einfach hinsetzen und die Atmosphäre wirken lassen.
1: Mit einem lachenden und einem weinenden Auge verabschiedet sich Miriam Hager. Jetzt muss die Stadt noch bestätigen, dass sie ihr Vorkaufsrecht nicht wahrnehmen wird. Dann beginnt ein neues Kapitel in der Geschichte des Alsterschlösschens.

0: Der beste Soundtrack für diesen Montagabend hier im Kulturjournal bei NDR 90,3. Wenn Sie bisher geglaubt haben, dass das Zentrum der Filmkunst in Hollywood liegt, fern davon oder eher sogar viel näher dran, das ist nämlich direkt vor den Toren Hamburgs in Lüneburg bzw. der Lüneburger Heide. Ja, Kai Rake weiß mehr.
1: Die Roten Rosen sind zweifellos ein Phänomen. Nach gedrehten 4250 Episoden in 24 Staffeln gilt die Serie als Kult. Die Produktion ist einer der großen Arbeitgeber in Lüneburg. Es gibt ein Rote Rosen Kochbuch, Rote Rosen Becher, Geschirrhandtücher und bei der Touristikinfo gibt es sogar einen extra Stadtplan, auf dem die wichtigsten Drehorte aufgelistet sind. Die Fans kommen teilweise von weit her, um die schönen Gebäude der Lüneburger Altstadt oder auch die Serienwerft am Lüneburger Stadtrand zu besichtigen. Einen derartigen Hype können andere Drehorte zwar nicht aufweisen, aber auch dort haben beispielsweise Hotels, Gastronomie und Souvenirshops davon profitiert, dass ihr Ort durch Dreharbeiten plötzlich im Scheinwerferlicht steht. Das gilt aktuell für das Museumsdorf Hösseringen und das Camp Rheinseelen in der Lüneburger Heide. Dort wurde die Fernsehserie Schwarzes Gold gedreht, ein spannender Sechsteiler über die Ölbohrungen, die Mitte des 19. Jahrhunderts in der Region stattgefunden haben. Quasi Wildwest in der Heide. Der Direktor des Museumsdorfes Hösseringen, Ulrich Brohm, freut sich über die Setjetter und andere Fans.
2: Wir haben auch Busreisegruppen, die also extra aufgrund der Dreharbeiten hierher kommen. Und was ganz schön ist, also wir haben ja auch Trauungen hier auf dem Museumsgelände im Brümmerhof.
1: Davon abgesehen fühlen sich viele Menschen aus der Region mit der Serie verbunden, weil sie selbst darin als Komparsen mitgespielt haben oder andere positive Erinnerungen damit verbinden.
3: Ja, es ist, finde ich, eine schöne Erfahrung gewesen, einfach mal an so einem Drehset dabei zu sein und alles mal anzusehen, zu gucken, wie das so gemacht wird. Ich selber war auch bei der Premiere in Hannover dabei. Ich war auch bei der Teampremiere in Bremen dabei, wo natürlich alles so ein bisschen intern viel gefeiert wurde. Das war sehr schön.
4: Das war dann schon spannend, die im Fernsehen wiederzusehen.
5: Aber dass die zweite Staffel jetzt kommen soll, haben wir auch schon gehört und freuen uns natürlich schon drauf.
1: Etwa 85 Kilometer nördlich von Hösseringen liegt Bendestorf. Auch dort ist man stolz auf die Filmgeschichte des kleinen Ortes, der früher als Heide-Hollywood für Schlagzeilen sorgte. Denn dort entstanden nach dem Zweiten Weltkrieg die ersten Heimatfilme und Produktionen mit Stars wie Hans Albers, Zara Leander, Heinz Rühmann und Hildegard Knef. Von den einst von Fans belagerten Studios ist nur noch ein Gebäude erhalten geblieben. Darin befindet sich heute das Bendesdorfer Filmmuseum. Aber auch die Fans kommen weiter nach Bendesdorf. Erst kürzlich lief im Filmmuseum der 75 Jahre alte Skandalfilm Die Sünderin mit Hildegard Knef und der ersten Nacktszene des deutschen Nachkriegsfilms. Das Kino war voll.

Gehen Sie dahin, die Beach Boys, mit dem, was ich Ihnen jetzt für diesen Abend auch wünsche, nämlich Good Vibrations. Am Mikrofon verabschiedet sich Susanne Hasenjäger und morgen erwartet Sie hier im Kulturjournal unser Daniel Kaiser. Und jetzt kommen die Pet Shop Boys. Tschüss.

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1: Um 20 Uhr mit Wolfgang Berger. In Kolumbien sind bei einem schweren Erdbeben etwa 70 Menschen ums Leben gekommen. Im Westen des Landes stürzten zahlreiche Gebäude ein. Unter den Trümmern suchen Einwohner und Einsatzkräfte nach Überlebenden. Kolumbiens Präsident de la Espriella rief den Notstand aus, um die Krisenhilfe zu beschleunigen. Laut Erdbebenwarte der USA erreichten die Erdstöße die Stärke 7,4. Anschließend kam es zu mehreren Nachbeben. Die Gewalt gegen Bahnbeschäftigte im Regionalverkehr hat in diesem Jahr weiter zugenommen. Wie die DB Regio und Bundesverkehrsminister Bilger mitteilten, gab es allein in der ersten Jahreshälfte 990 Übergriffe, darunter einen Todesfall und rund 770 Fälle leichter Körperverletzung. Aus Berlin Benjamin Großkopf.
2: 22 Mitarbeitende sind Opfer schwerer Körperverletzung geworden, beispielsweise durch Faustschläge, meldet der Vorstand der Bahntochter DB Regio. Das Unternehmen reagiert mit zusätzlichen Sicherheitsmaßnahmen, zum Beispiel mehr Personal im Zug und im Kundenservice. Derzeit werden auch immer mehr Bahnmitarbeitende im Nah- und im Fernverkehr mit Bodycams ausgestattet, also kleinen Kameras. In einer Testphase sollen diese in der Region Rhein-Neckar-Pfalz nicht nur das Bild, sondern auch den Ton in Konfliktsituationen aufzeichnen. Das soll helfen, zu deeskalieren und Straftaten leichter aufzuklären.
1: Immer mehr Bundesländer setzen das Sonntagsfahrverbot für Lastwagen aus. Zuletzt gaben Mecklenburg-Vorpommern, Bayern und Baden-Württemberg entsprechende Entscheidungen bekannt. Grund ist das Niedrigwasser auf für den Warentransport wichtigen Flüssen. Aus Mecklenburg-Vorpommern hieß es am Abend, das Sonntagsfahrverbot für Lkw werde vom kommenden Wochenende an gelockert. Zuvor hatten unter anderem schon Niedersachsen und Nordrhein-Westfalen entschieden, Lkw vorerst auch an Sonn- und Feiertagen fahren zu lassen. Die neue Drohnenabwehr der Bundespolizei soll deutlich ausgebaut werden. Bundesinnenminister Dobrindt wollte nach Angaben seines Ministeriums noch heute eine entsprechende Weisung erteilen. Aus der NDR-Nachrichtenredaktion Christoph Johansen.
3: Statt 130 Einsatzkräften soll die Einheit zur Drohnenabwehr künftig 300 Mitarbeiter bekommen. Damit die Beamten bei Bedarf schnell und flexibel vor Ort sein können, soll es außerdem 8 statt nur 4 Standorte geben. Die neue Einheit besteht seit Dezember vergangenen Jahres. Ihre Aufgabe ist es, Drohnen aufzuspüren, abzufangen und gegebenenfalls auch abzuschießen. Vor knapp einer Woche war auf dem Flughafen Leipzig-Halle eine mit Sprengstoff und Zünder bestückte Drohne entdeckt worden, in der Nähe ukrainischer Transportflugzeuge. Die Bundesanwaltschaft hat die Ermittlungen übernommen.
1: Das waren die Nachrichten. Das Wetter in Norddeutschland. Heute Abend gebietsweise Schauer und einzelne Gewitter, auch trockene Phasen, 18 bis 27 Grad. Nachts meist trocken, vereinzelt Schauer an den Küsten, Tiefstwerte 15 bis 7 Grad. Morgen zeitweise heiter und meist trocken. Es ist 20.03 Uhr.
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1: Die A7 Hannover-Kassel ist zwischen Hedemünden und Lutherberg wegen eines Waldbrandes und starker Rauchentwicklung in beiden Richtungen gesperrt. Dadurch in Richtung Hannover 8 Kilometer Stau ab Kassel-Nord und in Richtung Kassel 5 Kilometer Stau ab Dreieck Drammetal. Die Umleitung führt Richtung Kassel über die U78 und Richtung Hannover über die U49. Die Ausweichstrecken sind stark überlastet. Die A20 Kreuz Uckermark Richtung Rostock ist zwischen Bad Sülze und Tessin wegen Bergungsarbeiten gesperrt. Allen unterwegs eine sichere und gute Fahrt.

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1: Um 21 Uhr mit Wolfgang Berger. Der Westen Kolumbiens ist von einem schweren Erdbeben erschüttert worden. Nach Angaben der Behörden wurden mehr als 110 Menschen getötet. Es wird allerdings eine weiter steigende Opferzahl befürchtet. Aus Mexiko-Stadt Christina Fee Möbus.
2: Besonders betroffen ist die Provinz Chocó an der kolumbianischen Pazifikküste. Dort lag auch das Epizentrum des Bebens, nahe der Gemeinde San José del Palmar in einer Tiefe von 107 Kilometern. Häuser sind beschädigt, Felsbrocken stürzten auf die Straßen. Auch in der Großstadt Cali in der südlichen Provinz Valle del Cauca hat das Erdbeben große Schäden angerichtet. Nach Angaben des örtlichen Bürgermeisters stürzten dort mindestens 20 Gebäude ein. Menschen seien darin eingeschlossen. Die Stadt habe Rettungsteams aus Bogotá und Medellin angefordert, um bei den Bergungsarbeiten zu helfen.
1: Wegen des anhaltenden Niedrigwassers am Rhein und anderen Flüssen will nun auch Mecklenburg-Vorpommern das Sonn- und Feiertagsfahrverbot für Lkw lockern. Nach Angaben des Verkehrsministeriums in Schwerin wird die Ausnahmeregelung kommendes Wochenende in Kraft treten. Aus der NDR-Nachrichtenredaktion Birgit Brücheler.
3: Mit Mecklenburg-Vorpommern haben nun insgesamt 7 Bundesländer das Fahrverbot für Lkw an Sonn- und Feiertagen ausgesetzt. Seit dem vergangenen Wochenende gilt die Lockerung bereits in Nordrhein-Westfalen, Niedersachsen, Rheinland-Pfalz und im Saarland. Baden-Württemberg und Bayern setzen es wie Mecklenburg-Vorpommern zum kommenden Wochenende um. Sachsen lehnt eine generelle Lockerung derzeit noch ab, hält aber Ausnahmegenehmigungen für möglich. Grund für die Aussetzung des Sonntagsfahrverbots ist das Niedrigwasser in vielen großen Flüssen wie Rhein und Elbe. Der Warentransport per Schiff ist dadurch massiv beeinträchtigt.
1: Übergriffe auf Beschäftigte der Bahn nehmen weiter zu. Das berichtet DB Regio und hat neue Zahlen für den Nah- und Regionalverkehr vorgelegt. In der ersten Jahreshälfte gab es demnach 990 Vorfälle. Davon wurden 22 Beschäftigte Opfer schwerer Körperverletzungen. In Rheinland-Pfalz war Anfang des Jahres auch ein Zugbegleiter tödlich verletzt worden. Die Bahn verspricht mehr Sicherheit für das Personal, unter anderem mit Bodycams. Künftig sollen sie nicht nur filmen, sondern auch den Ton aufzeichnen. In Russland ist die liberale Oppositionspartei Jabloko von der Parlamentswahl im September ausgeschlossen worden. Das oberste Gericht in Moskau gab mit seiner Entscheidung der Klage einer kremltreuen Kleinpartei statt. Deren Vorsitzender wirft Jabloko vor, eine vom Westen unterstützte Bewegung zu sein. Sie wolle den Wahlprozess und auch Russland selbst destabilisieren. Jabloko ist die einzige Partei in Russland, die sich gegen den Krieg in der Ukraine ausspricht. Das waren die Nachrichten. Das Wetter in Norddeutschland. Nachts meist trocken, vereinzelt Schauer an den Küsten. Tiefstwerte 15 bis 7 Grad. Morgen ist es zeitweise heiter und meist trocken bei 18 bis 24 Grad. Es ist jetzt 21.03 Uhr.
4: Hier ist der Verkehrsservice für den ARD-Abend. Die A7 Würzburg Richtung Hannover ist zwischen Hannover-Schmünden, Lutterberg und Hannover-Schmünden wegen eines Waldbrandes gesperrt. Die empfohlene Umleitung führt über die U49. Und die A7 Hannover Richtung Würzburg ist zwischen Hannover-Schmünden, Hedemünden und Hannover-Schmünden, Lutterberg wegen dieses Waldbrandes auch gesperrt natürlich. Und die empfohlene Umleitung hier ist die U78. A9 Richtung München zwischen Dreußig und Eisenberg stockender Verkehr an einer Baustelle. Hier ist übrigens bis morgen früh nur eine Fahrspur frei. Die A20 Stettin Richtung Rostock ist zwischen Bad Sülze und Tessin wegen Bergungsarbeiten gesperrt. Das waren sie, die Meldungen. Weiterhin gute Fahrt durch diesen Abend.
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4: Aus dem MDR Sachsen Studio 1 in Dresden. Ich bin Frank-Michael Bauer. Hallo, guten Abend. Und Billy Joel ist hier mit dem Uptown Girl.

Das waren Toto und das war der Titel hier bei uns und zwar mit Hold the Line. Und jetzt bei uns im ARD-Abend komme ich auf die Nachricht von Conny. Der Sommer macht ja seinem Namen immer noch alle Ehre. Und Conny aus Brandenburg an der Havel hat sich bei uns gemeldet. Viele Grüße von hier. Dankeschön. Wir grüßen nach Brandenburg. Ich sitze auf einem Steg und lasse die Beine ins Wasser baumeln. War gerade joggen. Ist eine sehr schöne Abkühlung. Hab euch noch im Ohr. Und manchmal schlafe ich auch draußen auf der Terrasse, wenn es so heiß ist. Die Wohnung, die kühlt kaum noch ab, hat sich so aufgeheizt. Ja, das Problem, das haben ja viele. Draußen schlafen, ist das eine Alternative? Also ich habe das vielleicht früher mal gemacht, aber heute irgendwie bin ich immer ein bisschen von den Mücken und so weiter genervt. Aber ist das für Sie eine Alternative? Schlafen Sie manchmal, wenn es jetzt so heiß ist, draußen tatsächlich auf der Terrasse oder im eigenen Garten, was Conny auch schon gemacht hat, mitten im Zelt? Ja, können Sie uns ja mal verraten. ard-abend@mdr.de. Ja, und jetzt haben wir auch noch einen Nachttitel. Hier ist Phil Collins. One More Night. Vielleicht draußen die Nacht verbringen. Kann aber mitunter jetzt auch schon mal ein bisschen kühler werden.

Oh ja, Shania Twain war das hier bei uns im ARD-Abend. Draußen schlafen? Ja, warum nicht? Da hat uns die Anke zum Beispiel geschrieben, ich schlafe in Kroatien in unserem Olivenhain draußen in meinem Schlafkäfig. Das ist eine Art Zelt, das aber rundherum nur Gage, also Fliegengage ist. Es ist einfach unglaublich herrlich, unterm Sternenhimmel zu liegen und dann einzuschlafen. Und manchmal höre ich in 20 Metern Entfernung von mir die Wildschweine grunzen, die sich am Wein und an den Feigen laben. Ja, und dann haben wir auch von Frau Petrasek eine Meldung bekommen. Ich habe in Norwegen 6 Wochen Zelturlaub gemacht mit vielen, vielen tollen Erlebnissen. Früh in einer Rentierhende erwacht, so richtige schöne Rentierherde. Und auch mal Elchmutter mit Kind ganz aus der Nähe beobachtet und von Schafen auch schon umringt gewesen. Also draußen in der Natur. Ich finde das jedenfalls richtig toll. Dankeschön, ard-abend@mdr.de, dass Sie uns das geschrieben haben. Und anrufen geht natürlich auch 0800 80 80 110. Fan vom Zelten, vom Draußensein oder eher nicht? Jetzt haben wir Eddie Money und Take Me Home Tonight.

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5: Es ist 21:32 Uhr. Hier ist der Verkehrsservice für den ARD-Abend. Die A7 Würzburg Richtung Hannover ist zwischen Hannover-Schmünden, Lutherberg und Hannover-Schmünden wegen eines Waldbrandes gesperrt. Die empfohlene Umleitung, das ist die U49. Die A7 Hannover Richtung Würzburg ist zwischen Hannover-Schmünden, Hedemünden und Hannover-Schmünden-Lutherberg wegen des Waldbrandes gesperrt. Die empfohlene Umleitung hier, die U78. A9 Richtung München zwischen Dreußig und Eisenberg, stockender Verkehr an einer Baustelle. Hier ist bis morgen früh nur eine Fahrspur frei. Das waren Sie, die Meldungen. Kommen Sie gut an.
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5: Aus Dresden vom MDR mit Frank-Michael Bauer und hier sind Bananarama und gleich danach Lionel Richie.

Lionel Richie, der Mann ist ja auch immer noch fleißig unterwegs und Live-Auftritte sind sein Ding. Und heute feiert einer seinen 79. Geburtstag. Der hört auf den Namen Ian Anderson und da fällt uns ja gleich auch Jethro Tull ein. Und Ian, der Mann, ist auch immer noch fleißig aktiv und er scheut keine Bühne, auch nicht mit 79 Jahren. Und die nächsten Auftritte, die

stehen auch schon fest. Der wird nämlich im November auf Tour gehen, also zum Beispiel am 5. November im Tempodrom in Berlin oder in der Arena in Magdeburg, gleichen Tag später am 6. November. Weitere Orte sind dann unter anderem Linz, Wien und Bonn und Bielefeld. Jethro Tull und Locomotive Breath.

0: Die Jungs des Sommers, Boys of Summer, das war unverkennbar. Don Henley von den Eagles, hier gehört im ARD-Abend. Und uns hat zum Thema mal draußen schlafen auch ein Mann des Sommers sozusagen geschrieben, Anton aus Osterburg. Ich bin ein Naturbursche, ich schlafe sehr gerne draußen. Leider meine Frau nicht, die mag das überhaupt nicht. Sie stört die Geräuschkulisse. Und da muss ich sagen, wir sind schon entwöhnt. Eigentlich muss man die Natur mögen, die wirkt total beruhigend. Wenn ich oft draußen schlafe, dann schlafe ich auch viel, viel schneller ein und das stört mich bald nicht mehr. Wir müssen wieder zurück zur Natur. Da hat er doch recht, der Anton aus Osterburg. Danke für diese Nachricht. Und Ina, wie ist das bei Ihnen mit dem draußen schlafen?
1: Hallo. Ja, ich habe schon mal im Freien übernachtet und zwar unfreiwillig, weil da waren wir noch jung gewesen und da sind wir mit unserem neuen Auto an der Ostsee gefahren. Da war ja alles noch wilde dort oben und da konnte man machen, was man wollte. Und da haben wir im Auto übernachtet und mein Mann hat damals so geschnarcht, ich musste da raus aus dem Auto. Und Gott sei Dank hatten wir in dem Auto ein altes Schaffell und da habe ich das Schaffell mir genommen und habe mich neben das Auto gelegt und habe dort geschlafen. Und ich habe wunderbar geschlafen. Es waren zwar viele Mücken, aber es war mir egal. Ich hatte meine Ruhe. Endlich Ruhe. Aber ich habe es nie wieder gemacht.
0: Manches muss man nicht mehr haben, nicht? Dankeschön. 0800 80 80 110, kostenfrei. Ja, draußen schlafen, ist das was für Sie oder ist es nicht? ard-abend@mdr.de. Die Mail geht natürlich auch. Und jetzt haben wir ein Geburtstagskind. Hier ist Max Mutzke, der mal beim ESC mit dabei gewesen ist und einen soliden achten Platz abgelegt hat. Er hat heute Geburtstag. Hier ist er mit Can't Wait Until Tonight.

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1: Um 22 Uhr mit Wolfgang Berger. Ein Erdbeben der Stärke 7,4 hat den Westen Kolumbiens erschüttert. Dabei wurden mehr als 110 Menschen getötet und viele weitere verletzt. Aus Mexiko-Stadt Christina Fee Möbus.
2: Vor allem viele Städte im Süden und im Westen Kolumbiens sind betroffen. Besonders hart getroffen hat es den Ort Pereira. Das ist etwa 65 Kilometer Luftlinie vom Epizentrum des Erdbebens entfernt. Eine 500.000 Menschen lebt dort. Und nach Angaben des lokalen Bürgermeisters sind allein in Pereira mindestens 40 Menschen ums Leben gekommen. Viele Tote werden auch vermeldet rund um die Großstadt Cali im Süden Kolumbiens. In Teilen der betroffenen Gebiete ist auch die Internet- und Stromversorgung zusammengebrochen.
1: Zugbegleiterinnen und Begleiter der Deutschen Bahn werden immer häufiger angegriffen. Die DB Regio hat Zahlen für das erste Halbjahr vorgelegt. In dem Zeitraum gab es 989 Übergriffe im Regionalverkehr, 14% mehr als im Vorjahreszeitraum. Mehr als 20 Beschäftigte wurden schwer verletzt, einer getötet. Bahnbeschäftigte sind deshalb schon mit kleinen Videokameras ausgestattet worden. Ab Herbst will die Bahn den Einsatz dieser Bodycams erweitern. In einem Pilotprojekt sollen nicht nur Bild-, sondern auch Tonaufnahmen gemacht werden. Dazu sagte Bundesverkehrsminister Bilger vor Journalisten in Kiel:
3: Wir haben heute sehr eindrücklich gehört, dass in der Regel vor einem körperlichen Angriff eine Beleidigung steht. Und deswegen ist es sehr wichtig, dass man auch diese Audioaufzeichnungen machen kann. Dann hilft es bei der Strafverfolgung. Für die Sicherheit gibt es viel zu tun. Zum einen geht es um mehr Personal, dann die technischen Möglichkeiten mit Bodycams, hoffentlich dann auch bald mit der Möglichkeit der Audioaufzeichnung und dann aber auch die Verfolgung derjenigen, die Straftaten begehen.
1: Verkehrsminister Bilger. Die Einheit der Bundespolizei zur Drohnenabwehr wird personell aufgestockt. Nach Angaben des Bundesinnenministeriums wird die Zahl der Einsatzkräfte von derzeit 130 auf 300 erhöht. Zudem werden 4 neue Standorte eingerichtet, damit die Beamten schneller vor Ort sein können. Damit reagiert die Bundesregierung auf den Fund einer Sprengstoffdrohne am Flughafen Leipzig-Halle in der vergangenen Woche. Bei der Leichtathletik-Europameisterschaft im britischen Birmingham hat das deutsche Team am Abend 2 Medaillen gewonnen. Im Finale über 5000 Meter holte Florian Brem soeben Silber. Kugelstoß-Olympiasiegerin Yemisi Mabri gewann zuvor Bronze. Die 27-Jährige stieß die Kugel auf 19,50 Meter. Die deutsche Topsprinterin Jena Lückenkämper hat das Finale über 100 Meter bei der Leichtathletik-EM in Birmingham deutlich verpasst. Die 29-Jährige landete im Halbfinale nur auf Platz 5. Das waren die Nachrichten. Das Wetter in Deutschland: nachts meist trocken, noch letzte Schauer, Tiefstwerte 19 bis 7 Grad. Morgen oft heiter, im Norden zeitweise dichtere Wolken, im Süden einzelne Schauer oder Gewitter. Es ist 22.03 Uhr.
4: Hier ist der Verkehrsservice für den ARD-Abend. Die A7 Würzburg Richtung Hannover ist zwischen Hannover-Schmünden-Lutterberg und Hannover-Schmünden wegen eines Waldbrandes gesperrt. Die empfohlene Umleitung ist die U49. Die A7 Hannover Richtung Würzburg ist zwischen Hannover-Schmünden-Hedemünden und Hannover-Schmünden-Lutterberg eben wegen dieses Waldbrandes gesperrt. Und hier ist die Umleitung möglich über die U78. A9 Richtung München zwischen Dreußig und Eisenberg stockender Verkehr, und zwar an einer Baustelle. Und hier ist bis morgen früh nur eine Fahrspur frei. Und damit weiter gute Fahrt durch diesen Abend.
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4: Viele Grüße aus Dresden. Ich bin Frank-Michael Bauer. Und hier haben wir jetzt am Anfang Chris de Burgh und die Tenderhands. Und gleich danach die Supremes. Schön, dass Sie dabei sind.

Diana Ross und die Supremes und Baby Love. Hier ist der ARD-Abend und jetzt gibt es eine Jungstruppe, eine der erfolgreichsten Bands der 90er Jahre, und die hat in dieser Zeit viele Schmuse-Songs veröffentlicht. Boyzone zum Beispiel auch, No Matter What von 1998. Dieser Boyzone-Hit stammt aus einem Musical, das haben Andrew Lloyd Webber und seinem Mann geschrieben. Das Musical Whistle Down the Wind feierte 96 Premiere in Washington D.C. und Vorlage dafür war ein Film aus den 60er Jahren. Und wie das manchmal im Leben auch so ist, das Musical war erstmal ein Flop. Andrew Lloyd Webber und Jim Steinman haben das geschrieben. Zwei Jahre später nehmen dann Boyzone eben dieses No Matter What auf und landen einen Hit. Und es wird eine Nummer 1, zum Beispiel in Großbritannien am 10. August 98. Und was soll ich sagen, die Neuauflage des erwähnten Musicals wird dann auch zum Kassenschlager, wie das manchmal so ist. Manchmal müssen eben erst Anlaufschwierigkeiten überwunden werden. Boyzone und No Matter What.

Das waren sie, die Men Without Hats. Ja, und wie ist bei Ihnen? Schlafen Sie gerne mal draußen? Cornelia aus Ortrand hat sich bei uns gemeldet. Ja, auf der Terrasse, wunderbar. An sehr heißen Tagen ist das wirklich, wirklich angenehm, wenn die Wohnung so aufgeheizt ist. Auch im Garten hat sie es ausprobiert, aber da war ihr zu viel Kleingetier ins Gehege gekommen oder umgekehrt. Ich habe die kleinen Bewohner in ihrem Revier einfach nur gestört und die haben sich mit Krabbeln gewehrt. Da ist dann die Terrasse schon ein bisschen besser. Thorsten und Astrid aus Hildesheim, ja, die sind auch mit ihren Zelten losmarschiert und wollten halt in Richtung Eckernförde, Rendsburg waren sie auf dem Weg, wollten unbedingt dann auch zelten und irgendwie war dann das Zelt geklaut worden und sie mussten in freier Natur eine Nacht verbringen. War nicht schlecht, die Erfahrung. Trotzdem haben sie sich natürlich drüber geärgert, dass das Zelt weg gewesen ist. Wie das manchmal im Leben so ist, da gibt's doch diese Langfinger.

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8: 22.30 Uhr haben wir es. Hier ist der Verkehrsservice für den ARD-Abend. Die A7 Würzburg Richtung Hannover ist zwischen Hannover-Schmünden-Lutterberg und Hannover-Schmünden wegen eines Waldbrandes gesperrt. Die Umleitung führt sie über die U49. Wir schauen auf die Gegenrichtung. Die A7 Hannover Richtung Würzburg ist zwischen Hannover-Schmünden-Hedemünden und Hannover-Schmünden-Lutterberg wegen dieses Waldbrandes auch gesperrt. Und hier ist die empfohlene Umleitung, die Strecke über die U78. A9 Richtung München zwischen Reußig und Eisenberg stocken der Verkehr an einer Baustelle. Hier ist bis morgen früh nur eine Fahrspur für Sie frei. Damit weiter gute Fahrt durch den Abend und kommen Sie gut an Ihr Ziel.
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8: Und da haben wir Rod Stewart mit seinem Motown-Song.

0: die unvergessene, die einzigartige Tina Turner. Let's stay together im ARD-Abend. Thorsten und Astrid aus Hildesheim hatten uns ja geschrieben gehabt, dass das Zelt gestohlen wurde und sie deswegen draußen geschlafen haben. Das gleiche ist übrigens auch Bernd Hommerich aus Solingen passiert. Da war gleich mal das ganze Auto samt Zelt weg. Dank der Polizei war das Auto ziemlich schnell wieder da, aber das Zelt, das ist dann doch weg gewesen. Das haben andere verwendet. Ja, und wie ist das mit dem Schlafen unterm Sternzelt hier noch?
1: Moin, der Jörg aus Lübeck.
0: Moin.
1: Was das Schlafen draußen angeht. Ich hatte das Glück, dass ich vor einer Woche Geburtstag hatte und wir haben auch auf meiner Terrasse gut hereingefeiert und lange gefeiert. Und irgendwann bin ich dann wohl etwas alkoholmüde eingeschlafen und muss sagen, das ist doch ein anderes Gefühl, wenn man an der Stunde wach wird, als mit 20, 30, 40, 50. Also es war nicht so schön, als ich wach wurde und der Rücken alles wehtat. Insofern weiß ich nicht, ob ich mir das nochmal geben muss.
0: Na, dann doch eher nicht. Der Rücken, der würde auch ganz anders denken. Jawohl, dankeschön. Und noch nachträglich alles Gute zum Geburtstag. Und hier ist Ed Sheeran im ARD-Abend mit Photograph.

0: Sonne in der Nacht. Peter Maffay. Könnte ja auch ein Spektakel sein, nicht? Nicht nur, wenn die Sonne durch den Mond verfinstert wird, wie in zwei Tagen das dann der Fall sein wird. Hallo Frank. Das letzte Mal, als ich draußen übernachtet habe, das war 1986. Vor 40 Jahren im 3-Tage-Überlebenskampf der Abschlussveranstaltung der Grundausbildung. Ich habe mir da so einiges verkniffen. Ich sag nur Donnerbalken. Ja, rustikal war das schon. Und davon bin ich geheilt, findet zumindest Micha aus Kolmen. Danke. Und ein bisschen bessere Erinnerung hat ja da, glaube ich, Konstanze aus Stützengrün. Ich schlafe gerne draußen. Auf der Terrasse ist es nämlich angenehmer und kühler als im Haus. Logisch, das Sommerwetter nutze ich da gerne aus. Und bald kommen wieder die Sternschnuppen. Das Himmelsschauspiel sehe ich mir sehr, sehr gerne an. Und dann auch noch euch draußen hören, das macht doch viel Spaß. Viele Grüße nach Dresden. Danke. Grüße nach Stützengrün an Konstanze. Und Abenteuer in freier Natur, da hat auch Regina was zu bieten.
1: Meine abenteuerlichste Reise war einmal eine Rundreise durch Afrika. In Kenia waren wir da und da haben wir in Zelten übernachtet. Eines Abends waren wir in einem Nationalpark und da wurde uns gesagt, wir sollen abends, wenn wir schlafen, wenn wir mal eine Notdurft verrichten müssen, Zelt aufmachen, einen Blick nach rechts werfen, schauen uns keine Augen an, einen Schritt raus, nach links die Taschenlampe halten, schauen uns da keine Augen an, schnell zwei Schritte nach links unser Geschäft verrichten und dann schnell wieder ins Zelt reingehen. Und als ich drin war und zwei Stunden später draußen ein lautes Knirschen und Knacksen gehört habe, habe das Zelt aufgemacht, habe geleuchtet und habe gesehen, wie eine Hyäne dort saß und in der Tonne, in der die Reste des Abendessens reingeworfen wurden, sich dort leckere Sachen rausgeholt hat und die zerfressen und zerbissen hat. Es war sehr, sehr, sehr abenteuerlich und daran denke ich immer wieder gerne zurück. Es war eine tolle Reise.
0: Ja, danke für diese Erinnerung.

Jahre Jugendlieg. Das war ja der ARD-Abend. Die Ablösung steht bereit. Klaus Schröder-Grau freut sich auf Sie. Erst gleich für Sie mit der ARD-Hitnacht an der Reihe. Ich bin Frank-Michael Bauer. Schönen Abend und eine gute Nacht. Eine gute Zeit mit uns.

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1: Um 23 Uhr mit Wolfgang Berger. Ein Erdbeben der Stärke 7,4 hat den Westen Kolumbiens erschüttert. Dabei wurden mehr als 110 Menschen getötet und viele weitere verletzt. Aus Mexiko-Stadt Christina Fee Möbus.
2: Vor allem viele Städte im Süden und im Westen Kolumbiens sind betroffen. Besonders hart getroffen hat es den Ort Pereira. Das ist etwa 65 Kilometer Luftlinie vom Epizentrum des Erdbebens entfernt. Eine 500.000 Menschen lebt dort. Und nach Angaben des lokalen Bürgermeisters sind allein in Pereira mindestens 40 Menschen ums Leben gekommen. Viele Tote werden auch vermeldet rund um die Großstadt Cali im Süden Kolumbiens. In Teilen der betroffenen Gebiete ist auch die Internet- und Stromversorgung zusammengebrochen.
1: Bahnmitarbeiter im Nahverkehr werden immer öfter angegriffen. Laut DB Regio ist die Zahl in der ersten Jahreshälfte um 14% im Vergleich zum Vorjahreszeitraum gestiegen. Aus der NDR Nachrichtenredaktion Jonas Valentin Weber.
3: Demnach zählte die Bahntochter in den ersten 6 Monaten des laufenden Jahres insgesamt fast 990 Übergriffe. Bei 22 Attacken ging es um schwere Körperverletzung, in einem Fall sogar mit Todesfolge. Im Februar war ein Zugbegleiter in Rheinland-Pfalz mit Faustschlägen so schwer attackiert worden, dass er starb. Außerdem wurden mehr als 780 Mitarbeiter Opfer einfacher Körperverletzung. Sie wurden also etwa geschubst oder bespuckt. Um ihre Mitarbeiter stärker zu schützen, setzt die Bahn bereits mehr Personal in den Zügen ein. Außerdem kommen verstärkt Bodycams zum Einsatz, also Kameras, die am Körper getragen werden.
1: Passagiere der Lufthansa müssen vorerst keine weiteren Streiks der Piloten fürchten. Wie die Gewerkschaft Vereinigung Cockpit mitteilte, hat sie sich mit dem Unternehmen auf ein Schlichtungsverfahren geeinigt. Dabei geht es um offene Tariffragen bei den Gesellschaften Lufthansa, Lufthansa Cargo und Eurowings. Die Gewerkschaft hat die Lufthansa-Piloten im laufenden Jahr schon an 7 Tagen zum Streik aufgerufen. Hunderte Flüge fielen aus. Das Unternehmen bezifferte die Kosten auf etwa 150 Millionen Euro. Bei der Leichtathletik-Europameisterschaft im britischen Birmingham hat das deutsche Team am Abend die ersten Medaillen gewonnen. Im Finale über 5000 Meter holte Florian Brem Silber. Kugelstoß-Olympiasiegerin Yemisi Mabri gewann zuvor Bronze. Die deutsche Topsprinterin Gina Lückenkämper hat das Finale über 100 Meter deutlich verpasst. Die 29-Jährige landete im Halbfinale nur auf Platz 5. Das waren die Nachrichten. Und das Wetter in Deutschland. Nachts meist trocken, noch letzte Schauer, Tiefstwerte 19 bis 7 Grad. Morgen oft heiter, im Norden zeitweise dichtere Wolken, im Süden einzelne Schauer oder Gewitter. Höchstwerte 18 Grad in Nordfriesland bis 34 Grad am Oberrhein. Am Mittwoch freundlich, an den Alpen ein paar Gewitter, 19 bis 36 Grad. Am Donnerstag viel Sonne bei 24 bis 37 Grad.
4: Und damit guten Abend auf die Straßen. Wir beginnen mit einem Falschfahrer auf der A17 Dresden-Prag. Vorsicht bitte zwischen Dresden-Prolis und Pirna. Hier ist ein Falschfahrer unterwegs, äußerst rechts fahren, nicht überholen. Falschfahrer auf der A17 Dresden-Prag zwischen Dresden-Prolis und Pirna. Dann geht's weiter auf der A7 Hannover-Kassel. Die Autobahn ist zwischen Hedemünden und Lutherberg wegen eines Waldbrandes und starker Rauchentwicklung in beiden Richtungen gesperrt. Dadurch in Richtung Hannover 4 Kilometer Stau ab Kassel-Nord. Die A45 Gießen Richtung Dortmund ist zwischen dem Wetzlarer Kreuz und Ehringshausen wegen Reparaturarbeiten in beiden Richtungen gesperrt. Dadurch in Richtung Dortmund 5 Kilometer Stau und in der Gegenrichtung zwischen Herborn Süd und Ehringshausen ebenfalls 5 Kilometer Stau. Und die A96 München Richtung Lindau ist zwischen Memmingen Nord und Aitrach wegen einer Nachtbaustelle noch bis etwa 4 Uhr gesperrt. Das war's, gute Fahrt!
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4: Von MDR Thüringen, ich bin Klaus Schredder-Grau, grüße Sie und beginnen wollen wir mit dem schnellen Auto von Tracy Chapman.

0: Musik aus den 70ern von Smokey. Der Film Michael über das Leben von Michael Jackson hat ja jeden Rekord quasi pulverisiert. Der Film hat über 1 Milliarde US-Dollar weltweit an den Kinokassen eingespielt. Und somit denkt das Studio, das ihn produziert hat, Lionsgate, darüber nach, auch einen zweiten Teil nun zu machen, soll im übernächsten Jahr in die Kinos kommen. Und im ersten Teil gab es eine wunderbare Szene. Da saß Michael Jackson mit seinem Manager beim Chef der Plattenfirma CBS und trommelte für seine Videos, die er gedreht hat. Nur das Problem war damals Anfang der 80er Jahre, MTV, der einzige Laden, der sowas eigentlich regelmäßig gespielt hat, hat keine schwarzen Künstler in die Rotation genommen. Und Mike Myers hat den CBS-Chef gespielt und dachte sich, ja, dann rufen wir doch mal den Chef von MTV an, um ihm ins Gewissen zu reden.
1: Entweder ihr spielt Billie Jean in den nächsten 10 Minuten oder ich ziehe jeden CBS-Künstler aus eurem Programm ab. Okay? Bruce Springsteen, Cheap Trick, Charlie Daniels, Billy Joel, Cyndi Lauper, Bob Dylan. Die Bänder packen sie am besten in eine Plastiktüte, schmieren sie mit einer Portion Backfett ein und schieben sich alles komplett in den Arsch. Ja, in den Arsch. Unsere Geschäftsbeziehung ist damit beendet.
0: Ja, bei uns läuft er. Michael Jackson und Billie Jean.

wunderbare Song von Gareth Gates, Anyone. Auf was? Nach wie vor ist der Falschfahrer auf der A17 unterwegs. Vorsicht bitte zwischen Dresden-Prohlis und Pirna. Äußerst rechts fahren, nicht überholen. Falschfahrer auf der A17 Dresden-Prag zwischen Dresden-Prohlis und Pirna. Äußerst rechts fahren, nicht überholen. Wir melden, wenn die Gefahr vorüber ist. Und jetzt ein amerikanisches, holländisches Produktionsduo. Albert Hammond und Albert West.

0: kurzer Reib. 12, einen schönen guten Abend auf die Straßen. Jetzt erst einmal die Entwarnung für die A17 Dresden-Prag. Kein Falschfahrer mehr zwischen Dresden-Prolis und Pirna. Die A7 Hannover-Kassel ist zwischen Hedemünden und Lutherberg wegen eines Waldbrandes und starker Rauchentwicklung in beiden Richtungen gesperrt. Dadurch in Richtung Hannover 4 Kilometer Stau ab Kassel-Nord. Die A30 Rheine nach Osnabrück ist zwischen Rheine und Rheine-Kanalhafen wegen eines Schwertransports gesperrt. Und die A96 München Richtung Lindau ist zwischen Memmingen-Nord und Aitrach wegen einer Nachtbaustelle bis etwa 4 Uhr gesperrt. Das war's, gute Fahrt!
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0: Mit Klaus Schredergau, hallo!

0: Underground Attraction Find My Love. Die ARD-Hitnacht am Montagabend. Und jetzt geht's ins Jahr 1980. An die Nummer kann ich mich noch sehr, sehr gut erinnern, denn die habe ich damals im Fernsehen gesehen. Im ZDF-Studio in München unter Föhring standen die Jungs von Barclay James Harvest auf der Bühne in Ilja Richters Disco. Ja, das Ding war der Closer für die Show und dann lief irgendwann der Abspann drüber. Aber egal, dachte ich, die Musik läuft ja weiter und das war damals ein Riesenhit für die Jungs. Und geschrieben hat die Nummer Les Holroyd, der Frontmann von Barclay James Harvest. Und das ist ja schließlich auch sein Job.
1: I'm predominantly a songwriter. Even if people didn't want to see the band, I'd still be writing songs. That's what I do.
2: Also ich bin von Haus aus Songschreiber. Und selbst wenn niemand mehr ins Konzert käme, würde ich Songs schreiben. Das ist mein Beruf. Einen Song live zu spielen, ist einfach das Größte. Es ist viel besser, als ihn zu schreiben oder im Studio zu produzieren. Und überhaupt, was wir machen, ist Unterhaltung. Das darf man niemals aus dem Auge verlieren. Es ist prima, wenn wir Spaß dabei haben, aber wir machen es letztendlich fürs Publikum. Und solange es Publikum für uns gibt, werden wir spielen.
1: But the main thing is that the people out there enjoy it. And as long as they enjoy it, then we'll perform.

Stabile Jackson ist in dieser Stunde schon mal musikalisch recht gut weggekommen bei uns hier in der ARD-Hitnacht. Michael war schon dran mit Billie Jean, Janet Jackson, Kracher aus den 90ern, Together Again. Und bis zu den Nachrichten um 12 gibt's noch einen wunderbaren Song von Whitney Houston, Didn't We Almost Have It All? Und jetzt noch Mr. Slowhands, Eric Clapton und Promises. 8 Minuten vor Mitternacht, gleich die Nachrichten. Hallo.

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1: Um 0 Uhr Mitternacht mit Olaf Knapp. Der Westen Kolumbiens ist von einem schweren Erdbeben erschüttert worden. Mehr als 110 Menschen kamen nach aktuellen Angaben der Behörden ums Leben. Die Zahl der Opfer könnte aber noch steigen. Aus der Nachrichtenredaktion Christoph Johansen.
2: Das Beben der Stärke 7,4 ereignete sich am frühen Morgen Ortszeit um kurz nach 7:30. Menschen liefen in Panik aus ihren Häusern, um sich in Sicherheit zu bringen. Bilder von vor Ort zeigen eingestürzte Gebäude, Trümmerhaufen und den umgeknickten Turm einer Kathedrale. Noch immer suchen Einwohner und Einsatzkräfte in den Trümmern nach Überlebenden und Opfern. Zum Teil fielen die Mobilfunknetze und die Stromversorgung aus. Es ist das stärkste Erdbeben in Kolumbien seit mindestens 10 Jahren. Betroffen ist vor allem der mittlere Westen zwischen Cali und Medellin.
1: Immer mehr Bundesländer setzen das Sonntagsfahrverbot für Lastwagen aus. Jetzt haben auch Mecklenburg-Vorpommern, Bayern und Baden-Württemberg bekannt gegeben, dass in ihren Bundesländern Lkw vorerst an Sonn- und Feiertagen fahren dürfen. Grund sind die niedrigen Wasserstände in den Flüssen, die für den Warentransport wichtig sind. Zuvor hatten schon 4 andere Bundesländer das Sonntagsfahrverbot für Lastwagen vorerst aufgehoben, darunter Niedersachsen und Nordrhein-Westfalen. Passagiere der Lufthansa müssen vorerst keine weiteren Streiks der Piloten befürchten. Wie die Gewerkschaft Vereinigung Cockpit mitteilte, hat sie sich mit dem Unternehmen auf ein Schlichtungsverfahren geeinigt. Dabei geht es um offene Tariffragen bei den Gesellschaften Lufthansa, Lufthansa Cargo und Eurowings. Die Gewerkschaft hat die Lufthansa-Piloten im laufenden Jahr schon an 7 Tagen zum Streik aufgerufen. Hunderte Flüge fielen aus. Das Unternehmen bezifferte die Kosten auf etwa 150 Millionen Euro. Die deutschen Leichtathletinnen und Leichtathleten sind gut in die Europameisterschaften in Großbritannien gestartet. Das Team hat am ersten Tag 2 Medaillen geholt. Aus Birmingham Jens-Jörg Rieck.
3: Tränen nach dem größten Erfolg seiner Karriere für Florian Brem. Der Bayer holt Silber über die 5000 Meter. Bislang ist er 2-mal deutscher Meister gewesen. Jetzt sein größter Erfolg hinter Jakob Ingebrigtsen, dem Titelverteidiger und großen Favoriten in dieser Entscheidung. Die zweite deutsche Medaille, die holte Yemisi Mabry. Im Kugelstoßen wurde sie Bronzemedaillengewinnerin, wie schon bei den letzten Europameisterschaften, hinter den beiden Niederländerinnen Jessica Skilder und Jorinde van Klinken.
1: Das Wetter in Deutschland. Nachts fast überall trocken. Noch letzte Schauer, Tiefstwerte 19 bis 7 Grad. Am Tage wird es dann oft heiter, im Norden zeitweise dichtere Wolken. Im Süden einzelne Schauer oder Gewitter. Höchstwerte 18 Grad in Nordfriesland bis 34 Grad am Oberrhein. Mittwoch dann freundlich, an den Alpen ein paar Gewitter bei 19 bis maximal 36 Grad. Die Zeit ist es gleich 0:03 Uhr.
4: Hallo unterwegs. Die A7 Hannover-Kassel ist zwischen Hedemünden und Lutherberg wegen eines Waldbrandes und starker Rauchentwicklung in beiden Richtungen gesperrt, dadurch in Richtung Hannover 4 Kilometer Stau ab Kassel-Nord. Die A30 Rheine nach Osnabrück ist zwischen Rheine und Rheine-Kanalhafen wegen eines Schwertransports gesperrt. Und die A96 München Richtung Lindau ist zwischen Memmingen Nord und Aitrach wegen einer Nachtbaustelle bis 4 Uhr gesperrt. Das war's schon, gute Fahrt.
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4: Vom Mitteldeutschen Rundfunk mit Klaus Schredderau. Hallöchen.

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1: Ja, das war keine Tonstörung, das war Bryan Adams. Here I am in der ARD-Hitnacht. Ja, auch nachts wird gearbeitet, logischerweise nicht nur hier bei uns, sondern auch anderswo. Nur weil es dunkel wird, heißt das ja nicht, dass das Leben komplett still steht. Die meisten liegen zwar auf der faulen Haut, mitunter auch nicht auf der eigenen, aber das kann ja besonders viel Spaß machen. Aber gearbeitet wird natürlich auch in Krankenhäusern und da bekommen wir hin und wieder auch Mails von Menschen, die unterwegs sind. Beispielsweise im Nachtdienst. Angelina und Romy sind tätig im Zentralklinikum in Suhl und machen dort ihren Nachtdienst und nebenbei läuft das Radio. In diesem Fall MDR Thüringen haben sie eingestellt und das ist ja auch das Programm, das in dieser Woche die ARD-Hitnacht für sie produziert. Und Krankenhaus ist auch so eine Sache für mich, da muss ich nämlich am Donnerstag antanzen, da werde ich ins MRT geschoben. Ja, da soll ein Schaltbild von meiner Wirbelsäule gemacht werden, denn irgendwo ist ein Kurzschluss. Da will man einem eingeklemmten Nerv auf die Spur kommen und das geht am besten, wenn man da in die Röhre geschoben wird. Ich bleib gespannt, ob das Schaltbild da näheren Aufschluss geben wird, dem Radiologen. Ich hoffe sehr im Übrigen. Jetzt gleich der Song von den Corrs und die besingen genau das, was sie schon längst eingeschaltet haben. Das Radio um 12 nach Mitternacht.

0: Steely. Im kommenden Jahr geht Herbert Grönemeyer wieder auf große Tour. Zunächst bespielt er die großen Arenen, manche auch doppelt und dreifach. Und danach geht's nochmal auf die großen Open-Air-Bühnen, beispielsweise auch in den Stadien in Leipzig, in Gelsenkirchen oder auch noch anderswo. Schauen Sie im Internet nach. Da gibt's für das ein oder andere Event auch noch Tickets. Die meisten sind allerdings schon ausverkauft. Ende Mai nächsten Jahres geht's los, das Ganze bis Ende Juni. Ist er unterwegs, Ende Mai bis Ende Juni. Und dann steht er ja hinter der Bühne, der Herbert Grönemeyer, und fragt sich, na, ob die mich denn auch wirklich noch alle mögen?
1: Man stellt ja immer wieder in Frage, ob die Leute einen wirklich mögen, auch wenn man das jetzt ganz doof klingt. Also wenn ich so hinter der Bühne stehe, dann denkt man immer, oh Gott, was wird das jetzt? Und hoffentlich bin ich gut und hoffentlich kriege ich das alles hin. Und hoffentlich sieht man nicht, dass ich als Tänzer auch zum Teil meine Probleme habe. Und liegen die Haare auch gut? Also man ist unheimlich nervös. Das klingt ja so, umso mehr man das macht, umso öfter, umso nervöser ist man. Aber wenn man dann da oben steht und man hat das Gefühl, man kommt zusammen und die mögen einen, dann ist das sicherlich ein unfassbares Glücksgefühl. Also das ist schon, also viel schöner wird es auf dieser Erde nicht mehr.
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0: Das war eine Nummer, die man mal wieder ein One-Hit-Wonder nennen darf. Chesney Hawkes, The One and Only. Und damit haben wir es kurz nach halb eins. Wir schauen auf die Straßen in der ARD-Hitnacht. A7 Kassel Richtung Hannover. Zwischen Kassel-Nord und Hedemünden 6 Kilometer Stau nach einer Sperrung. Die A96 München Richtung Lindau ist zwischen Memmingen-Nord und Aitrach wegen einer Nachtbaustelle bis etwa 4 Uhr gesperrt. Gute Fahrt für Sie.
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0: In dieser Woche von MDR Thüringen live aus Erfurt mit Klaus Schredergau. Und jetzt gibt's die musikalische Sünde von den Pet Shop Boys. Viel Spaß mit uns.

Die Dame, die durch ein gezieltes Programm ganz, ganz viele Kilos verloren hat. Adele. Und damit hat sie ja schon vor 5, 6 Jahren angefangen und hält ihr Gewicht bis heute. Und die Abnehmspritze hat da wohl überhaupt keine Rolle gespielt. Das ist ja auch schon ein paar Jahre, wo sie das jetzt macht und hat sie gut hinbekommen. Wenn Sie uns auch über Ihre Abnehmerfolge oder über andere Dinge was erzählen wollen, überhaupt kein Problem. Wir haben ja jetzt unseren Anrufbeantworter auch in der Nacht scharf geschaltet. 0800 80 80 110 ist unsere Telefonnummer. Da haben Sie maximal 2 Minuten Zeit, uns eine Nachricht zu hinterlassen, was auch immer Ihnen unter den Nägeln brennt. Falls Sie Lobkritik haben, immer her damit. 0800 80 80 110 für die ARD-Hitnacht. Und unsere E-Mail-Adresse gilt natürlich auch weiterhin. ard-hitnacht@mdr.de. Gleich die Beatles. All you need is love. Natürlich und zuvor Julian Lennon.

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Ja, die Gute weiß sich in Szene zu setzen. Nicht nur damals, sondern auch heute. Madonna und Cherish in der ARD-Hitnacht. Und wir bekommen auch Mails von Hörern mit Musikwünschen, Musikvorschlägen. Vielen Dank dafür, aber da können wir leider nichts machen. Unser Musikprogramm ist auf Tage hinaus schon von der Musikredaktion geplant. Aber wir geben die Mails immer wieder mal gerne weiter. Und unter Umständen taucht dann auch mal ganz zufällig der Musikwunsch auf, den Sie heute geäußert haben. Aber so spontan können wir da leider nichts machen. Tut mir außerordentlich leid. Aber schreiben können Sie natürlich gerne ard-hitnacht@mdr.de und dann werden wir mal in der Musikredaktion unsere kleinen grauen Zellen unter Strom legen und den ein oder anderen vielleicht an der einen oder anderen Stelle mal einplanen. Da müssen Sie Stammhörer werden bei uns. Wir haben eine Meldung für die Autofahrer auf der A3 Köln Richtung Frankfurt. Zwischen Ransbach-Baumbach und dem Dreieck Dernbach kommt es derzeit zu mehrfach kurzfristigen Sperrungen. Gilt für die A3 Köln-Frankfurt zwischen Ransbach-Baumbach und dem Dreieck Dernbach. Die ARD-Hitnacht, 8 Minuten vor 1, gleich die Nachrichten. Bis dahin gibt's noch Slade und jetzt die Connauts.

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1: Um 1 Uhr mit Olaf Knapp. Ein Erdbeben der Stärke 7,4 hat den Westen Kolumbiens erschüttert. Dabei sind nach aktuellen Informationen mehr als 110 Menschen getötet und viele weitere verletzt worden. Aus Mexiko-Stadt Christina Fee Möbus.
2: Vor allem viele Städte im Süden und im Westen Kolumbiens sind betroffen. Besonders hart getroffen hat es den Ort Pereira. Das ist etwa 65 Kilometer Luftlinie vom Epizentrum des Erdbebens entfernt. Eine 500.000 Menschen lebt dort. Und nach Angaben des lokalen Bürgermeisters sind allein in Pereira mindestens 40 Menschen ums Leben gekommen. Viele Tote werden auch vermeldet rund um die Großstadt Cali im Süden Kolumbiens. In Teilen der betroffenen Gebiete ist auch die Internet- und Stromversorgung zusammengebrochen.
1: Russische Streitkräfte haben wieder die ukrainische Hauptstadt Kiew mit Raketen angegriffen. Das hat die Militärverwaltung der Stadt mitgeteilt. Demnach sind im Zentrum Brände ausgebrochen. Lagerhäuser würden in Flammen stehen. Bürgermeister Klitschko sagte, medizinisches Personal sei in den betroffenen Stadtteil geschickt worden. Weitere Informationen über mögliche Opfer oder das Ausmaß der Schäden liegen noch nicht vor. Bundestagsvizepräsident Ramelow hat sich für eine Zusammenarbeit der CDU mit seiner Partei, den Linken, ausgesprochen. Ziel sei es, eine AfD-Regierung in Sachsen-Anhalt zu verhindern. Ramelow sagte dem Redaktionsnetzwerk Deutschland, was die AfD wolle, habe sie in ihr Regierungsprogramm geschrieben und das müsse alle Demokraten zusammenbringen. Wer Schaden abwenden wolle vom Land, der müsse in der Lage sein, über Parteigrenzen hinweg miteinander zu reden. Die Landtagswahl in Sachsen-Anhalt findet am 6. September statt. Die AfD liegt derzeit in Umfragen mit großem Vorsprung vor der CDU und den Linken. Die deutschen Leichtathletinnen und Leichtathleten sind gut in die Europameisterschaften in Großbritannien gestartet. Das Team hat am ersten Tag 2 Medaillen geholt. Aus Birmingham Jens-Jörg Rieck.
3: Tränen nach dem größten Erfolg seiner Karriere für Florian Brem. Der Bayer holt Silber über die 5000 Meter. Bislang ist er 2-mal deutscher Meister gewesen. Jetzt sein größter Erfolg hinter Jakob Ingebrigtsen, dem Titelverteidiger und großen Favoriten in dieser Entscheidung. Die zweite deutsche Medaille, die holte Yemisi Mabry. Im Kugelstoßen wurde sie Bronzemedaillengewinnerin, wie schon bei den letzten Europameisterschaften, hinter den beiden Niederländerinnen Jessica Skilder und Jorinde van Klinken.
1: Das Wetter in Deutschland. In der Nacht ist es fast überall trocken. Es gibt noch letzte Schauer, Tiefstwerte 19 bis 7 Grad. Am Tage oft heiter, im Norden zeitweise dichtere Wolken. Im Süden einzelne Schauer oder Gewitter, 18 Grad in Nordfriesland bis 34 Grad am Oberrhein. Mittwoch freundlich, an den Alpen ein paar Gewitter, 19 bis maximal 36 Grad. Die Zeit, es ist gleich 1.03 Uhr.
4: Und damit hallo auf die Straßen. Es geht los mit der A7 Kassel nach Hannover. Zwischen Kassel Nord und Hedemünden hier 6 Kilometer Stau nach einer Sperrung. Und die A96 München Richtung Lindau ist zwischen Memmingen Nord und Aitrach wegen einer Nachtbaustelle bis 4 Uhr gesperrt. Allen unterwegs eine gute und sichere Fahrt.
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4: Das Ganze live aus Erfurt vom MDR. Ich bin Klaus Schredderer und jetzt eine wunderbare Nummer aus den 90er Jahren. The Beloved und Sweet Harmony.

0: Das war auch ein Projekt von Frank Farian damals. Eruption, One Way Tickets. Um 10 nach 1 in der ARD-Hitnacht. In der vergangenen Stunde hatte ich Ihnen ja ans Herz gelegt, dass Sie uns jetzt auch anrufen können in der ARD-Hitnacht. Unsere Nummer 0800 80 80 110. Da ist unser Anrufbeantworter geschaltet. Und mitunter kommen da auch wirklich wunderbare Nachrichten an. Unter anderem die von Rosemarie aus dem Saarland.
1: Ich mach's einfach ganz kurz. Mit dieser Musik, mit diesem Wetter, in diesen Nächten. Unsterblich fühlt man sich da. Es ist einfach nur schön. Gerade den Moment genießen. Es ist der Moment. Der Kopf ist wirklich frei, die Musik sich treiben lassen. Es sind noch wenige Sommertage, so denke ich. August heißt ja auch ein Stück weit Abschied nehmen vom Sommer. Und einfach tanzen, lachen, froh sein. Der nächste Winter kommt bestimmt.
0: Ja, leider ist das so. Und da habe ich heute zufällig auch drüber nachgedacht. Ja, weil es schon am Abend, wenn ich jetzt hier zum Funkhaus fahre, recht früh schon wieder dunkel ist. So um 10 sieht man schon nichts mehr. Und dann wird es ja auch merklich frischer. Also genießen wir doch noch den Rest. Sommer, die Hälfte ist ja schon vorbei. Und tanzen können wir jetzt zu Bruce Springsteen. Tougher than the rest.

0800 80 80 110, das ist ja unsere Telefonnummer. Da geht unser Anrufbeantworter dran und dann können Sie uns Ihre Nachrichten hinterlassen. Und das hat auch ein Hörer aus Bayern gerade eben gemacht. Ich habe den Namen leider nicht verstanden. Aber er wünschte sich auch einen Musiktitel. Das ist ja bei uns ein bisschen schwierig. Aber da waren Interpreten dabei wie beispielsweise Helene Fischer oder Andrea Berg, also das Schlagerkonsortium. Und das würde jetzt bei uns in unsere Musikabfolge nicht ganz so gut passen. 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Und wir haben natürlich auch noch ganz, ganz andere Nachtprogramme. 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Und auch für das junge Publikum gibt es ja auch die junge Nacht. Der ARD wird produziert von den Kollegen vom Westdeutschen Rundfunk in Köln. Also, Sie haben die freie Auswahl auch in dieser Nacht. Jetzt gleich Santana und sein Hit Samba Party.

0: Musik von Roxy Music, More Than This. 2:30. Der Verkehrsservice in der ARD-Hitnacht. Nur zwei Meldungen. A7 Kassel Richtung Hannover zwischen Kassel-Nord und Hedemünden. 6 Kilometer Stau nach einer Sperrung. Und die A96 München Richtung Lindau ist zwischen Memmingen-Nord und Eitrach wegen einer Nachtbaustelle bis 4 Uhr gesperrt. Kommen Sie gut durch.
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0: Das Ganze live aus Erfurt vom MDR mit Klaus Schrädergrau und mit Cock Robin. The Promise You Made. Kommen Sie gut durch mit uns.

hat ja auch was Sommerliches. Ein bisschen Reggae-like, Big Mountain Baby, I Love You, Ray. Und vor knapp einer halben Stunde kam Rosemarie aus dem Saarland hier bei uns zu Wort. Sie hat ein bisschen über den Sommer philosophiert und über die lauen Sommernächte und hat sich gefragt, ja Mensch, wie viele schöne Nächte werden wir denn noch haben im Sommer? Na, in dieser Woche sieht's noch ganz gut aus, sagen die ARD-Wetterfrösche. Aber wer weiß, was dann kommt. Irgendwann kommt der Regen zurück und der Herbst und der Winter. Und Rosemarie hat damit vielen aus dem Herzen gesprochen. Da kamen einige Meldungen von Hörern, die sagten, ja Mensch, da hat die Rosemarie aber den Nagel auf den Kopf getroffen. Einfach mal den Moment genießen. Und das machen wir musikalisch jetzt auch mit Jennifer Rush.

0: Das war die glockenklare Stimme der zuckersüßen Norwegerin Marit Larsen in der ARD-Hitnacht. Vielleicht haben Sie ja gerade unter der Dusche gestanden, weil Sie vielleicht gleich schon zur Arbeit müssen oder weil Sie vielleicht gerade von der Arbeit gekommen sind. Und vielleicht haben Sie auch ein bisschen mitgesummt, ein bisschen mitgesungen bei diesem Titel »Alles ist erlaubt bei uns«. Und das machen ja viele. Viele singen unter der Dusche, morgens, mittags, abends, völlig egal. Heinz Rudolf Kunze, der macht unter der Dusche was ganz anderes.
1: Weil ich ja auch schon öfter wahrheitsgemäß gesagt habe, dass ich glaube, dass mir viele gute Ideen beim Duschen kommen morgens, wenn das warme Wasser so auf den Kopf prasselt. Also insofern habe ich wirklich eine Liebesbeziehung zum Duschkopf.

Mann mit der ganz besonderen Beziehung zu seinem Duschkopf, Heinz-Rudolf Kunze. Ja, besser der Duschkopf als die Klobürste. Gleich haben wir zwei und damit die Nachrichten. Bis dahin noch Amanda Marshall.

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1: Um 2 Uhr mit Olaf Knapp. Der Westen Kolumbiens ist von einem schweren Erdbeben erschüttert worden. Mehr als 110 Menschen kamen nach aktuellen Angaben der Behörden ums Leben. Die Zahl der Opfer könnte aber noch steigen. Aus der Nachrichtenredaktion Christoph Johansen.
2: Das Beben der Stärke 7,4 ereignete sich am frühen Morgen Ortszeit um kurz nach 7:30. Menschen liefen in Panik aus ihren Häusern, um sich in Sicherheit zu bringen. Bilder von vor Ort zeigen eingestürzte Gebäude, Trümmerhaufen und den umgeknickten Turm einer Kathedrale. Noch immer suchen Einwohner und Einsatzkräfte in den Trümmern nach Überlebenden und Opfern. Zum Teil fielen die Mobilfunknetze und die Stromversorgung aus. Es ist das stärkste Erdbeben in Kolumbien seit mindestens 10 Jahren. Betroffen ist vor allem der mittlere Westen zwischen Cali und Medellin.
1: Wegen des anhaltenden Niedrigwassers am Rhein und anderen Flüssen will nun auch Mecklenburg-Vorpommern das Sonn- und Feiertagsfahrverbot für Lkw lockern. Nach Angaben des Verkehrsministeriums in Schwerin wird die Ausnahmeregelung kommendes Wochenende in Kraft treten. Aus der Nachrichtenredaktion Birgit Bröcheler.
3: Mit Mecklenburg-Vorpommern haben nun insgesamt 7 Bundesländer das Fahrverbot für Lkw an Sonn- und Feiertagen ausgesetzt. Seit dem vergangenen Wochenende gilt die Lockerung bereits in Nordrhein-Westfalen, Niedersachsen, Rheinland-Pfalz und dem Saarland. Baden-Württemberg und Bayern setzen es wie Mecklenburg-Vorpommern zum kommenden Wochenende um. Sachsen lehnt eine generelle Lockerung derzeit noch ab, hält aber Ausnahmegenehmigungen für möglich. Grund für die Aussetzung des Sonntagsfahrverbots ist das Niedrigwasser in vielen großen Flüssen wie Rhein und Elbe. Der Warentransport per Schiff ist dadurch massiv beeinträchtigt.
1: Passagiere der Lufthansa müssen vorerst keine weiteren Streiks der Piloten befürchten. Wie die Gewerkschaft Vereinigung Cockpit mitteilte, hat sie sich mit dem Unternehmen auf ein Schlichtungsverfahren geeinigt. Dabei geht es um offene Tariffragen bei den Gesellschaften Lufthansa, Lufthansa Cargo und Eurowings. Die Gewerkschaft hat die Lufthansa-Piloten im laufenden Jahr schon an 7 Tagen zum Streik aufgerufen. Hunderte Flüge fielen aus. Bei der Leichtathletik-Europameisterschaft im britischen Birmingham hat das deutsche Team gestern Abend die ersten Medaillen gewonnen. Im Finale über 5000 Meter holte Florian Brem Silber. Kugelstoß-Olympiasiegerin Yemisi Mabry hatte zuvor Bronze geholt. Dagegen hat die deutsche Topsprinterin Gina Lückenkämper das Finale über 100 Meter bei der EM in Birmingham deutlich verpasst. Die 29-Jährige landete im Halbfinale nur auf Platz 5. Das Wetter in Deutschland. Nachts fast überall trocken, noch letzte Schauer, Tiefstwerte 19 bis 7 Grad. Am Tage oft heiter, im Norden zeitweise dichtere Wolken, im Süden einzelne Schauer oder Gewitter. 18 Grad in Nordfriesland bis 34 Grad am Oberrhein. Es ist gleich 2:03 Uhr.
4: Hallo auf die Straßen. A7 Kassel Richtung Hannover. Zwischen Kassel-Nord und Hedemünden immer noch 6 Kilometer Stau nach einer Sperrung. Und die A96 München Richtung Lindau ist zwischen Memmingen-Nord und Aitrach wegen einer Nachtbaustelle